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1: Ja, willkommen zum Tierrechtsradio. Im Standard gab es eine Podiumsdiskussion zum Thema Veganismus ist tot mit einem Veganer dort und ein paar anderen, die Veganismus tot zu reden versucht haben. Auf der anderen Seite die Veganmania, das vegane Straßenfest in Wien im Museumsquartier, total voll, super gut besucht, eine ganz großartige Stimmung. Und deswegen habe ich mir den Vegan-Experten schlechthin in Österreich eingeladen, hier ins Radio Orange Studio, um darüber zu sprechen, ob Veganismus tot ist und wie sich das entwickelt. Hallo, Felix Naht von der Veganen Gesellschaft und danke, dass du dir die Zeit genommen hast, hier mit uns darüber zu reden.
2: Ja, vielen Dank für die Einladung. Ich freue mich schon sehr auf die Diskussion.
1: Ja, die Veganmania im Museumsquartier. Jetzt gibt es ja doch schon seit, ich weiß nicht, 1998 diese Veganmanias, oder? Diese veganen Straßenfeste. Erzähl uns ein bisschen davon. Vielleicht gibt es tatsächlich noch Menschen, die gar nicht wissen, was das ist.
2: Ja, die Idee war ursprünglich, dass man die kulinarische vegane Vielfalt zeigt und sozusagen einen Platz schafft, wo man Dinge ausprobieren kann und kulinarisch auf seine Kosten kommt und sich auch informieren kann. Seit einigen Jahren ist die Veganmania schon das größte Streetfood-Festival Österreichs. Und dieses Jahr war überhaupt der absolute Wahnsinn, also sowas habe ich noch nicht erlebt. Es war 4 Tage lang und gleich am Donnerstag hat es damit begonnen, dass so viele Leute da waren, dass man nicht einmal mehr durchgehen hat können. Also es hat sich richtig gehend gestaut, wie wenn auf einer Autobahn einfach plötzlich eine Blockade da ist. Und insgesamt war es laut den Ausstellenden und auch von unseren Zählungen die bestbesuchteste Veganmania Museumsquartier, die wir je hatten.
1: Ich meine, die Fläche dort ist ja gar nicht klein. Kannst du uns eine Idee geben, wie viele Standeln waren da und wie viele Menschen waren dort? Kann man da eigentlich irgendwie eine Schätzung abgeben?
2: Also das Ganze findet statt am Vorplatz A oder B des Museumsquartiers. Das heißt sozusagen von dem Haupteingang des Museumsquartiers entlang der Zweierlinie bis zur Marie-Hilfer-Straße. Und es sind ca. 15.000 Gäste pro Tag, die extra deswegen hier kommen oder die vorbeiflanieren und dann teilnehmen am Fest.
1: Und es sind 4 Tage, oder?
2: 4 Tage. Wir haben das jetzt Donnerstag, Freitag, Samstag, Sonntag gemacht. Und es war eigentlich zu jeder Zeit so, dass bei den Ständen, die da waren, also vor allem bei den Essensständen, Schlangen waren und dass man eigentlich sich immer anstellen musste. Das heißt, wir haben da so ca. 80 Stände gehabt und die waren alle sehr, sehr gut besucht. Das Interesse war riesengroß. Es gab tolle Neuigkeiten wieder. Es gab die beliebten Klassiker und die Stimmung war ausgezeichnet. Wetter hat auch gepasst, aber die Stimmung ist einfach phänomenal.
1: Kannst du jetzt ein bisschen über die Geschichte der Veganmanias erzählen? Also wie und wann hat es begonnen und wie hat es sich entwickelt? Wo gab es das überall? Wo gibt es das heute?
2: Ich bin ja selbst erst circa seit dem Jahr 2002 in der Bewegung und als Aktivist aktiv. Und ich habe aber eben gehört, dass die Veganmania seit 1998 das erste Mal stattgefunden hat. Damals noch, soweit ich weiß, am Graben. Und zu der Zeit war das noch kein Streetfood-Festival, sondern war noch als Kundgebung auch angemeldet und hatte Kundgebungscharakter. Und die VeranstalterInnen und die Aktiven vor Ort haben selbstgebackenen Kuchen mitgebracht, um zu zeigen, dass man auch vegan Kuchen backen kann. Und ja, es gab Sitzkreise, es wurde Gitarre gespielt und es hatte natürlich noch einen viel einen kleineren, idealistischeren Charakter. Und heutzutage ist es wirklich eigentlich ein Treffpunkt, den sehr, sehr viele in Wien kennen und wo fast alle schon mal da waren.
1: 80 Stände, 15.000 Menschen pro Tag, bei 4 Tagen sind das 60.000 Menschen. Das ist ja schon ein relevanter Anteil der Wiener Bevölkerung. Sind das alles vegane Menschen oder ist das einfach, sind das Menschen, die ein Interesse an Veganismus haben?
2: Ich glaube, das Schöne ist bei der Vegan Mania, dass alle willkommen sind und sich auch willkommen fühlen. Das heißt, es sind natürlich vegane Menschen, die sich dort sehr zu Hause fühlen. Es ist aber auch ein Platz, wo man Freunde mitbringen kann und Bekannte, die vielleicht nicht vegan leben. Es ist auch ein Platz, wo man, wenn man neugierig ist, hinkommen kann. Es sind auch Unternehmen dort, die sich das einmal anschauen wollen, die vielleicht überlegen, mehr in Richtung pflanzlich sich zu orientieren und dort einfach einmal schauen, was bietet der Markt. Und es ist eine breite Mischung aus, sage ich jetzt einmal, Interessierten und Stammpublikum.
1: Würdest du aus diesen Erfahrungen mit der Vegan Mania jetzt im Museumsquartier schließen, dass Veganismus nicht tot ist? Kann man das direkt so sagen?
2: Aufgrund der Tatsache, dass wir seit 30 Jahren oder knappen 30 Jahren machen und dass es die größte und stärkste Vegan Mania war, die es je am Museumsquartier gab, sage ich definitiv, das Gegenteil ist der Fall. Also der Trend geht weiter in Richtung pflanzlich. Und ich kann das aber auch mit zusätzlichen Zahlen untermauern. Das heißt, es gibt Zahlen aus dem Lebensmitteleinzelhandel, es gibt Erfahrungsberichte und Zahlen aus der Gastronomie. Und es ist klipp und klar so, dass Österreich noch immer sich in Richtung pflanzlich bewegt und da auch inzwischen in Europa definitiv unter den Vorreitern ist.
1: Hast du vielleicht zufällig die Diskussion im Standard irgendwie mitbekommen, warum sie das tot zu reden versuchen?
2: Also ich habe selbst im Vorfeld mitbekommen, dass die Diskussion stattfindet. Ich war nicht vor Ort. Ich könnte mir vorstellen, dass das sozusagen ein Titel war, der gewählt wurde, weil er sehr polarisiert und weil er vielleicht neugierig macht und dass die Meinung, dass Veganismus tot ist, dort jetzt auch nicht unbedingt die vorherrschende Meinung war bei den Leuten, die vor Ort waren und auch sozusagen am Podium sitzen. Aber dadurch, dass ich nicht da war, ist das jetzt einmal nur ein Bauchgefühl von dem, was ich wahrgenommen habe.
1: Apropos Veganismus tot, da fällt mir die Diskussion ein über die Begriffe von veganen Speisen, also das vegane Steak oder das Tofu-Kotelett. Jetzt ging es da hin und her. Einmal hat es geheißen, es wird so ziemlich alles verboten. Ich glaube, bei Milch und Milchprodukten ist es ja auch schon so, sonst würden nicht überall in den Supermärkten immer Sojadrink statt Sojamilch stehen, obwohl es jeder Mensch als Sojamilch bezeichnet, lustigerweise, nur auf der Packung darf es nicht stehen. Da gab es ja schon viel härtere Vorgaben, wie das sein soll. Man hätte es nicht einmal in so ein Tetrapack geben dürfen, und dass es so ausschaut wie Milch und weiß ist, weiß der Himmel. Ja, und dann gab es wieder eine scheinbar neuere Entscheidung, wie man es jetzt in den Medien lesen konnte, dass gewisse Begriffe doch verboten wurden, aber im Allgemeinen kann man noch immer durch diesen Begriff wie den veganen Burger oder das Schnitzel darauf schließen, wie das schmecken wird, was man da jetzt kauft als pflanzliches Produkt. Was ist da der Stand der Dinge?
2: Das Ganze ist auch ein bisschen ein Sommerloch-Thema, weil interessanterweise immer kurz vor der Parlamentspause des EU-Parlaments kommt es immer wieder hoch. So wie du zusammengefasst hast, die Begriffe Milch, Joghurt, Butter sind schon seit längerem geschützt worden. Lustigerweise nie von einer Konsumentinnenschutzbehörde oder von der Kommission für Konsumentinnenschutz, sondern das ist immer vom landwirtschaftlichen Agrarbereich ausgegangen. Und es gibt Untersuchungen, die zeigen, dass es gewisse Lobbygruppen gab auf EU-Ebene wie Farm Europe, Eat Europe und so weiter, die sehr stark lobbyiert haben für ein Bezeichnungsverbot auch für pflanzliche Produkte, die sozusagen Fleischalternativen darstellen. Und tatsächlich gab es im Rat der EU, also unter den Staatschefs oder besser gesagt in dem Fall unter den LandwirtschaftsministerInnen, einige, die einen Vorstoß gewagt haben. Dann gab es sogar im EU-Parlament eine Mehrheit für sehr, sehr weitreichende Verbote. Und am Schluss hat sich dann sozusagen in dem Trilog zwischen Parlament, Rat und auch Kommission ein Kompromiss herauskristallisiert, dass jetzt circa 33 Wörter inklusive Kotelett oder Steak oder Chicken oder Beef verboten werden, aber sehr, sehr allgemeine Begriffe wie Würstchen und Burger erlaubt bleiben. Das Traurige ist, es gibt jetzt schon wieder Gerüchte, dass pünktlich zum Sommerloch ein neuer Vorstoß gestartet wird, dass jetzt Burger und Würstchen auch nochmal verboten werden. De facto sind die Argumente, warum es Burger und Würstchen verboten werden sollen, genauso an Hahn herbeigezogen wie für alle 31 oder 33 anderen Wörter. Das heißt, insgesamt ist es natürlich schon ein Wermutstropfen, dass dieses Verbot überhaupt erlassen wurde, auch wenn es jetzt nicht der Worst Case war. Momentan sieht man weiterhin, dass die pflanzlichen Produkte im Aufwind sind und das Ganze ist einfach ein verzweifelter Versuch der Fleischlobby, hier Steine in den Weg zu legen.
1: Was ja auch nicht dafür spricht, dass vegan tot ist, wenn sich die Fleischlobby oder die Landwirtschaftspartie da besonders bemüht, das zu sabotieren und zu untergraben, damit man möglichst so befremdliche Begriffe verwendet, dass es schwierig wird zu verstehen, was man da eigentlich kaufen wird und was für einen Geschmack man zu erwarten hat. Wie hast du dieses als international vernetzter Mensch, wie hast du das mitbekommen, dieses Hin und Her? Wer war da auf der Seite Nein, keine Änderungen in dem Begriff oder keine Begriffsverbote? Und wer auf der Seite, ja, wir müssen das total verbieten?
2: Also wenn man jetzt die Parteien ansieht im EU-Parlament, dann war schon zu erkennen, dass linkere Parteien wie die Grünen, die Liberalen oder die sozialdemokratischen Parteien tendenziell gegen ein Verbot waren, dass vor allem die Rechtsparteien wie in Österreich die FPÖ sehr, sehr stark für Verbote waren und dass bei den Konservativen gespalten war. Also auch in Österreich gab es, glaube ich, fünf Konservativen.

0: weil die Landwirtschaft dort, die Industrie dort besonders stark ist in diesen Ländern. Ich meine, hat das noch ein bisschen abgebogen werden können, weil die vegane Nahrungsmittelproduktion mittlerweile so wirtschaftlich relevant geworden ist, dass die auch Einflüsse haben auf Wirtschaftskammer und auf so wirtschaftliche Kreise?
1: Also in Österreich war es definitiv so, dass Hersteller von pflanzlichen Lebensmitteln, aber auch der Handel sich sehr kritisch geäußert hat gegenüber so einem Verbot und das auch in Teilen der ÖVP Gehör gefunden hat. Und auch Deutschland und die Niederlande zum Beispiel haben sich höchstwahrscheinlich auch dagegen ausgesprochen. Es hat sogar der deutsche Landwirtschaftsminister gesagt, dass das ein Blödsinn ist, weil es die deutsche Wirtschaft schädigen würde. Weil Deutschland ja bei der Herstellung von pflanzlichen Alternativen eigentlich das stärkste Land in Europa ist.
0: Wenn wir jetzt schon reden über die Begriffe, wie steht es eigentlich jetzt mit dem Verkauf von veganen Produkten im Handel? Merkt man da, dass sich da eine vegane Nische etabliert oder expandiert das? Wie groß ist da der Anteil und wie entwickelt sich das?
1: Ganz allgemein ist es so, dass es einen Aufwärtstrend gibt beim Absatz von pflanzlichen Alternativen. Der war lange Zeit, viele Jahre jetzt um die 20% pro Jahr. Inzwischen habe ich ganz, ganz neue Zahlen von der Kalenderwoche 20, wo wir noch immer bei plus 11,1% liegen im Vergleich zu vor einem Jahr. Und das ist schon beachtlich, weil es ist auch nicht überall so international, dass der Trend noch immer so stark bergauf geht. Was wir erkennen können, ist, dass es einen Trend auch gibt innerhalb des Marktes in Richtung Eigenmarken. Also gerade in Zeiten der Inflation und in Zeiten von einer erhöhten Preissensitivität spielen Eigenmarken immer eine wichtigere Rolle. Das heißt, also der Absatz verlagert sich eher in den Bereich der Eigenmarken und nicht mehr so viel Fremdmarken. Das heißt, gefühlt wird vielleicht die Vielfalt im Supermarkt ein bisschen geringer, weil gewisse Produkte wieder aus dem Regal verschwunden sind. Aber die Bestseller werden dann zur Eigenmarke gemacht und dadurch auch günstiger und verkaufen sich mengenmäßig mehr. Das ist jetzt momentan zu beobachten. Das heißt, es kaufen die Leute mehr pflanzlich, aber nicht mehr so viel unterschiedliche Produkte. Und was ganz, ganz momentan sehr stark boomt, sind wenig verarbeitete Fleischalternativen wie Tofu und Tempeh. Da gibt es jetzt in Österreich und in Deutschland schon seit einigen Monaten wirklich Lieferengpässe. Also da könnte man sogar noch wesentlich mehr verkaufen, aber die kommen mit der Produktion nicht nach.
0: Wenn du sagst, die prozentuale Zuwachs nimmt ab, ist das natürlich bei einer größeren Menge ja dann vielleicht ungefähr ein gleich großer Zuwachs in absoluten Zahlen. Also es hängt natürlich auch ein bisschen darauf an, wie viel die Menge überhaupt ist, die da verkauft wird. Also da kann natürlich auch 11% sehr viel sein. Jetzt bist ja da Obmann und Geschäftsführer, glaube ich, der veganen Gesellschaft Österreich, die ja zusammen mit ProVeg dieses Vegan-Siegel vergibt. Wie geht es dem Siegel? Wie viel Interesse findet das?
1: Dem Gütesiegel geht es international durchaus gut. Seit 3 oder 4 Jahren ist schon zu sehen, dass einfach eine gewisse Konsolidierung im Markt stattfindet, beziehungsweise auch, dass einige Firmen wirtschaftlich ins Straucheln kommen und teilweise halt auch beim Marketing sparen. Das heißt, zusammengefasst, es gibt weiterhin ein Wachstum bei Gütesiegelprodukten und bei Lizenzierungen. Es gab auch zwischendurch einzelne Firmen, die ein bisschen ins Straucheln geraten sind und das Wachstum ist nicht mehr so stark wie vor 5 bis 10 Jahren circa. Aber auf sehr hohem Niveau. Auch die Bekanntheit vom Gütesiegel ist sehr, sehr hoch. Und es wird auch eigentlich in Deutschland, Österreich und vielen anderen Ländern von allen wesentlichen Supermarktketten sehr stark unterstützt und verwendet.
0: Wenn man in Osteuropa auf Urlaub ist, zumindest von Österreich aus, und vegane Produkte essen will, dann ist ja oft keine einzige für mich aus meiner Schulbildung her lesbare Sprache, da, wo die Inhalte beschrieben sind. Also es ist weder Deutsch noch Englisch noch Französisch. Und das ist natürlich dann schwierig, dann versucht man diese Begriffe da irgendwie zu übersetzen und sucht dann eben, was Milch heißt und was Ei heißt und so. Und dann sieht man dieses Vegan-Siegel auf manchen Produkten und das ist dann die Rettung, muss man sagen, wenn man auf Urlaub ist, weil

0: dann kann man sagen, okay, jetzt baue ich diese ganzen mir nicht bekannten Begriffe nicht als suchen und übersetzen, zu übersetzen versuchen, sondern ich habe tatsächlich ein Produkt, auf das ich mich verlassen kann. Insofern sehr, sehr wichtig, finde ich, zumindest wenn man in Osteuropa unterwegs ist. Wie ist das mit dem Begriff vegan? Bei manchen hört man ja schon eine fast bösartige Reaktion, wenn man dieses Wort verwendet. Es ist in manchen Kreisen so richtig verschrien. Wir können vielleicht noch darüber reden, warum. Und man versucht dann vielleicht eher auf Plant-Based überzugehen, zum Beispiel auch die Plant-Based University Kampagne spricht von Plant-Based und nicht von vegan. Was für eine Erfahrung hast du mit dem Begriff? Und jetzt heißt der Verein Vegane Gesellschaft Österreich, da kann man nicht zu Plant-Based Österreich übergehen. Was ist dein Eindruck von dieser Diskussion über diesen Begriff? Man muss ja auch sagen, im Vorfeld dieser Standarddiskussion gab es ja explizit auch über den Vegan-Begriff und dass der halt zunehmend angeblich aus Sicht mancher Menschen, die vielleicht auch damit eine Politik verfolgen, auf Widersprüche oder auf Aversion stoßt.
1: Der Begriff vegan war ja noch nie extrem beliebt und sympathisch in weiten Teilen der Bevölkerung. Also vor 20 Jahren war der Begriff relativ unbekannt, aber man hat damit natürlich Mangelernährung assoziiert und hat damit sehr wenig anfangen können. Und er war immer schon sehr ideologisch und negativ assoziiert. Inzwischen ist es so, dass der Begriff wesentlich bekannter ist. Und dass aber er natürlich weiterhin sehr polarisiert. Das heißt, die Menschen, die selbst vegan leben, für die bedeutet der Begriff sehr viel und er ist sehr positiv assoziiert. Andere Menschen, die vielleicht im Internet oder auf Social Media mitbekommen haben, radikale Positionen oder auch Influencerinnen, die sehr, sehr polarisieren und sozusagen sehr schön ausgespielt werden vom Algorithmus, weil sie polarisieren, haben natürlich dazu beigetragen, dass der Begriff jetzt wieder negativer behaftet ist in breiten Teilen der Bevölkerung. Und das heißt, es ist ein bisschen eine zweischneidige Sache. Also der Begriff dient dazu, Aufmerksamkeit zu erregen, Medienarbeit zu machen, Blicke auf sich zu ziehen und ist bei gewissen Menschen auch sehr positiv behaftet. Um aber eine breite Masse an flexitarischen Menschen im Supermarktregal zum Beispiel zu erreichen, eignet er sich nicht. Und deswegen gehen jetzt eben manche Firmen dazu über, mehr auch das Wort pflanzlich oder plant-based zu verwenden oder so wie wir es auch immer empfehlen, die Kulinarik und die Geschmacklichkeit und vielleicht die Herkunft des Produktes in den Vordergrund zu stellen, um Impulskäufe voranzutreiben. Das heißt, kurz zusammengefasst ist, wir sind die vegane Gesellschaft und wir wollen auch dieses Wort sozusagen in Zukunft wieder mehr positiv besetzen und wir stehen auch dafür und es ist auch wichtig, dass es das Wort gibt, weil es auch im ganzen Movement sehr identitätsstiftend ist. Wenn ich aber jetzt ein Restaurant habe, das mich fragt, wie es die Speisekarte gestalten soll, dann empfehle ich die Geschmacklichkeit und die Konsistenz und die Herkunft der Speise in den Vordergrund zu stellen und das Wort vegan eher zu vermeiden.
0: Ich war kürzlich in einer Bäckerei und wollte dort als vegan ausgeschriebene Mehlspeisen kaufen und die Verkäuferin hat gesagt, das ist aber vegan. Da habe ich gesagt, ja, aber Sie wissen schon, das ist vegan, das ist nicht normal, das ist vegan. Also es war ganz entsetzlich, wie die also versucht hat, ihre eigenen Produkte als eine Anti-Werbung zu machen. Und die hat offenbar das Wort vegan irgendwie so als Antiwerbung benutzt. Leider auch kürzlich, gestern erst bei irgendeinem Fastfood-Stand am Kagraner Platz und die hatten also Avocado-Maki und ich sage, kann ich das haben? Ist das vegan? Und dann haben gesagt, nein, ist nicht vegan. Und Edamame ist auch nicht vegan. Sag ich, wieso ist das nicht vegan? Naja, für vegan, da muss man ja ein anderes Besteck verwenden, da kann man ja nicht das. Also es war ganz seltsam und es ist sehr irritierend, muss ich sagen, dass also wenn man da etwas eigentlich vollkommen normal Veganes kaufen will, dass man da so abgeschasselt wird und einem eigentlich auch das Begriff vegan da also als irgendwie besonders exotisch oder verrückt, irgendwie extremistisch näher gebracht wird.
1: Ja, das kenne ich, da habe ich auch schon einiges erlebt.
0: Ja, was mich jetzt noch interessiert, ist diese Gastronomieketten, die zusperren. Berühmteste für uns ist sicher die Swing Kitchen, die plötzlich nicht mehr da ist. Es gibt noch zwei ehemals Franchise-Betriebe, die das jetzt weiterführen in Wien. Aber sonst gibt es nicht mehr, was aber für vegane Menschen, die oft viel Termine haben, so wie ich, und daher schneller mal zwischendurch was essen wollen, eigentlich sehr wertvoll waren. Ist das kein Zeichen, dass vegan zurückgeht?
1: Wir leben ja in einer Zeit, in der das prägende Thema der letzten Jahre die Inflation war. Die Kostensteigerung verursacht durch diverse weltweite Krisen. Und das ist natürlich auch ein Grund, warum die Gastronomiebranche generell es sehr schwer hat. Erstens steigen die Energiepreise, zweitens steigen die Lohnkosten, dann steigen weiter Folge auch die Immobilienpreise, es ist eine Aufwärtsspirale und da hat es die Gastronomie sehr schwer. Und es gab im Jahr 2025 800 Insolvenzanträge im Bereich der Gastronomie. Einer von den 800 war eine vegane Restaurantkette. Worüber fast aber niemand berichtet hat, war auch, dass die Wienerwald-Restaurantkette, die seit vielen Jahren Schnitzel und Geflügel verkauft in großen Mengen, zum Beispiel auch Insolvenz angemeldet hat. Und es ist einfach letztendlich so, es geht bei diesen Insolvenzen sehr viel eben auch um Kostensteigerungen, um vielleicht falsche Standorte, um vielleicht Missmanagement etc. Aus meiner Sicht ist der Anteil an pflanzlichen Pleiten unterdurchschnittlich gering. Also wenn man jetzt das Argument hernimmt, müsste man eigentlich eher sagen, Fleisch ist am absteigenden Ast. Und zusätzlich muss man ja auch fairerweise sagen, dass es ja damals, wie die Swing Kitchen begonnen hat, war das ja mehr oder weniger der einzige Ort, wo man vegane Burger essen konnte. Und heutzutage ist in diversesten Betriebsrestaurants, in den sogenannten Kantinen, in den Büros, bei Restaurantketten wie IKEA, Burger King etc. schon ganz normal, dass es eine Vielzahl vegane Burger gibt, die überall in jeder Straßenecke und auch in Simmering und in Floridsdorf etc. erhältlich sind. Das heißt, insgesamt ist natürlich das Angebot von pflanzlichen Optionen häufiger geworden, auch wenn jetzt von 800 Insolvenzen eines eine vegane Kette war.
0: Ein Indikator für die Relevanz der veganen Bewegung oder der veganen Ernährungsweise eigentlich nur, ist ja die Statistik für den Fleischkonsum pro Kopf und Jahr, weil da hat man ja pro Kopf, also wenn die Anzahl der Menschen zunimmt, dürfte diese Zahl ja nicht per se zunehmen, sondern nur wenn also einfach mehr Menschen Fleisch essen oder wenn mehr Menschen mehr essen überhaupt. Und da beobachtet man, dass in den letzten, sagen wir mal, da gab es eine Phase von 10 Jahren, wo der Fleischkonsum zurückgegangen ist. Gerade bei Corona gab es einen großen Knick. Und insgesamt waren das, ich weiß nicht, 11-12%, was ja schon relevant viel ist. In den letzten 2 Jahren hat es aber wieder zugenommen in Österreich, der Fleischkonsum pro Person. Und ja, auch da wurde darauf hingewiesen, dass das sozusagen den Tod des Veganismus irgendwie signalisieren sollte. Obwohl man aber bedenken muss, dass der ja nicht wirklich geschaut, wie viel die österreichischen Menschen, also die hier leben, pro Kopf und pro Jahr essen, sondern da wird ja auch alles, was der Tourismus ist, dazu genommen. Das ist ja einfach nur Produktion minus Export. Nicht? Und was also sozusagen insgesamt konsumiert wird, auch von den 25 Millionen Touristen und Touristinnen, die Österreich besuchen. Wie sehr irritieren dich diese Zahlen, dass in den letzten 2 Jahren das wieder zugenommen hat? Leicht.
1: Wenn man das jetzt in Relation setzt, war es eigentlich so, dass die letzten 10 bis 15 Jahre, also plus minus 1 Kilogramm pro Person pro Jahr, es gesunken ist. Und dann war einmal plus 0,1 Kilo und dann war einmal plus 0,3 Kilo. Das heißt also, dieses Plus, was jetzt da ist, ist im Vergleich zu den Minus, die davor waren, sehr, sehr gering. Es spielt sicherlich der Tourismus eine Rolle, es spielt aber auch eine Rolle, dass zum Beispiel der Preis ein wesentlicher Faktor ist, also gerade in Zeiten der Inflation. Es gab dann einmal im Jahr davor, bevor es wieder gestiegen ist, Geflügelpest in Deutschland, dann sind die Geflügelpreise in Österreich sehr stark gestiegen, wurde viel exportiert Und dann haben sie mehr Geflügel sozusagen nachbesetzt fürs nächste Jahr und dann sind die Preise gesunken und das hat dazu geführt, dass die Leute dann halt vielleicht noch mehr Händeln kaufen, weil es ein bisschen billiger war. Aber wenn man das jetzt in Relation setzt, die plus 0,1 oder 0,3 Kilogramm zu dem, wie es vorher gesunken ist und auch, wie sehr aber das Pflanzliche im gleichen Jahr gestiegen ist, nämlich da sind wir noch immer bei plus 11%, ist es natürlich, hätte ich mir schon gewünscht, dass es weiter sinkt, aber finde ich jetzt nicht sonderlich beunruhigend.
0: Die Vegan Mania, die der Ausgangspunkt unseres Gesprächs war am Museumsquartier, die hat das Wort vegan noch drin. Also da ist man noch nicht auf Plant-Based Mania oder so umgestiegen. Und du hast erzählt, was das für ein erfolgreiches Straßenfest war. Du hast gesagt, das größte Food-Festival auf der Straße in Österreich. Was würdest du sagen, hat die Vegan Mania für eine Bedeutung für den Veganismus?
1: Also ich kann nur von mir selbst sprechen und dann abstrahieren auf die Gesamtheit, inklusive allen Erfahrungen, die wir so machen und allen Feedbacks, die wir bekommen. Aber für mich persönlich war es sehr, sehr berührend, wie ich das erste Mal auf einer Vegan Mania war. Es war ein ganz ein neues Gefühl zu sehen, dass pflanzlich auch die Normalität sein kann und dass es sehr, sehr viele Menschen gibt, die das ähnlich sehen. Und wir hören immer wieder, dass die Vegan Mania für viele BesucherInnen das Leben verändert hat. Wir sehen jährlich die strahlenden Gesichter und die Euphorie, die alle haben. Es ist eine Atmosphäre, die ist aus meiner Sicht nicht vergleichbar mit irgendwas anderem, wenn man die Massen an glücklichen Menschen sich anschaut. Und ich behaupte, und das sieht man auch in Ländern, wo es sowas wie eine Vegan Mania nicht gibt, dass die Vegan Mania auch ein sehr, sehr wichtiger Treffpunkt des Movements ist. Es gibt kleineren Organisationen die Möglichkeit, Aktive zu finden. Es gibt kleineren Firmen die Möglichkeit, Dinge zu experimentieren, Märkte zu erschließen. Es kommen EinkäuferInnen von Supermärkten hin. Es wird Bericht erstattet. Es ist eine Institution in der Stadt. Wir haben auch schon mal den Rathausplatz nutzen dürfen. Die Stadt Wien hat das auch schon unterstützt. Und es ist aus dem öffentlichen Bild nicht wegzudenken und es zeigt einfach, was für ein Potenzial das alles hat und gibt Kraft und hilft wirtschaftlich und symbolisch weiter. Also aus meiner Sicht ist es ein ganz, ganz wichtiger Baustein auch in der Identitätsbildung und auch was das Movement Building betrifft und tragt deswegen über die 4 Tage auch dazu bei, dass die Sache in Österreich sehr stark weiterhin vorangeht.
0: Hast du Vergleiche mit anderen Ländern? Gibt es ein veganes Straßenfest dieser Dimension in Deutschland? Und wie schaut es da in dem sozusagen Geburtsland des Veganismus in England aus?
1: Ja, in England gibt es dieses Veggie-Fest und das Vegan Campout. Die sind auch sehr groß, aber die sind ein bisschen ein anderes Format. Das ist einerseits Indoor und andererseits ist es so eine Art Camping-Festival oder so. In Deutschland gab es größere Feste als die Vegan Mania, also das allergrößte war früher das Berliner Sommerfest. Das hat aber irgendwie Corona nicht so richtig schön überstanden, das ist dann ein bisschen geschrumpft und dann hat der Organisator gesagt, naja, wir tun uns das nicht mehr an, wir wollen jetzt nichts mehr investieren und haben es einfach fallen gelassen. Und inzwischen ist die Vegan Mania das größte und beliebteste Vegan-Festival Europas. Also das war, ich habe es zwar immer schon behauptet, dass es so ist, aber ich habe schon gewusst, dass Berlin auch sehr gut ist. Aber inzwischen ist es wirklich so. Und man sieht halt auch, dass das sozusagen positive, beflügelnde Auswirkungen auf die ganze Bewegung in Österreich hat.
0: Ich glaube auch, dass die vegane Gesellschaft Österreich im internationalen Vergleich ziemlich groß und effektiv ist, oder? Wie hast du da Vergleiche mit anderen, insbesondere wenn man es auf die Größe der Bevölkerung relativiert?
1: Also wenn man die Größe der Bevölkerung hernimmt, sind wir der vegetarisch oder vegane Verein in ganz Europa mit den meisten individuellen Mitgliedern oder Unterstützerinnen. Wir sind auch der Verein mit den meisten V-Label-Produkten. Wir sind auch wahrscheinlich der Verein mit den meisten Angestellten. Wenn man es auf die Größe der Bevölkerung bezieht, wir sind auch der Verein, der die meisten Kooperationen mit Schulen hat.
0: Und das ist Europa oder weltweit? Glaubst du, gibt es in der Welt da auch noch wen, der da mithalten könnte?
1: Also aus meiner Erfahrung ist das wahrscheinlich weltweit so, wenn man die Größe der Bevölkerung in Relation setzt. Also Dänemark ist auch nicht schlecht. Dänemark ist ja ein bisschen kleiner als Österreich und haben mit ihrem pflanzlichen Aktionsplan für die Landwirtschaft natürlich auch sehr, sehr Großartiges geleistet. Und Provetsch ist natürlich insgesamt viel größer, aber da sitzt ja das größte Land, ist ja Deutschland, und Deutschland ist ja schon allein 10-mal so groß wie Österreich. Aber insgesamt haben wir, glaube ich, einige Aspekte unserer Arbeit, wo wir federführend sind.
0: Wie ist es jetzt mit anderen Vegan Manias in Österreich? Was kommt noch? Was gab es schon?
1: Die erste dieses Jahr war in Graz. Da waren wir jetzt einige Jahre nur mit der Veggie Planet, und die Vegan Mania in Graz war sehr, sehr gut besucht und wird nächstes Jahr auch 3 Tage sein statt 2 Tage. Das werden wir ausweiten. Museumsquartier war sowieso das absolute Phänomen, und im September kommt als nächstes die Vegan Mania Donauinsel. Kurz danach kommt der Tierschutzlauf, im November dann die Vegan Planet und im Februar dann der nächste Wiener Veganball.
0: Kommen wir nochmal zurück auf die Vegan Manias. Du hast jetzt Graz, Museumsquartier und Donauinsel genannt, sind also 3 in Österreich. Ich kann mich erinnern, früher gab es ja so Testballons in verschiedensten Städten, sogar in St. Pölten, weiß nicht, gab es in Wiener Neustadt auch einmal. Das sind natürlich winzige Städte, aber vielleicht ist das dort auch gut, das ein bisschen zu befördern, diesen Gedanken, und die Leute aus der Region mit dem Veganismus irgendwie in Kontakt zu bringen. Wieso gibt es die nicht mehr, oder wie sind da die Kalküle?
1: Also wir haben in unserem, glaube ich, stärksten Jahr haben wir 10 Vegan Manias oder 10 Events insgesamt gemacht. Jetzt haben wir das ein bisschen reduziert und legen aber Schwerpunkte auf die Events, wo wir die meisten Menschen erreichen können. Der Grund war unter uns gesprochen der, dass einfach unser Event-Team, das aus 5 Personen besteht, irgendwo dann einmal Stressprobleme bekommen hat, weil wenn man sehr, sehr viele Vegan Manias macht, die sind natürlich alle in der warmen Jahreszeit, dann ist mehr oder weniger alle 2 bis 3 Wochen ein Stresshöhepunkt. Und das hat einfach zwischenmenschlich zu Stress und zu Reibungen geführt. Und wir haben dann mal sozusagen die Notbremse gezogen und einmal für die Nachhaltigkeit und fürs Wohlbefinden der Eventcrew das jetzt einmal irgendwie reduziert und versucht, mit verschiedenen Formaten übers Jahr aufzuteilen. Deswegen ist jetzt momentan gerade diese Anzahl an Events. Und natürlich könnte man jetzt sagen, ja, stellt man halt mehr Leute an und dann geht das wieder. Aber das Problem ist ja, dass es schwierig ist, dass dann nur eine gewisse Anzahl von Leuten nur für 1 oder 2 Events zuständig ist, weil beim Event ja dann sozusagen trotzdem der Stress wieder zusammenläuft. Also das heißt, das ist der Hauptgrund, warum wir nicht mehr machen.
0: Wie waren denn die Vegan Manias in den anderen größeren Städten Österreichs wie Linz, Salzburg oder Innsbruck?
1: Linz kann gut sein, dass wir es wieder machen. Innsbruck war immer sehr, sehr gut besucht, ist aber natürlich ein breiter Weg. Also da muss man halt auch sagen, dass die Leute halt gleich 2 Tage mehr unterwegs sind als bei allen anderen Städten. Salzburg ist die eventfeindlichste Stadt überhaupt, weil die haben damals
0: von
1: schon...
0: Von der Regierung her oder von der Öffentlichkeit?
1: Na, von der Regierung her. Also damals haben sie schon verlangt von uns, glaube ich, 100 Euro pro Quadratmeter für die öffentliche Fläche. Das heißt, wenn man jetzt ein Infozelt von einem Tierschutzverein hinstellt mit 9 Quadratmetern, müsste man 900 Euro dafür zahlen. Aber wo kommt das Geld dann wieder her? Also das heißt, die Stadt Salzburg hat ganz bewusst versucht, durch die Preise immer schon nachhaltige Events abzuschrecken. Und es gab ja sogar unlängst einmal in der Salzburger Nachrichten oder so diese große Diskussion, wo dann irgendein Verband von irgendwelchen Handelsvertretern ja eine Petition dagegen gemacht hat, dass keine Vegan Mania stattfinden soll oder so, weil das nicht zur Stadt Salzburg passt. Also Salzburg, da ist einfach das politische Klima nicht gerade sehr förderlich. Sonst war es so, dass von den Menschen wurde es immer angenommen, auch in Salzburg. Es waren immer vollbesuchte Feste, es war immer ausgezeichnete Stimmung etc. Nur dass jetzt zum Beispiel in Vöcklabruck auf der Vegan Mania, auch wenn es komplett voll war, einfach weniger Leute erreicht werden können wie in Wien, allein aufgrund der Infrastruktur, das ist halt auch klar.
0: Ja, Salzburg ist ja gerade jetzt bekannt als tierfeindliche Stadt wegen diesen Taubenfütterungsverboten. Die lassen absichtlich die Tiere verhungern und klagen die Menschen und versuchen sie ihnen 10.000 Euro Kosten anzuhängen dafür, dass die mit einem artgerechten Körnerfutter verhungern die Tiere füttern. Also ganz entsetzlich und gibt es eben auch Prozesse dort. Andererseits hat auch die Stadt Salzburg ja bei den Fiakern wirklich bewiesen, dass sie so tierschutzfeindlich sind wie sonst niemand. Ich meine, selbst im Vergleich zu Wien ist, wo es ja auch wiederum im Vergleich zu Berlin viel, viel schlechter ist, ist Salzburg eine Katastrophe, weil sie haben ja mit dem neuen Fiaker-Vertrag sämtliche Tierschutzansprüche aus dem Vertrag gestrichen. Also alles, was an Schutz für die Tiere da waren, Arbeitszeit, Arbeitstage und Hitzegrenze, all das haben sie rausgestrichen. Also man kann die Tiere sozusagen quälen wie im Mittelalter bei den Fiakerfahrten in Salzburg diese Tage. Und es ist nicht absehbar, dass sich das ändern wird. Neben diesen Vegan Mania, diesen Straßenfesten, gibt es ja auch die klassischen Messen, die ja doch ein bisschen was anderes sind. Da geht es jetzt nicht um eine katholische Messe, sondern um Verkaufsstände indoor mit einem Eintritt, so klassische Messe, die halt sozusagen rein die pflanzliche Ernährung, aber auch Kleidung und dergleichen betrifft. Also die Frage wäre erstens, was ist der Unterschied zu diesem Straßenfest? Kommt da ein anderes Klientel hin? Stellen da andere Firmen vor? Und was ist, wie oft gibt es das jetzt in Österreich?
1: Wir haben momentan dieses Jahr eine Messe, das ist die in Wien. Letztes Jahr hatten wir zwei. Der Vorteil ist, dass man das Ganze selber machen kann und dass es wetterunabhängig ist und deswegen sozusagen man nicht Angst haben muss, dass es regnet oder stürmt. Es ist ein bisschen weniger Streetfood-Fokus und ein bisschen mehr auch also Mode, Lifestyle, verschiedene andere Aspekte. Und insgesamt ist natürlich so, dass, wie wir mit den Messen begonnen haben, viel mehr Attraktionen zu sehen waren, weil es einfach sonst nirgends noch was gegeben hat. Heutzutage hat man in einem gut sortierten Interspar oder Billa Plus wahrscheinlich viel mehr verschiedene unterschiedliche vegane Alternativen als auf einer Messe. Deswegen probieren wir natürlich auch Schwerpunkte zu setzen mit Workshops, mit Vorträgen, mit Programm. Das ist eben ein wesentliches Standbein auch dieser Veranstaltungen. Und werden auch dieses Jahr wieder uns einiges aus dem Hut zaubern, an Kochshows, Vorträgen und Programm.
0: Ist es ein anderes Klientel? Sind dort andere Menschen, die da hingehen, als bei dem Street Food Festival?
1: Es sind weniger Menschen in Summe, aber die hingehen, die nehmen sich wirklich Zeit und lassen sich darauf ein und verbringen auch einen ganzen Tag dort. Und vom Klientel, ja, die WMN ist ein bisschen niederschwelliger. Also ich glaube, bei der Messe interessiert man sich schon eher für das Thema und geht halt nicht nur zufällig mit Freunden mit, weil es halt gerade möglich ist.
0: Und wie sieht es mit Vorträgen und Musik bei den Vegan Manias aus? Es gab ja doch in den, 28 Jahren, die es die jetzt gibt, immer wieder auch Bands, die gespielt haben. Heute ist das nicht mehr so, oder?
1: Ja, beim Museumsquartier ist es auch vor allem eine Platzfrage. Also da gibt es einfach nicht den Platz und die Beschallungsmöglichkeiten wegen den Anrainerinnen, die da über dem Museumsquartier wohnen. Auf der Donauinsel haben wir schon immer wieder auch eine Bühne. Wir haben einfach gemerkt, dass die Musik für die Leute im Endeffekt egal ist. Es ist sowieso immer komplett voll. Und das Einzige, was manchmal eine Musik schafft, ist, dass sie Leute ein bisschen vergrault, wenn sie zu laut oder zu wild ist. Und weil wir einfach dann bemerkt haben, okay, es spielt keine Rolle, es geht ums Essen und da reicht eigentlich dann auch, zum Beispiel dieses Jahr haben wir eine Kooperation gehabt mit Radio Energy und da war dann ein DJ im Wäldchen, der halt aufgelegt hat, das war recht lässig, aber das steht nicht im Fokus und die Leute kommen auch nicht wegen der Musik und kamen auch nie wegen der Musik, sondern die kommen wegen dem Essen.
0: Eine andere Veranstaltung, die die Vegane Gesellschaft Österreich organisiert und die auch vegan im Namen hat, hast du schon genannt, den Vegan-Ball. Seit wann gibt es den und was erwartet einen dort?
1: Den Wiener Vegan-Ball gibt es jetzt auch schon über 10 Jahre. Der erste hat damals am Badeschiff stattgefunden. Das war damals so beliebt, das Dinner, dass der ganze Ballsaal voller Tische und Sesseln war und man gar nicht mehr tanzen konnte. Und die Leute haben dann gefragt, was soll denn das überhaupt für ein Ball sein, wenn es da nicht einmal eine Tanzfläche gibt. Inzwischen ist es im Vienna Hilton Park. Das ist das größte Hotel Österreichs und dementsprechend ein sehr symbolträchtiger Ort. Es gibt auch immer weiterhin noch ein Vier-Gänge-Menü, ein veganes. Und die Intention war eigentlich zu zeigen, dass sich die gehobene Küche und die pflanzliche Lebensweise perfekt ergänzen und dass eben auch sozusagen eine große Lebensfreude mit beiden verbunden ist. Und da war natürlich es auch naheliegend, dass man das Format Ball hernimmt und einmal seinen Ball auf die Beine stellt. Und auch der Ball entwickelt sich sehr positiv. Also wir hatten letztes Jahr 600 Gäste. Und ich glaube, das kann sich schon sehen lassen. Und wie ich auf einer Konferenz, wo ich unlängst war, davon erzählt habe, da waren alle sehr, sehr hellhörig und haben gesagt, ja, sowas hätten wir auch gern.
0: Ist das jetzt eine andere Klientel, die dorthin kommt? Wer sind Ballfans und Streetfood-BesucherInnen dieselben?
1: Also ich glaube, alle, die am Ball sind, gehen auch auf die Vegan Mania. Aber nicht alle, die auf der Vegan Mania waren, gehen auch am Ball. Und natürlich eine gewisse Affinität zum Tanzen oder auch eine gewisse Affinität zu sich schick machen ist schon nicht schlecht. Wir haben zwar natürlich jetzt nicht wirklich einen strengen Dresscode, weil wir ein sehr offener und liberaler Ball sind, aber einmal im Jahr kann man ja auch einmal sozusagen sich in Schale werfen und unter Anführungszeichen einmal ein bisschen hedonistisch unterwegs sein. Und alle, die das lieben, die lieben den Veganball umso mehr.
0: Du hast die gehobene Küche angesprochen. Wie schaut es mit der veganen Gastronomie in Österreich aus? Sind alle diese Bedürfnisse verschiedener Teile der Gesellschaft abgedeckt? Ich meine, das Fast Food war ja eigentlich nicht das Erste, was man mit vegan verbindet, weil da denken viele Leute eher an gesund und ein bisschen asketisch. Und dann gibt es Fastfood Swing Kitchen, die das die eben schon Fastfood sind, auch wenn sie natürlich einen gewissen gesundheitlichen Anspruch haben im Vergleich vielleicht zu anderen Fastfood-Ketten. Aber gehobene Küche, gibt's das?
1: Ja, auf alle Fälle. Es gibt zum Beispiel das Yola, das ja das erste vegane Restaurant auch ist, das einen Michelin-Stern erhalten hat. Die haben jetzt auch das kleine Spin-off gegründet, das Lara. Und man kann natürlich auch im Tian vegan essen oder im Strandhotel am Weißen See. Das heißt, aus meiner Sicht gibt es sowohl in der gehobenen Küche als auch im Eventbereich, als auch bei den Betriebsrestaurants, inzwischen sogar bei den Mensen. Es gibt ja in Österreich schon eine rein vegane Mensa und zwei vegetarische Mensen. Alle anderen Mensen haben sehr viele pflanzliche Optionen. Es gibt in den Fastfood-Ketten, es gibt in diversesten Cafés. Also das heißt, aus meiner Sicht geht nichts ab, aber es ist natürlich regional unterschiedlich. Das heißt, ich bin ja auch Tauchlehrer, hobbymäßig im Salzkammergut. Und im Salzkammergut, da ist natürlich schon nochmal eine andere Kultur an Rustikalität vorhanden wie im urbanen Raum.
0: Ich war kürzlich in Innsbruck an der Uni und habe dort festgestellt, zumindest die Mensen in der Geisteswissenschaft hatte diese Mensa, bei der ich war, zwei vegane Optionen. Seit Dezember oder ist es Oktober 2025 gibt es auch so eine Plant-Based University-Gruppe an der Uni Innsbruck, die ich kennenlernen durfte, die alle durchwegs wahnsinnig junge Menschen sind, die voll idealistischem Elan diese Thematik angehen. Und ich durfte bei einem veganen Potluck dabei sein und was mich überrascht hat, war, dass es wirklich gesteckt voll war. Also an der Uni Innsbruck, 150 Leute in einem ÖH-Raum, Sofa-Raum heißt der, glaube ich, total vollgestopft, sodass man gar nicht mehr Leute reinbrächte. Also da gab es auf jeden Fall ein sehr, sehr großes Interesse an Veganismus für die Mensen an der Uni und dafür auch, dass man die vegane Ernährungsweise etabliert und erweitert und natürlich auch ihre Nachhaltigkeit und ihre Klimawirkung betont. Zur gehobenen Küche noch kurz. Es gibt ja dieses Vegetation-Programm bei euch, das ja eigentlich auch ein bisschen darauf abzielt, oder? Es sollen ja Hotels letztlich auch Nobelhotels vegan anbieten können.
1: Das Vegetation-Programm von uns ist ja verankert an den berufsbildenden Schulen und Gastronomiefachschulen, wo wir im ersten Schritt auf den pädagogischen Hochschulen die Hauswirtschaftslehrkräfte praktisch im pflanzlichen Kochen schulen. Die gehen dann im zweiten Schritt zurück an ihre Tourismusfachschulen oder Gastronomiefachschulen, lassen dann dort das Pflanzliche in den normalen Kochunterricht einfließen oder bieten sogar diese Zusatzqualifikation der vegetarisch-veganen Fachkraft an, die auch rein pflanzlich ist. Und natürlich soll so das Fachwissen sowohl praktisch als auch theoretisch für dieses Thema gehoben werden und eine Sensibilisierung stattfinden. Und diese Leute, die in diesen Schulen sind, sind ja oft diejenigen, die dann irgendwann einmal den elterlichen Betrieb übernehmen. Das heißt, die Maßnahme zielt nicht nur auf die Hotellerie drauf ab, sondern ganz generell einfach so das pflanzliche Fachwissen in der Gastronomie zu steigern. Und die Ausbildung war auch sozusagen wahrscheinlich irgendwo eine Inspiration und ein wesentlicher Baustein für die vegetarische Kochlehre, die dann gekommen ist.
0: Wie läuft das? Wie viele Lehrlinge finden sich? Da gab es ja auch zumindest eine Zeitungsmeldung, die irgendwie dumm und klug geklungen hat.
1: Ja, es gab immer wieder Zeitungsmeldungen, besonders in Oberösterreich oder in anderen Bundesländern, wo die Funktionäre das selber schlecht reden. Also es war von Anfang an klar, dass das Ziel ist, eine Berufsschulklasse zu finden. Dieses Ziel wurde erreicht. Momentan gibt es 11 Lehrlinge, aber auch schon 18 oder 19 Betriebe, die ausbilden dürfen. Da beißt sich unter Anführungszeichen die Katze ein bisschen in den Schwanz, weil es braucht natürlich mehr Betriebe, die ausbilden dürfen und dann können die erst Lehrlinge aufnehmen. Und viele Betriebe haben jetzt einmal das erste Jahr abgewartet. Aber ich finde, fürs erste Jahr war es nicht so schlecht und wir blicken sehr optimistisch aufs zweite Jahr. Es werden Betriebe dazukommen. Auf die einzelne Lehrstelle bewerben sich oft 30 bis 40 Lehrlinge. Und viele andere, die Lehrstellen vergeben, da bewirbt sich niemand. Also es ist definitiv eine Nachfrage danach und die Betriebe, die das umsetzen, sind sehr, sehr zufrieden.
0: Der Veganuary hat ja auch vegan im Namen. Das Ziel im Jänner, Menschen dazu zu bringen, die vegane Ernährungsweise auszuprobieren. Auch ein Projekt der Veganen Gesellschaft Österreich. Wie läuft das?
1: Das läuft sehr gut. Also wir haben einerseits die Supermärkte an Bord, die speziell pflanzliches Angebot ausrollen im Jänner. Auch die Medien interessieren sich recht gut. Letztes Jahr war der vegane Würstelstand eine totale Sensation. Und ich möchte jetzt einmal nicht zu selbstbewusst auftreten, aber unser Ziel ist, dass dieses Jahr 25.000 Menschen am Veganuary zusätzlich teilnehmen und einen Monat lang die vegane Ernährung ausprobieren.
0: Und das ist realistisch?
1: Ich denke ja.
0: Und, österreichweit?
1: Oder? Österreichweit, ja. Hm. Und wir haben auch schon einen Plan.
0: Okay, zuletzt, du hast ja diesen AVA Summit, diese amerikanische Großkonferenz zu Tierrechten und mit einem sehr, sehr mächtigen Schwerpunkt Veganismus besucht. AVA hat ja auch Veganismus im Titel, oder nicht?
1: Ja, ja.
0: Das V, V wie vegan, was genau auch immer AVA jetzt heißt. Und das hat diesmal in Kanada stattgefunden. Man versuchte, glaube ich, dem Herrn Trump auszuweichen, weil der ja dafür bekannt ist, dass er auch TouristInnen gerne einsperren und aus dem Land verweisen lässt. Es gab ja auch einen Haufen Probleme bei dem BesucherInnen der Fußball-WM. Und das hat diesmal deswegen in Toronto in Kanada stattgefunden. Hast du dort Kontakt geschlossen zu vegan aktiven oder veganen Gesellschaften und wie ist da die Stimmung?
1: Das Event ist ja der Animal and Vegan Advocacy Summit, also das sozusagen betrifft ja beide Bereiche, das Tierrecht und auch vegan. Und es war sehr interessant. Ich habe mich natürlich vor allem für die ganzen pflanzlichen Themen interessiert. Kurz zusammengefasst, weltweit ist schon ein bisschen eine Krisenstimmung. Also man merkt zum Beispiel, dass in Märkten wie England oder USA ein gewisser Crackdown auch herrscht. Also das heißt, dass sich da Märkte nicht gut entwickeln, dass es sehr, sehr starke Lobbying-Bestrebungen gibt, den pflanzlichen sozusagen gesetzliche Hürden vorzuschieben. Aber man hat sich dann eben darauf besonnen, dass das auch ein Zeichen ist der Stärke davor und dass es eine ganz eine natürliche Gegenbewegung ist und dass man jetzt einfach wieder neue Wege finden muss. Wir sind in Österreich sicherlich eine der inspirierenderen Beispiele, aber es ist generell sehr, sehr viel passiert. Also alleine in New York City haben sie ja bei 11 Krankenhäusern, bei öffentlichen Krankenhäusern, das Pflanzliche zur Default Option gemacht. Also das heißt, alle, die dort einchecken, kriegen dann einmal ein pflanzliches Menü statt einem Fleischmenü. Und man kann dann zwar ein Fleischmenü auch bestellen, aber zuerst gibt es einmal das Pflanzliche und da hat man tonnenweise Fleisch reduzieren können. Das ist ein Beispiel, das von 400 anderen Krankenhäusern in den USA schon nachgemacht wurde. Und auch dieser dänische Aktionsplan für die Landwirtschaft, wo auch wirklich konservative Politiker und die komplette Tierlobby dahinter steht, dass man eben auch Hülsenfrüchte in Dänemark unterstützen sollte. Also es ist insgesamt unterschiedlich, sehr interessante Inspirationen, teilweise auch Dinge, die nicht funktioniert haben. Und wir sind aber in Österreich nicht so schlecht unterwegs.
0: Ja, hoffen wir es. Es ist ja eigentlich noch ein eigenes Thema, dieser Kongress, weil der ja auch riesengroß ist, oder? Und sehr, sehr viele gleichzeitige Veranstaltungen laufen. Aber ich würde noch ganz gerne am Schluss ein Thema ansprechen, was ja den Veganismus direkt betrifft. Es gibt viele, viele Menschen, die ihre größten Hoffnungen auf Zellkulturfleisch setzen. Ich bin in der Bundestierversuchskommission und damit ununterbrochen in Kontakt mit Menschen, die Zellkulturen für also als Alternativen zu Tierversuchen entwickeln und damit wahnsinnig erfolgreich sind. Also sie können die Haut in all ihren Schichten nachstellen, Gehirne können sie produzieren, künstliche winzige Gehirne, die sehr viele Eigenschaften inklusive Immunreaktion und Blut-Hirn-Schranke aufweisen, wo man eben solche Versuche machen kann. Gelenke können sie nachmachen. Es gibt Organoide, die die Lunge nachmachen können und auch deren Immunreaktion. Man denkt sich, da entwickelt sich ja irrsinnig viel und da gibt es auch einen gewissen Druck, das mit veganen Nährflüssigkeiten zu machen. Wie viel Hoffnung setzt du auf dieses Zellkulturfleisch?
1: Also ich glaube, technologisch hätte es ein riesengroßes Potenzial, weil ja die Menschen letztendlich das kaufen, was am billigsten und am verfügbarsten ist. Und man könnte sicher das Billigfleisch dadurch sehr toll ersetzen. Man sieht allerdings, dass besonders in Europa und inzwischen auch in den USA, in einzelnen Bundesstaaten, eine große Gegenlobby dagegen auftritt, dass eben auch Bezeichnungen wie Fleisch geschützt werden, dass man zum kultivierten Fleisch nicht Fleisch sagen darf, oder dass auch ganz konkret der Verkauf oder die Arbeit an diesen Produkten verboten wird. Und hier schaufelt sich, glaube ich, die EU und USA so ein bisschen das eigene Grab auf diesem Markt, weil wahrscheinlich wird China einfach diesen Markt dann beherrschen. Und womöglich wird Europa aus Gründen des Lobbyings und des Anachronismus lieber an der Massentierhaltung festhalten. Das heißt, es ist zu sehen und es ist zu befürchten, dass besonders die rechtsgerichteten Parteien das einfach aus Populismus heraus verbieten wollen.
0: Und damit wirklich erfolgreich sein, weil wir in Italien...
1: Es schaut schlecht aus, ja. Also es ist realistischerweise so, dass es sein könnte, dass in Europa das einfach durch die Fleischlobby abgedreht wird.
0: Ja, das ist erschütternd. Und so ein Verbot wie in Italien zieht auch dann wirklich. Es hat immer wieder geheißen, ja, die können es verbieten, aber die EU ist auch noch da.
1: Ja, also prinzipiell ist die EFSA die Behörde, die zuständig ist. Aber es gibt in der EFSA eben nicht nur die wissenschaftliche Behörde, die sozusagen bewertet, wie die Technologie gefährlich ist oder ob sie sicher ist etc., sondern es gibt eben auch sozusagen eine Marktabteilung innerhalb der EFSA, und wenn es in zu vielen nationalen Staaten ein nationales Verbot gibt, dann sagen sie, dass es sozusagen einen Riegel vorgeschoben wird einer neuen Technologie.
0: Okay, so viel Zeit haben wir. Vielen Dank für diese wichtigen Informationen. So schnell ist der Veganismus offensichtlich doch nicht tot. Für die Sendung verantwortlich Martin Balluch.
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Voyage, Voyage, Reise, Reise. Herzlich willkommen in der Sendung Monikas musikalische Reise, sagt Monika Heller und präsentiert gleich mal oder verrät gleich das Thema der heutigen Sendung. Es ist ein Doppelthema und es reimt sich Sand und Strand. Wie wunderbar, Sand und Strand. Und wir beginnen gleich einmal mit dem Sand von Sylt und Stefan Gwildis.

Ja, manchmal gibt es Musiknummern, die sehr abrupt zu Ende gehen. Das war auf jeden Fall, das war Stefan Gwildis mit Sand von Sylt. Da haben wir gleich den Sand und den Strand in so Personalunion so gemeinsam. Im nächsten Lied, im nächsten Chanson, geht es vor allem um den Strand, ob es ein Sandstrand ist. Oder ein, naja, eher so felsiger oder Kies, mit kleinen Kieselsteinen belegter Strand, kann ich jetzt gar nicht sagen. Ich kann nur sagen, L'amour à la plage ist der Titel. Geschrieben wurde L'amour à la plage von der Formation Niagara, respektive der von der Sängerin oder von dem Niagara-Mitglied Muriel Morineau. Niagara, eine Pop-Rock-Gruppe aus Frankreich, aus Rennes, aus der Bretagne. Gegründet wurde Niagara 1982. Da waren eben Muriel Morineau dabei und Daniel Chenevez. Sie trennten sich voneinander 1993 und ja, aber, Muriel Morineau machte dann weiter mit einer Solokarriere. Über ihn weiß ich nichts Genaueres. In jedem Fall war Niagara schon sehr, sehr gut aufgestellt und sehr erfolgreich. Vor einigen Jahren immerhin mehrere Singles unter den Top 50 und ihre vier Studioalben wurden alle mit Gold ausgezeichnet, wurden alle goldene Schallplatten. Ja, das Lied L'amour à la plage erklingt allerdings dargeboten in der Coverversion von Thomas et Happy. Und da wird gesungen, heute Abend gehe ich den Mambo tanzen im Royal Casino und der Regen wird mir helfen zu vergessen, warum auch immer. Und du wirst mich aber träumen zum Träumen bringen, wie in den Sommersongs, dans les chansons d'été. C'est l'amour à la plage et mes yeux dans les yeux, die Liebe am Strand. Und oder auf dem Strand und meine Augen in deinen Augen, also Auge in Auge, schauen wir einander an. Es geht um Baiser, Coquillage, um Küsse und um ja, Meeresfrüchte und das blaue Wasser und das Meer und die Ferien. Und ich werde dich küssen bis zum Ende des Sommers. C'est l'amour à la plage. Thomas et Happy.

Thomas EAP mit einer Coverversion des Niagara-Songs L'amour à la plage, die Liebe am Strand. Naja, am Strand, da ist der Strand, bietet sich auch für andere Aktivitäten an. Zumindest beobachtet

Benjamin Biolay mit Les Joggers sur la Plage. Vielleicht, ja, war da, hätte man sich etwas sehr Dynamisches oder noch Dynamischeres erwartet. Aber das kommt ja jetzt, bringen wir ein bisschen Wind in die Sache, sogar einen Sandwind, einen Sandsturm, einen Vent des Sables. Und der wird produziert von GEM.

wenn dieses Stück Vent des Sables von Gem mit Wörtern, mit Worten, mit Eigenschaftswörtern beschrieben werden sollte, könnte man sagen, repetitiv, immer wiederkehrend, rhythmisch, ja, natürlich und melodiös. Also diese Kunst, dieses Können, diese Fähigkeit mit, also ausschließlich mit Rhythmusinstrumenten Melodien zu spielen, das war die große Kunst von Gem. Und dieses Stück Vent des Sables findet sich auf dem Album Rose des Sables. Da gibt es auch Bonustracks produziert mit der Mitwirkung, also durch die Mitwirkung von Frédéric Galliano. Ausse, Remix bei Frédéric Galliano. Dann ein Oscar ist auch dabei, Malibu. Das Stück Malibu findet sich auf dem Album, aber auch als Bonustrack in einem neuen Mix, gemixt dort Oscar. Und dann noch einmal mit Frédéric Galliano. Ja, also Rose des Sables, Vent des Sables, der Sand. Der Sand als Thema der heutigen musikalischen Reise, der Sand und der Strand. Natürlich geht es da um Geschichten über den Sand, über den Strand, über Aktivitäten am Sandstrand. Das, sagen wir so, beeinflusst die Playlist und beeinflusst die musikalische Reiseroute. Was auch dabei ist heute, ist eine Sängerin, eine Musikerin, die Ina Sand heißt. Einmal der Name der Künstlerin, Ina Sand, respektive Ina Christina Sandlund. Sie kommt aus Schweden, wurde 1977 in Stockholm geboren und sie singt, spielt Piano, auch E-Piano, und ist eine Soul- und Jazz-Musikerin. Ihr Vater war Opernsänger oder arbeitete als Opernsänger, ihre Mutter als Kirchenmusikerin. Wunderbare Voraussetzungen für Soul- und Jazz-Musik, eine Soul- und Jazz-Musik-Karriere. Hier kommt Ina Sand mit einer Coverversion des berühmten Ain't No Sunshine.

Ida Sand mit Ain't No Sunshine. Naja, when she's gone, when he's gone, da ist jemand gegangen und da wurde jemand verlassen. Verlassen ist auch das Wort, das an einem Strand im Sand geschrieben steht. Da hat jemand mit der Hand dieses Wort in den Sand geschrieben und das Stück geschrieben hat Georg Kreisler. Verlassen. Nein, verlassen ist der Titel des Stückes, sondern irgendwo am Strand. Und da ist eben dieses Wort zu lesen und anfangs geht es gar nicht um eine Liebesgeschichte, es geht darum, dass da ein Querulant das geschrieben hat, ein Querulant am Strand und dann geht es darum, geht auch um die Frage wird gestellt, wie war das denn, hat er das mit einer schönen Frau an der Seite geschrieben oder einfach nur so zum Spaß? Und dann schreibt wiederum ein Intrigant etwas in den Sand, aber die Polizei kümmert sich nicht darum, es gibt eh keine Toten, also ist alles nicht so interessant. Und dann erst in der letzten Strophe geht es um ein Liebespaar oder um die Liebespaare, die oben stehen und sehen, da hat jemand mit der Hand in den Sand das Wort verlassen geschrieben. Und dann nehmen sie einander an der Hand und flüstern oder schwören einander, dass sie einander für immer lieben werden. Erwin Steinhauer singt, begleitet von seinen Lieben. Unter anderem ist da der Peter Rossmanitz dabei.

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0: Erwin Steinhauer und seine Lieben mit einem Lied von Georg Kreisler. Ja, also die Lieben, das sind, abgesehen von Peter Rossmanit, am Schlagzeug, an den Percussion-Instrumenten, am Hang auch ab und zu. Das sind dann auch Georg Graf, Saxophon, Klarinetten, Duduk, Trompete, Flöte und Gesang, wenn er das singen darf. Und da Joe Pinkel am Keyboard, an der Tuba, an der Posaune und als Gäste für das Album Erwin Steinhauer und seine Lieben Feierabend, Miki Liebermann an der Gitarre und Christoph Petschiner am Bass. Naja, und das eben irgendwo am Strand, dieses Wort verlassen in den Sand geschrieben, verlassen werden, also wenn es ein Mann ist, der dich verlassen hat, dann es ist vielleicht ein kleiner Trost und es ist leicht gesagt, ach, es gibt doch noch so viele, trotzdem ideal, sie haben ja schon auch recht. Männer, gibt's viel Sand am Meer?
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1: Ideal, die wunderbare Band aus Berlin und Annette Humpe. Ideal, Männer gibt's wie Sand am Meer. Beim Sand bleiben wir jetzt und wir kommen zu einer Aktivität, die also schon im zarten Kindesalter beginnen kann, nämlich wir kommen zu dem Bauen von Sandburgen. Und eine Sandburg heißt im Französischen ein Château de Sable, also ein Schloss aus Sand. Und gesungen wird Château de Sable und geschrieben wurde Château de Sable von Rokia Traoré, einer Sängerin und Musikerin aus Mali. Sie schreibt aber weniger oder sie besingt da weniger, welche Formen da entstehen können, wenn mit Sand gebaut wird. Es geht mehr darum, so eine allgemeine Erklärung, eine Absichtserklärung, einen starken Willen zu haben, eine Absichtserklärung, auf die anderen zu schauen. Es geht darum, dass auch gesungen wird, auch aus einem Schloss aus Staub kann etwas entstehen, einem Château de Poussière. Und es ist überhaupt sehr philosophisch, wie sehr oft bei Rokia Traoré. Übrigens ist Château de Sable das einzige französischsprachige Chanson oder Lied auf ihrem Album Vanita. Vanita, aus dem wir jetzt einen Auszug hören werden. Also, was wird denn da gesungen? Zum Beispiel, die Zeit vergeht und jede Sonne hat ihre eigene Farbe. Ich verändere mich, denn alles verändert sich. Das Leben ist ein Kampf. Und die anderen können Freunde sein oder Feinde sein. Und es ist ganz egal, ob du reich bist oder mächtig bist. Auch du brauchst die anderen oder du existierst nur immer in Beziehung mit oder in Bezug auf die anderen. Und selbst wenn du ganz arm bist und ganz mittellos bist, bist auch du für andere nützlich, kannst du anderen etwas geben. Die Welt ist so gemacht und wir leben für die anderen und wir existieren durch die Beziehung mit den anderen. Dieses Ubuntu, glaube ich, hat mit dem auch ein bisschen zu tun. Wir haben alle unsere Träume, unsere Hoffnungen, um weiterzumachen im Leben, weiterzumachen und zu singen, zu singen, zu singen. Ich will von Weisheit träumen, ich will auf das Glück hoffen, um lieben zu können und eben singen, singen, singen zu können. Und eines Tages wird der Wind, werden die Winde das Schloss davontragen. Also gemeint ist die Sandburg, gemeint ist das Leben, das eines Tages zu Ende sein wird. Ich will von Weisheit träumen, auf das Glück hoffen, um zu lieben, um lieben zu können, um singen zu können, um ein Leben besingen und um ein Leben leben zu können. Und dann singt sie auch noch, wir singen, also sie singt dann eben auch nicht nur Französisch, dann singt sie aber, wir leben nur einmal, wir haben nur ein Leben, also nützen wir es, carpe diem, könnte gesagt werden, und arbeiten, werken wir in Würde, denn es gibt uns nicht für die Ewigkeit.

Ein Auszug aus dem Album Vanita von Rokia Traoré und das war ihr Chanson Château de Sable. Rokia Traoré war vor 10 Jahren beim Festival Glatt und Verkehrt zu Gast. Vor 10 Jahren und ja, also auch das ein Grund, noch dieses Festival zu erwähnen, das Festival Glatt und Verkehrt in Krems in der Sandgrube 13. Am 10. Juli beginnt es und wieder ein schönes Programm. Unter anderem sind die Strottern dabei. Aber die, da werden wir noch Gelegenheit haben, Musik von den Strottern zu spielen. Denn es ist ja auch ganz, ganz wichtig, also eine Sendung über Sand und Strand, vor allem über den Sand. Was wäre eine Sandsendung ohne den Mr. Sandman? Und die Bitte, auch Träume zu schicken.

Corvette war das, die Corvettes, nicht die Enro Sisters, hätte ja auch sein können. Mr. Sandman, bring me a dream. Ja, die musikalische Reise, Sand und Strand. Und also ich denke schon, wenn da kurz die Strottern erwähnt wurden, die waren ja auch schon öfters zu Gast, spielend zu Gast und singend zu Gast beim Festival Glatt und Verkehrt. Und am 24. Juli, weil ich es auswendig weiß, ich muss es gleich mal weiß, muss ich das nützen, am 24. Juli, das ist ein Mittwoch, treten die Strottern und Blech in Krems auf. Blech, das ist... Da ist der Martin Pöttak. Wo steht denn das mit dem? Ich weiß ja auch. Es ist ja Posaune oder Trompete oder so, halt so Blech, so Blasinstrumente sind dabei. Wo steht denn das wieder geschrieben? Wo ist es zu lesen? Die Strottern auf dem Album Wir tanzen ist. Die Strottern, Clemens Lendl, Gesang, Violine, David Müller, Gesang, Gitarre, E-Gitarre, Harmonium, Klavier, Blech, Martin Eberle, Trompete, Flügelhorn, Glockenspiel und Martin Pöttak, Posaune und Harmonium. Dann nehmen wir doch jetzt noch ein Stück zum Ausgang, wo sie beide zum Einsatz kommen. Das ist zum Beispiel die Nummer 1 und die Nummer 4 und die Nummer 6. So eins zum Beispiel, warum denn auch nicht? 4 die U1 und die Nummer 6 die Tänzer. Ja, so als Beispiel nehmen wir halt zum Beispiel. Und Monika Heller wünscht einen wunderbaren Nachmittag mit Orange 94.0, dem Freien Radio in Wien.

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3: Herzlich willkommen zu den Stimmlagen, dem bundesweiten Infomagazin der Freien Radios in Österreich. Heute von der Unerhört-Redaktion der Radiofabrik. Im Studio begrüßt sie Lennart Grünhagen. In unserem Alltag begegnen viele von uns KI, häufig egal, ob wir das wollen oder nicht. Vor allem junge Menschen verwenden immer mehr KI in ihrem Alltag. Ich habe mit Sascha Trütt-Schwein, Professor für Kommunikationswissenschaft an der Universität Salzburg, über seine Forschung zu KI und Jugendlichen gesprochen.
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0: KI ist überall. Ob beim Arzt anrufen, als Support auf einer Website oder auf der Suche nach einer Zugverbindung. Immer öfter antwortet kein Mensch mehr, sondern ein Algorithmus. Manchmal hilft das, manchmal nervt es und manchmal merkt man es nicht mal. Die Frage ist nicht mehr, ob künstliche Intelligenz unseren Alltag verändern würde, sondern wie und was wir mit dieser Veränderung machen. Neue Medien haben die Gesellschaft schon oft verändert. Der Buchdruck, das Radio, das Fernsehen oder das Smartphone. Jedes Mal gab es Aufregung und Skepsis, manche berechtigt, manche nicht. Irgendwann war das, was vorher neu war, wieder normal. Ist KI einfach der nächste Schritt oder ist dieses Mal wirklich etwas anders? Ich habe mit Professor Sascha Trütschwein über dieses Thema gesprochen. Er forscht an der Universität Salzburg zu Medien und Gesellschaft und hat im Frühjahr dieses Jahres eine Studie veröffentlicht, wie junge Menschen in Europa mit KI umgehen.
1: Was wir jetzt neu haben, ist eben, dass KI sozusagen unglaublich schnell sich weiterentwickelt. Schneller, als wir das sozusagen von anderen Formen kennen. Bei Social Media zum Beispiel haben wir sehr stabile Muster, wie die funktionieren. Und auch heute gibt es noch die ältere Generation, die weiterhin Facebook benutzt. Das ist im Prinzip noch so ähnlich. So hat jede Generation ihre Plattform und die bleibt auch relativ stabil. KI ist ja, gibt es ja schon verschiedene Generationen davon. Und am Anfang war das ja was, was die Leute auch zum Spaß gemacht haben und lustig fanden, was da rauskommt. Jetzt mittlerweile haben wir da ein Niveau erreicht, dass das wirklich ein Hilfsmittel ist, was eben Aufgaben erledigen kann und Sachen für uns übernehmen kann. Zum Beispiel haben wir im Rahmen dieser erwähnten Studie für EU Kids Online auch Interviews gemacht. Und da gehörte dazu, dass wir Fotos gezeigt haben und Videos. Und die Schülerinnen und Schüler sollten erkennen, was ist KI und was nicht. Und ich dachte, ich mache das richtig schwer, dass ich es sozusagen kaum erkennen konnte. Die haben das aber erkannt. Und zwar auch wieder schnell. Das ist aber auch im Herbst letzten Jahres gewesen. Ich denke, dass das heute schon mit dem halben Jahr Unterschied oder ein bisschen mehr als ein halbes Jahr, dass es heute schon viel schwieriger wäre, weil sich das deutlich verbessert hat. Dass diese Fehler mit den sechs Fingern oder komische Hände, das ist heute kaum noch da. Das ist heute schon viel besser. Und das in so schneller, so kurzem Abstand, also sehr schnelle Veränderungen.
0: Die Geschwindigkeit ist tatsächlich das Neue. Nicht die Technologie an sich, sondern wie rasant sie sich verbessert und wie tief sie dabei gleichzeitig in unseren Alltag eingreift. Der Medienwissenschaftler Marshall McLuhan hat in den 60er Jahren einen Satz geprägt, der gerade wieder sehr aktuell klingt. The medium is the message. Nicht was ein Medium überträgt, ist entscheidend, sondern was das Medium selbst mit uns macht. Wie es verändert, wie wir denken, wie wir kommunizieren und wie wir die Welt wahrnehmen. Das Fernsehen hat uns zu passiven Zuschauern gemacht, lange bevor wir das überhaupt bemerkt haben. Und KI übernimmt das Denken selbst.
1: Wenn wir bei Marshall McLuhan sind, der spricht ja, also Medium is the Message, dann hat er aber auch dieses Konzept von diesem, dass Menschen sich sozusagen amputieren und die Medien sozusagen Teile des Körpers ersetzen. Weil bei KI ist die Frage, welcher Teil des Körpers das dann ist, also dass ich mein Gehirn quasi abschaffe oder ausschalte, weil das die KI macht, in dem Bild von ihm jetzt gesprochen. Da müsste viel mehr darüber diskutiert werden, was das sozusagen für Auswirkungen hat. Ich habe so auch so Lehrveranstaltungen zu dem Thema und da steige ich gern mit dem etwas älteren Film 2001, Odyssee im Weltraum. Da gibt es ja diesen Computer, Künstliche Intelligenz, der HAL 9000, der dann eben plötzlich entscheidet, alle umzubringen an Bord, weil sie die Mission gefährden. Und er sagt, es tut mir leid, Brian, du gefährdest die Mission, das geht nicht. Und er deaktiviert quasi die Menschen, der Computer, damit die Mission, der Flug zum, ich weiß nicht mehr wohin, erreicht werden kann. Und wir haben sozusagen immer so eine dystopischen Geschichten, aber heute werden diese völlig ignoriert. Ja? Wir haben heute immer so einen positiven Ausblick, was die uns alles abnehmen kann und so. Aber andererseits kann die uns auch sozusagen natürlich unsere eigene Selbstständigkeit und Kreativität abnehmen.
0: Was KI mit unserem Denken macht, ist keine Zukunftsfrage mehr. Eine Studie der Swiss Business School, die Anfang des Jahres erschienen ist, hat Menschen unterschiedlichen Alters und Bildungsgrads befragt. Das Ergebnis, wer häufig KI nutzt, zeigt messbar weniger Fähigkeit zum kritischen Denken. Die Forscherinnen und Forscher sprechen von kognitiven Offloading. Wir lagern Denkarbeit aus. Und je mehr wir auslagern, desto weniger trainieren wir genau jene Fähigkeiten, die eigentlich am wichtigsten wären. Kritisch analysieren, kreativ kombinieren und selbstständig urteilen. In der EU-Kids-Studie Heranwachsende und KI ist herausgekommen, dass junge Menschen häufig sehr gute Kompetenzen im Umgang mit KI haben.
1: Natürlich nutzen die das also ist eigentlich auch naheliegend, nutzen die das für Schuldinge. Wenn ich die Hausaufgaben nicht mehr machen muss, sondern ich lasse mir das machen, den Aufsatz, oder ich lasse mir die Lösung für Mathematik, das gibt's auch, es gibt alles sozusagen, lasse ich mir das ausgeben. Dass das so viele sind, ist vielleicht überraschend und wir sind ja auch in Europa so auf dem, je nachdem, also zweiten Platz eigentlich, die Tschechen sind noch ein bisschen mehr, andere sind da viel zurückhaltender. Und das ist in Europa auch sehr unterschiedlich. Österreich und die Österreicherinnen und Österreicher sind halt auch tatsächlich immer sehr technikaffin und die gerade die Jugendlichen probieren auch viel aus und sind da sehr offen im Umgang damit. Und tatsächlich haben wir auch gemerkt, dass es bei den Schulen auch sehr unterschiedlich ist, wie die darauf reagieren. Also was gibt's da für Regeln und was gibt's da für Prinzipien? Wird das genutzt? Darf das genutzt werden? Und das war eigentlich ganz spannend auch. Wenn ich jetzt meinen Aufsatz schreiben lasse für die Schule, dann muss ich natürlich nochmal reinschreiben, bitte so schreiben, dass der Lehrer das nicht gleich merkt. Bitte so schreiben, ich bin dritte Klasse Gymnasium, das soll so klingen. Das muss man natürlich auch alles machen und auch lernen. Das sind ja Kompetenzen auch, dass die das schaffen. Und die sind da sehr offen und probieren das gerne aus. Und bei den Älteren überwiegt eher die Skepsis und sie vertrauen dem nicht inner. Das ist natürlich auch begründet, weil da auch falsche Sachen rauskommen oder missverständliche oder so. Aber lernen kann man vielleicht, wie immer, ich glaube, das kann man immer von Kindern und Jugendlichen lernen, offen zu sein für die Sachen und sich daran zu trauen und auszuprobieren, auch spielerisch auszuprobieren.
0: In Ihrer Studie haben Sie festgestellt, dass Jugendliche KI-Inhalte oft sehr sicher erkennen können, schneller als Erwachsene. Was können Ältere von den Jüngeren lernen?
1: Die älteren Generationen sind da sehr skeptisch und haben auch mehr Angst vor einer Zukunft mit KI. Oft spielt damit, was für Berufe, Berufsfelder fallen da weg. Die KI übernimmt ja zurzeit gerade Sachen, die kreativ sind und eben nicht, wie wir immer gehofft haben, so Alltagsarbeiten. Und das macht bei der älteren Generation ist das eher ein bisschen Angst oder Skepsis. Und die Jugendlichen sind da sehr offen und die sind auch sehr interessiert dann damit zu arbeiten. Aber wir sehen bei dem, was wir eher Generation X nennen, sehen wir, dass die immer noch typischerweise mit technischen Termen suchen. Also sie schreiben bei Google keine Frage rein, sondern geben die Schlagworte ein, was sie brauchen. Die nächst jüngere Generation, die stellt ja da schon Fragen. Was ist am 17. Juni passiert? So, und was wir jetzt beobachten mit KI, ist, dass das ja auch gesprochen wird. Also das ist ja der Vorteil. Wir beobachten, dass die Jüngsten, also jetzt die Jugendlichen jetzt gerade, dass die auch gar nicht mehr so schreibaffin sind. Die schreiben gar nicht so viel, sondern sagen, das ist ja gerade praktisch, dass ich das sagen kann. Wie auch schon vorher diese Assistenten, die es da gibt, diese intelligenten, vernetzten Lautsprechersysteme wie Alexa oder was es da alles gibt, da gibt es ja viele. Das ist gerade für die interessant, dass ich die Frage einfach stelle, was war am 17. Juni und dann kommt da irgendwas raus. Und das ist natürlich anderes Suchkonzept auch. Ich muss mir nicht mehr überlegen, wie muss ich bestimmte Begriffe da eingeben, sondern ich kann einfach eine Frage stellen, als wenn ich die einer Person stelle. Ja, und dadurch entstehen da auch natürlich andere, in Anführungszeichen, Beziehungen zu diesen KI-Bots. Das ist ja auch immer mal Thema, welche Art von Beziehungen da entstehen, weil ich die eben dann anspreche. Ja.
0: Ihre Studie zeigt, dass rund 15% der Jugendlichen Mädchen häufiger als Jungen KI-Chatbots als emotionale Unterstützung nutzen. Warum ist das aus Ihrer Sicht problematisch und was müsste an Schulen passieren, damit das nicht zum Standard für Jugendliche in Krisen wird?
1: Das finde ich tatsächlich problematisch, oder finden wir auch so im Team, auch die, es ist ein großes europäisches Netzwerk, da ist das auch Thema, dass das eher problematisch ist, weil eben diese KI ja Empathie oder Emotionen ja nur vortäuschen kann. Das weiß nur, wie man die erzeugen muss, aber das ist ja niemand, der empathisch wirklich sich in mich hineinversetzt, wie das zum Beispiel ein Berater oder in der Schule gibt es ja auch psychologische Beratung oder von mir aus die Nummer gegen Kummer oder so, wenn ich da anrufe, da habe ich eine Person, die kann genau darauf reagieren, die kann das wirklich fühlen und sich hineinversetzen. Das kann KI eben nur vortäuschen. Und zu Beginn gab es ja auch Probleme, dass dann sozusagen auch gefährliche Empfehlungen kamen für Leute, denen es schlecht ging. Jetzt ist das ja auch besser, jetzt kommt da auch der Hinweis, ruf doch mal da an bei der Nummer gegen Kummer oder frag doch mal in der Schule jemanden von deinem Mitschüler oder der Vertrauenslehrer. Das kommt ja jetzt direkt auch schon angeboten, dass die KI selber auch empfiehlt, sprich mit Menschen. Jetzt, also auch erst in den letzten paar Monaten, ist das aufgekommen. Und das ist auch tatsächlich die Empfehlung immer für Schülerinnen und Schüler, die irgendwelche Probleme haben, nicht mit KI das zu machen, sondern das mit echten Personen zu sprechen.
0: Findet an Schulen gezielt Sensibilisierung dafür statt?
1: Das hängt da sehr, sehr an der Lehrperson. Da gibt es Lehrpersonen, die das richtig gut machen, die da auch ja, einfach, die das einbinden in den Unterricht, die da Regeln mit den Kindern zusammen sich Regeln überlegen. Aber es gibt halt auch Lehrpersonen, die das nicht machen. Ein Problem ist dabei auch, dass ja alle diese, zum Beispiel dieses Fach digitale Grundbildung, was sowas ja abdecken könnte, da sind halt nicht nur qualifizierte Lehrer drin. Also die Politik hat gesagt, wir führen ein Fach ein, aber wir warten nicht, bis die Studenten und Studentinnen alle fertig sind. Wir sehen also da, wo die gut ausge- oder Weiterbildung gab es auch dafür. Also da gibt es Menschen, die das richtig gut machen, in den Schulen da auch sensibilisieren. Auch viele psychologische Berater, die es ja da gibt, Beraterinnen, die sensibilisieren schon dafür. Aber das ist nicht überall so. Also das hängt sehr an den Engagement der Lehrpersonen. Da haben wir sehr tolle Vorbilder, sehr gute, die das sehr engagiert betreiben. Aber das ist eben auch nicht flächendeckend so. Das heißt, wir haben wieder mal eben bestimmte soziale Ungleichheiten entlang der Linien, die wir immer haben. Also Problemschulen, Problemstadtteilen, dann Stadt-Land-Unterschiede. Und das ist eigentlich was, womit wir immer zu tun haben, wo wir immer in der Bildungslandschaft arbeiten müssen.
0: Also bräuchte es dort gezielt Eltern und LehrerInnen als Vorbilder?
1: Wenn die Familie, wenn die Eltern ständig das Handy in der Hand haben, das Smartphone und beim Abendessen zum Beispiel auch das dabei haben, dann werden das die Kinder ja auch so lernen und werden das auch so übernehmen. Wenn wir uns beschweren, oder Sorge haben, dass Kinder so viel Social Media so viel nutzen, dann ist das auch eine Frage, wie wir zu Hause darüber gesprochen, wie machen das die Eltern selber? Das wissen wir aus der langen Forschung zur Mediennutzung von Kindern, das ist immer so ähnlich wie die Eltern. Also die orientieren sich natürlich dran, so wird es zu Hause vorgelebt. Rennt ständig der Fernseher nebenbei zum Beispiel, ist auch sowas. Ja, da gibt es Familien, da ist das so, da sind die Leute daran gewöhnt, dass der Fernseher ständig da läuft. Und so ähnlich ist es, ob das Handy ständig da ist oder ob man das einfach ausschaltet, ob man es abends zum Beispiel abschaltet oder nicht mit ins Schlafzimmer nimmt, sondern irgendwo hinlegt, ob es beim Abendessen, gemeinsamen Abendessen, wo das da ist, das ist natürlich ganz zentral für die Nutzung, wie das dann die Kinder nutzen.
0: 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Heute mit Sascha Tritschwein, Professor für Kommunikationswissenschaft an der Universität Salzburg im Interview.
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0: Hinter KI stecken nicht nur Algorithmen, sondern massive Investitionen, viel Infrastruktur und handfeste Machtinteressen. Das Training eines einzigen großen KI-Modells kostet laut Berichten von OpenAI über

0: und generative KI bedient beides gleichzeitig. Milliarden fließen in die KI-Entwicklung, Börsengänge werden auf Billionen Bewertungen vorbereitet, aber ein klares Geschäftsmodell, das diese Investitionen je wieder reinholt, ist schwer erkennbar. Was glauben Sie, welche Interessen stecken dahinter und wer profitiert am Ende wirklich?
1: Denn tatsächlich, so Abo-Modelle sind denkbar. Wir haben jetzt gesehen bei unseren Studien, dass die Leute da gar nicht so, aktuell gar nicht so heiß drauf sind, sondern das eher immer ohne Profil nutzen. Also sich gar nicht anmelden bei ChatGPT mit dem Konto, damit das nicht so stark die Daten sammelt, die ich selber habe. Wird so begründet. Und deswegen weiß ich nicht, wie viele Menschen jetzt bereit sind, wirklich in Bezahlmodellen, obwohl ich wirklich ganz klar zu identifizieren bin, dass ich immer diese und jene Fragen stelle. Ich glaube, dass das nicht so attraktiv ist. Die Hoffnung ist ja von diesen, wenn ich es richtig verstehe, von diesen Unternehmen ist ja, das im Alltag einzubauen, dass zum Beispiel ein Auto oder der Automat, der Fahrkartenautomat auf dem Bahnhof, dass ich den nicht mehr bedienen muss, sondern dass er es auch versteht. Bitte eine Fahrt nach Bischofshofen und dass er mir das ausgibt. Das ist die Hoffnung, die ich habe. Und dann kann man es schon monetarisieren, wenn jetzt die ÖBB oder die Salzburger Verkehrsbetriebe, wenn die sowas kaufen, so eine Software für ihre Automaten, dann fließt da schon Geld. Und wenn die richtig gut ist, dann wird das auch funktionieren. Das ist ja die, wenn ich es richtig verstehe, das ist ein bisschen die Utopie, die die haben, dass im Alltag wir das so mit Stimme organisieren und dass das eben über KI möglich sein wird. Was eigentlich übrigens ein Zurück ist zu dem, wie es ja war. Denn früher standen da keine Automaten, sondern gab es einen Schalter und da saß eine Person und die hat auch nachgefragt, das haben sie einen Vorteilsgrad oder nicht. Und das soll jetzt eben dann KI wieder machen, dass wir wieder sprechen können mit jemandem.
0: Das bringt uns zu einer Frage, die in der ganzen Debatte erstaunlich selten gestellt wird. Hat uns eigentlich jemand gefragt? Der Medienwissenschaftler McLuhan hat auch das vorhergesehen. Nicht KI konkret, aber die Dynamik. Technologien formen Gesellschaften, bevor Gesellschaften sich dazu verhalten können. Algorithmwatch zieht dazu einen historischen Vergleich. Autos galten in Europa bis in die 30er Jahre als gefährlich, elitär und unerwünscht. Trotzdem wurden Autobahnen gebaut, Alternativen systematisch ausgehöhlt, bis ein Leben ohne Auto schlicht unmöglich wurde. Nicht verboten, einfach strukturell nicht mehr vorgesehen. Genau das passiert gerade mit KI. Sie wird in Betriebssysteme eingebettet, in Schulen eingeführt, in Behörden ausgerollt. Ist sie erst tief genug verankert, gibt es keinen Rückzug mehr. An vielen Stellen wird KI einfach eingeführt, im Kundensupport, an Behörden, an Schulen, ohne dass Menschen groß gefragt worden, ob sie das wollen. Sollten wir uns als Gesellschaft aktiver dagegen stellen? Und welche Bereiche wären das, wo KI wirklich einen Sinn macht und welche nicht?
1: Natürlich wollten wir das nicht. Aber so funktioniert halt unsere Gesellschaft. Also ich meine, wenn man heute man kann natürlich irgendwie protestieren. Wenn man heute Sie wollen jetzt gerade ein Taxi bestellen in Salzburg, dann kommen Sie an eine KI. Ja, und da muss man ganz oft irgendwas drücken. Ich habe das mal gemacht, weil ich wollte doch lieber mit der Frau sprechen, die da an der Zentrale sitzt. Das schafft man noch, aber vorgesehen ist das nicht mehr. Und so gibt es viele Bereiche, wo das einfach eingeführt wird, diese Chatbots, was ja eigentlich furchtbar ist. Ich glaube, es gibt viele, ich ärgere mich da, ich denke mal, na, wieso soll ich jetzt mit dem da reden? Und das ist soweit, dass es gar nicht mehr anders geht. Ich hatte neulich auf dem Rückweg von London, gab es mit dem Flugzeug Probleme und dann war ich an dem Schalter der Fluggesellschaft, die sagt, dann das können wir gar nicht. Das müssen Sie mit dem KI-Chatbot dort machen. Und der bietet mir halt Flüge-Alternativen an, 1, 2, 3 Tage später oder so. Ich wollte eigentlich anders das haben. Und da können die selbst nicht mehr eingreifen oder wollen es nicht. Und das ist natürlich das, was ich möchte. Ja? Und ich glaube, dass viele eher auch, also ich denke nicht, dass ich der Einzige bin, der genervt ist von diesen KI-Chatbots, die dann immer Standardantworten liefern und die eigentlich gar nicht mein Problem, ja gar nicht verstehen, was ich habe. Es gibt Bereiche, wo das wirklich sinnvoll ist. Sie haben jetzt angesprochen, auch Diagnosen, Auslesen von Röntgenbildern und so haben wir jetzt gesehen, da erkennt das, kann das sehr gut helfen. Trotzdem vertraut man selber lieber, glaube ich, der Ärztin, die da dabei sitzt, als der KI. Aber gut. Und dann gibt es Bereiche, wo es uns ja immer übergeholfen wird. Natürlich wollten wir das nicht. Aber so funktioniert halt unsere Gesellschaft. Also ich meine,
0: der KI-Pionier Jeffrey Hinton, einer der wichtigsten Vordenker dieser Technologie, der mittlerweile offen vor ihr warnt, hat das so gesagt. Man muss sich die Geschichte anschauen und sich ansehen, was mit den großen Ölfirmen passiert ist. Da gab es einen Konflikt zwischen Profit und Klimaschutz. Klar gewonnen hat der Profit. Um das zu ändern, braucht es starke staatliche Regulierung. Bei KI wird es genauso sein. Die EU hat mit dem AI Act einen ersten Schritt gemacht. Bestimmte KI-Systeme, die gezielt täuschen oder manipulieren, sind verboten. Aber viele Forscherinnen und Forscher sagen, das ist erst der Anfang.

0: Etliche in ihrer Studie wünschen sich zum Teil überraschend deutlich politische Regulierungen, Wasserzeichen auf KI-generierten Inhalten, klare Kennzeichnungspflicht. Wie realistisch ist das auf europäischer Ebene und was müsste konkret passieren?
1: Ganz oft oder fast immer kam, dass das gekennzeichnet ist, dass es so ein Wasserzeichen gibt oder so, das, was man auch nicht so einfach entfernen kann. Dass man immer sieht, KI-generiertes Bild, KI-generiertes Video, das wünschen die sich schon. Und tatsächlich haben wir auch gemerkt, die wünschen sich auch eine politische Regulierung. Was vielleicht, oder ich fand es so ein bisschen überraschend, dass so 12- bis 17-Jährige tatsächlich dann immer sagen, ja, das muss politisch geregelt werden und dass die auch oft enttäuscht sind, dass das nicht gemacht wird. Tatsächlich sehe ich es auch so, da muss es irgendeine Art von politischer Regulierung geben. Und jetzt warten wir, was die Europäische Kommission und was die Europäische Union jetzt macht. Und dann werden wir sehen, ob da irgendwas kommt. Ich kann mir das schon vorstellen, ich bin da ganz guter Hoffnung, dass da was kommt. Eine nationale Lösung wäre wieder problematisch, weil das jetzt gerade für... weil das eben schwierig ist, weil wir halt so eng vernetzt sind, gerade in der Europäischen Union. Das heißt, wenn ich das in Österreich sozusagen so und so regle, dann habe ich ja immer noch die Inhalte aus den anderen europäischen Ländern. Und die, wenn die Deutschen und die Italiener oder die Schweizer nicht mitmachen, die ja auch mit der EU verbunden sind regulativ, dann wird das nicht passieren. Also dann hat das keine Wirkung. Wir müssen das eigentlich auf einer größeren europäischen Ebene schaffen.
0: In KI-Expertenrunden sitzen meist Informatiker und Verwaltungsbeamte. Philosophinnen, Sozialwissenschaftlerinnen, Kommunikationswissenschaftlerinnen und Menschen, die sich seit Jahren mit gesellschaftlichen Folgen beschäftigen, fehlen oft. Was geht verloren, wenn diese Stimmen nicht mit am Tisch sitzen?
1: Mich ärgert sowas immer, dass diese verschiedenen, da ist dann von Expertengruppen oder Expertentreffen die Rede. Das sind aber immer, das sind Informatiker und Verwaltungsbeamte aus dem Bildungsministerium. Und ich frage, habe oft schon gedacht, sind das wirklich Experten dafür? Die sagen, was technisch ist und wie das technisch geht, aber komischerweise Philosophen, selbst Erziehungswissenschaftlerinnen oder von mir aus Kommunikationswissenschaftler oder Soziologen auch, die sich auch mit uns beschäftigen, die werden da nicht eingeladen, weil die sagen, ja, diese philosophischen Diskurse, das brauchen wir jetzt alles nicht. Aber eigentlich wäre, glaube ich, gerade das wichtig, dass man sich überlegt, wie wollen wir das in der Gesellschaft haben, welche Regeln brauchen wir da? Aber aktuell werden bei den Expertenrunden solche Leute nicht eingeladen. Das ist, ich finde das immer wieder irritierend, dass ich lese KI-Diskussionsrunde mit Experten und dann ist da einer von einer großen Softwarefirma, eine Informatikerin und auch vielleicht noch, wenn es gut läuft, ein Rechtsexperte. Und das war's. Und ich denke mal, ja, aber wo sind denn die anderen Akteure, die da auch schon lange sich darüber Gedanken gemacht haben? Eben gerade Sozialwissenschaftlerinnen, Philosophinnen, die da lange schon drüber nachgedacht haben, die kommen nicht vor.
0: Sie beschreiben eine Generation, die mit KI aufwächst, sie kritisch bewertet und kompetent damit umgeht. Haben Sie die Hoffnung, dass diese Generation, wenn sie in Berufe, Wissenschaft und Politik kommt, den Diskurs verändern wird?
1: Aber ich bin eher optimistisch oder möchte gerne optimistisch sein und hoffe, dass das natürlich dann auch, wenn diese Kompetenzen und diese auch kritischer Blick auf KI mehr in auch in zu den Studierenden und Ausbildungsstätten oder eben dann in den Berufe kommt, dass sie insgesamt der Diskurs da vielleicht kritischer wird und reflektierter wird. Denn jetzt momentan haben wir in vielen Bereichen eher eine Euphorie und auch die aktuelle politische Diskussion ist ja eher sehr positiv im Blick auf KI. Und dieses kritische, zumindest zurückhaltende oder einordnende, das fehlt momentan. Und da habe ich schon die Hoffnung, dass das mitkommt mit den Generationen, die eben das, oder mit der jüngeren Generation, die das eben von Anfang an viel genutzt haben. Wir sehen das ja ein bisschen schon bei überhaupt Computernutzung, haben wir das schon gesehen. Also die Generation, die mit Computern schon aufgewachsen ist, die haben das im Beruf nicht mehr so gestört. Die aber schon im Beruf waren, die haben gesagt, nein, ich bleibe bei meiner Schreibmaschine. Also da rede ich jetzt von den 90er Jahren oder so. Und so haben wir das nochmal gesehen mit der Nutzung von Social Media, dass das erst so ganz kritisch war, aber dann mit den neuen Generationen ist es reingekommen, dass jetzt auch Wissenschaftlerinnen auf Social Media Plattformen präsentieren. Und ich habe die Hoffnung, dass es wieder so einen ähnlichen Effekt gibt und dass es dann auch einen anderen guten, kritischen Blick darauf gibt.
0: Eine letzte persönliche Frage zum Abschluss. Wie gehen Sie persönlich mit KI um? Versuchen Sie, bestimmte Dinge bewusst zu vermeiden?
1: Ich selbst benutze es eigentlich so gut wie nie, ehrlich gesagt. Also ich benutze es immer für schnelle Übersetzungen, aber nicht von Artikeln oder so, sondern oft habe ich so E-Mails, die ich schnell übersetzen muss für englischsprachige Kollegen in unserer Universität. Und das mache ich immer so, wobei ich mich frage, warum die das nicht eigentlich selber machen, wenn sie es bekommen. Aber ich benutze es echt ganz, ganz wenig. Ich habe die meiste Erfahrung, dass ich in der Lehre, wo ich, wenn ich mit Studierenden auch ausprobiere oder die haben Arbeitsaufträge, sollen das und das machen. Und da schaue ich am meisten da rein. Und das macht auch Spaß, weil ich hatte das vor kurzem eine Aufgabe, da hatten sie einen Text, den sollten sie lesen und die andere Gruppe einen anderen und dann sollten sie aber zu dem Text der anderen Gruppe ein KI-Arbeitsblatt erstellen lassen und dann schauen, was da fehlt. Und das war echt erstaunlich. Das haben wir ein bisschen ausprobiert, wo was fehlte, wo das besser war, welche KI das besser konnte. Und wir haben hier auch in der Universität eine eigene Plattform dafür und die war da ziemlich gut. Allerdings waren eh nicht erlaubt, den Textquelle anzugeben in der KI-Frage. Wenn man das gemacht hat, das habe ich noch ausprobiert, dann wurde das auch unglaublich gut und unglaublich, ja, gute Ergebnisse. Ich selbst sage denen auch immer, dass bestimmte Sachen, also gerade lange Sachen zusammenfassen, da können sie das gerne benutzen. Sie sollen nur eben die eigentliche Analyse und das eigentliche, wenn es jetzt um Inhaltsanalyse oder Filmanalyse geht oder Interviews, dann sollen sie das bitte selber machen. Aber natürlich muss man das heute nicht mehr selber transkribieren. Das geht natürlich so. Und auch wenn ich dem Texte habe oder so, kann ich natürlich sagen, fass mir das mal zusammen. Das kann man schon machen. Manchmal merkt man das, dass es nicht so gut läuft, aber in der Regel sage ich den Studierenden, die sollen diese Instrumente nutzen. Das macht ja keinen Sinn, das zu ignorieren. Das muss man halt einbinden. Und wir müssen auch natürlich an der Universität und auch in unserer Branche, Medienbranche insgesamt, Umgang damit finden.
0: Professor Trütt-Schweinen benutzt KI fast nie selbst, forscht aber intensiv darüber, wie es andere tun. Vielleicht ist das ein gutes Bild, was wir als Gesellschaft gerade brauchen. Nicht blindes Vertrauen, aber auch keine Ablehnung aus Prinzip, sondern Mut, genauer hinzuschauen. McLuhan hat gesagt, das Medium ist die Botschaft. KI verändert nicht nur, was wir tun, sie verändert, wie wir denken, was wir selbst noch entscheiden und wem wir vertrauen. Die entscheidenden Fragen, wem nützt das, wer bezahlt dafür und wer uns eigentlich gefragt, die werden gerade noch viel zu selten gestellt. Vielleicht ist die wichtigste Medienkompetenz im Jahr 2026 nicht zu wissen, wie man KI benutzt, sondern zu wissen, wo man es lieber lässt. Das waren die Stimmlagen, das Infomagazin der Freien Radios in Österreich. Sie hörten ein Interview mit Sascha Trütt-Schwein, Professor für Kommunikationswissenschaft an der Universität Salzburg. Ich bedanke mich im Namen der Unerhört-Redaktion der Radiofabrik für Ihre Aufmerksamkeit. Aus dem Studio verabschiedet sich Lennart Grünhagen.
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Willkommen bei Andi, den U94 News, wöchentlich aus Wien und der Welt. Heute eine letzte Folge vor der Sommerpause. Zuerst befassen wir uns mit der Hitzewelle, die gerade über Österreich hinweggezogen ist. Sie wirkt sich nämlich nicht auf alle Menschen gleich aus. Danach betrachten wir ein Bauvorhaben der Universität Wien am Campus. Außerdem geht es heute um Rassismus im Rechtssystem. Schließlich betrachten wir Gerüchte um die Plattform Vinted. Und wir befassen uns zum Schluss der Sendung mit dem Verbot von Konversionstherapien.

0: Es war eine Hitzewelle der Rekorde. Über Tage hinweg stiegen die Temperaturen in Österreich auf weit über 35 Grad. Vielerorts wurden sogar die 40 Grad erreicht. In Wien wurde erstmals die 40-Grad-Marke gemessen und an 157 von 277 Wetterstationen der Geosphere Austria wurden neue Juni-Höchstwerte registriert. Besonders außergewöhnlich war dabei nicht nur die Zahl der Rekorde, sondern auch ihre Deutlichkeit. Die bisherigen Juni-Höchstwerte wurden im Durchschnitt um 1,4 Grad übertroffen. Die Hitzewelle war nicht nur außergewöhnlich heiß, sie war auch außergewöhnlich lang. Bereits Mitte Juni setzte sich eine stabile Hochdrucklage über Österreich fest. Tag für Tag kletterten die Temperaturen auf über 30 Grad. Vielerorts blieben auch die Nächte ohne Abkühlung. Besonders deutlich zu spüren war dies in Städten und dicht bebauten Ballungsräumen, in denen Beton und Asphalt die Wärme speichern und nächtliche Abkühlung zusätzlich erschweren. Fachleute warnten vor einer enormen Belastung für den Körper. Denn die Hitze ist längst mehr als ein unangenehmes Sommerphänomen. Sie stellt in Österreich mittlerweile die tödlichste Naturgefahr dar. Gleichzeitig nimmt die Zahl der Hitzetage kontinuierlich zu. Eine stetige Zunahme wird auch für die zukünftigen Sommer erwartet. Hitze erscheint auf den ersten Blick als Naturereignis. Doch bei genauerem Hinsehen wird klar, sie trifft nicht alle Menschen gleichermaßen. Ihre Folgen sind ungleich verteilt. Besonders gefährdet sind auf den ersten Blick ohnehin bereits als vulnerabel geltende Personen. Ältere Menschen, Säuglinge und Kleinkinder, Menschen mit chronischen Erkrankungen oder Behinderungen sowie Personen, die bestimmte Medikamente einnehmen. Für sie kann Extremhitze schnell lebensbedrohlich werden. Hitze betrifft jedoch nicht nur jene Menschen, die aus medizinischer Sicht als besonders vulnerabel gelten. Zunehmend rückt auch eine andere Dimension der extremen Hitze in den Fokus: die soziale Ungleichheit ihrer Auswirkungen. Denn ob und wie stark Menschen unter Hitze leiden, hängt nicht allein von ihrem Gesundheitszustand oder ihrem Alter ab, sondern auch von ihren Lebensbedingungen, Einkommen, Wohnsituation, soziale Situation und Arbeitsverhältnisse beeinflussen maßgeblich, wie gut sich Menschen vor extremer Hitze schützen können und von dieser beeinträchtigt werden. Dass sich diese unterschiedlichen Lebensbedingungen auch in der wahrgenommenen Belastung widerspiegeln, zeigt eine Sonderauswertung der Statistik Austria im Auftrag der Arbeiterkammer Wien. Demnach fühlen sich 51% der Menschen mit niedrigem Haushaltseinkommen durch Hitze sehr oder eher stark belastet. Bei Personen mit mittlerem Einkommen liegt dieser Anteil bei 46%, bei Menschen mit hohem Einkommen bei 42,3%. Die Daten zeigen damit einen klaren Zusammenhang zwischen Einkommen und Hitzebelastung. Je geringer das Einkommen, desto stärker wird Hitze als Belastung erlebt. Ein wesentlicher Faktor ist die Wohnsituation. Menschen mit geringem Einkommen leben häufiger in dicht bebauten Stadtgebieten, in denen versiegelte Flächen und fehlende Grünräume dazu führen, dass sich Hitze besonders stark staut. Gleichzeitig wohnen sie öfter in kleineren, schlechter isolierten Wohnungen, die sich im Sommer rasch aufheizen und nachts nur langsam wieder abkühlen. Während sich manche Menschen durch eine Klimaanlage, Ausflüge an kühlere Orte oder einen Urlaub zumindest zeitweise der Hitze entziehen können, stehen diese Möglichkeiten vielen Haushalten mit geringem Einkommen nicht zur Verfügung. Ein weiterer wesentlicher Faktor ist der Arbeitsplatz. Anlässlich des jährlichen Hitzeaktionstages Anfang Juni spricht Hans-Peter Hutter, Leiter der Abteilung für Umwelthygiene und Umweltmedizin am Zentrum für Public Health der Med-Uni Wien, in einer Pressekonferenz der AK über die Problematik und einer kürzlich veröffentlichten Studie zur Hitze am Arbeitsplatz.
1: Ich denke, es ist für alle klar, was Hitzestress bedeutet. Hitzestress ist kein Spaß, wird aber nach wie vor aus meiner Sicht extrem unterschätzt. Das eine sind bekannterweise, wenn man die Arbeitswelt anschaut, es sind die akuten Effekte. Es beginnt wirklich bei Hitzekrämpfe, Hitzeerschöpfung, geht über Hitzekold bis zum Hitzschlag. Das sind dann die traurigen Ereignisse, die tragischen Ereignisse, die dann in der Zeitung auch entsprechend leider Gottes sich abbilden, wenn es um Todesfälle geht. Aber es ist nicht nur das, es ist die Produktivität, die hier abnimmt, es sind Unfälle, die passieren können und, was auch nicht so oft vorkommt, es sind auch Langzeitschäden zu erwarten. Das bedeutet, wenn Menschen sehr lange, chronisch über viele Jahre letztlich mit Hitzebelastung zu tun haben, das wirkt sich auch auf ihr Herz-Kreislauf-System aus und die haben dann auch entsprechende Probleme in ihrer Zukunft.
0: Menschen mit niedrigem Einkommen arbeiten dabei überdurchschnittlich häufig in Berufen, die körperlich anstrengend sind oder im Freien stattfinden, etwa auf Baustellen, in der Zustellung, der Reinigung, der Pflege oder der Landwirtschaft. Andere sind in Produktionshallen, Küchen oder Verkaufsräumen tätig, die sich im Sommer stark aufheizen. Im Gegensatz zu vielen Bürojobs lassen sich diese Tätigkeiten weder ins Homeoffice verlegen, noch zeitlich flexibel in die kühleren Morgen- oder Abendstunden verschieben. Als weiterer Faktor kommt hinzu, dass auch der Zugang zu gesundheitlicher Versorgung und medizinischer Abklärung sozial ungleich verteilt ist. Zwar existieren in Österreich Hitzewarnsysteme und allgemeine Empfehlungen zum Umgang mit hohen Temperaturen, doch bei gesundheitlichen Beschwerden entscheidet oft die konkrete Lebensrealität darüber, wie rasch Hilfe gesucht oder überhaupt in Anspruch genommen werden kann. Menschen mit geringem Einkommen oder prekären Arbeitsverhältnissen haben häufiger Hürden im Zugang zum Gesundheitssystem, etwa durch eingeschränkte zeitliche Flexibilität, längere Wartezeiten bei niedergelassenen ÄrztInnen oder geringere Möglichkeiten, präventive Angebote zu nutzen. Beschwerden werden dadurch eher später abgeklärt, gesundheitliche Risiken können sich stärker zuspitzen. Gleichzeitig wird unterschätzt, dass Hitze nicht nur akute Belastungen verursacht, sondern auch langfristig das Risiko für Herz-Kreislauf-Erkrankungen erhöht und bestehende Erkrankungen verschlechtern kann. Gerade dort, wo medizinische Versorgung schwerer zugänglich ist, können diese Effekte stärker ins Gewicht fallen. Besonders deutlich wird die soziale Dimension von Hitze dort, wo Menschen über keinerlei Rückzugsmöglichkeiten verfügen. Wohnungslosigkeit bedeutet im Sommer keinen Schutz vor Hitze, kein kühler Raum, keine Möglichkeit, sich tagsüber zurückzuziehen, keine Wohnung, die sich schließen und beschatten lässt. Um auf diese Situation zu reagieren, haben soziale Organisationen in Wien spezielle Hitzeschutzangebote geschaffen. Die Caritas etwa öffnet sogenannte Klimaoasen, Pfarrgärten und kirchliche Räume, die im Sommer als kühle Rückzugsorte zugänglich sind. Sie richten sich ausdrücklich auch an obdachlose Menschen sowie an armutsbetroffene Personen, die keine Möglichkeit haben, sich anders vor der Hitze zu schützen. Dort gibt es Schatten, Getränke und die Möglichkeit, sich zumindest für einige Stunden aus der aufgeheizten Stadt zurückzuziehen. Solche Angebote schaffen in akuten Situationen wichtige Entlastung und schließen punktuell Versorgungslücken. Sie ersetzen jedoch keine dringend notwendigen strukturellen Maßnahmen. Hitze ist kein isoliertes Wetterphänomen, sondern Teil einer breiteren klimatischen Entwicklung, in der sich unterschiedliche Formen von Extremwetter zunehmend verdichten und verstärken. Auf Hitzewellen folgen beispielsweise Starkregenereignisse, Stürme und lokale Überschwemmungen, die ebenso ungleich wirken. Sie treffen Stadt und Land unterschiedlich, beschädigen Infrastruktur in verschiedenem Ausmaß und stellen Menschen je nach finanziellen Ressourcen, Wohnsituation und sozialer Absicherung vor sehr unterschiedliche Möglichkeiten der Bewältigung. Extreme Hitze wie in den letzten Tagen lässt sich dabei als eine Art Brennglas verstehen. Sie macht besonders sichtbar, was im Alltag oft weniger deutlich hervortritt. Nämlich, dass klimatische Belastungen nicht gleich verteilt sind, sondern entlang sozialer Unterschiede verlaufen und diese zugleich verschärfen. Wer über Ressourcen verfügt, kann sich schützen, ausweichen oder anpassen. Wer nicht, bleibt den Folgen stärker ausgesetzt. In diesem Sinn verweist die Hitze auf einen größeren Zusammenhang, den Klimawandel selbst. Er ist nicht nur ein ökologisches Phänomen, sondern ein gesellschaftlicher Prozess, der bestehende Ungleichheiten verstärkt und sichtbar macht. Die Hitze zeigt damit zugespitzt, was den Klimawandel insgesamt kennzeichnet. Er ist immer auch eine soziale Frage.
2: Diesen Sommer steht am Campus der Universität Wien eine große Veränderung an. Gegenüber vom Hörsaalzentrum in Hof 2 befindet sich aktuell eine Grünfläche, die von vielen Studierenden genutzt wird. Mit Beginn der Sommerferien soll dort jedoch eine Baustelle für den Quantum Cube beginnen. Ein Forschungsprojekt für Quantenoptik, Nanophysik und Information. Laut Universität Wien ist der Bau notwendig, da hochsensible Experimente im Gebäude der Physikfakultät nicht mehr präzise durchführbar wären. Als Hauptgrund werden hier Verkehrseinwirkungen und der Ausbau der U5 genannt. Es wird auch betont, dass die Quantenphysik ein zentraler Schwerpunkt der Universität Wien ist und man diesen daher unbedingt fördern möchte. Als ausgleichende Maßnahme werden im Hof 1 ein ehemaliges Restaurant mit dazugehörigen Gastgarten in frei nutzbare Flächen für die Studierenden umgewandelt. Allerdings stößt das Projekt auf viele Gegenstimmen von Seiten der österreichischen Hochschülerinnenschaft sowie generell der Studierenden. Allen voran kritisiert die ÖH, dass durch den Bau eine Grünfläche am Campus versiegelt wird. Zusätzlich bemängelt sie, dass die ÖH und die Studierenden nicht in die Planung mit einbezogen wurden. Weiters sollen für das Projekt mindestens 22 Millionen Euro aufgebracht werden, während es an der Universität und deren Infrastruktur an vielen anderen Stellen Mängel gibt. Gerade wegen der jüngsten Budgetkürzungen der Regierung für die Universitäten steht das Projekt in der Kritik. Wir haben mit Elisa Liu von der ÖH an der Universität Wien gesprochen.
3: Man merkt ja auch, also der Campus der Universität Wien ist ja schon was Seltenes, wenn man in Wien sich andere Uni-Standorte anschaut, dass wir eigentlich recht viel Grünfläche haben, was auch total schön ist für die Studierenden, dass es einfach einen konsumfreien Raum gibt. Und es ist dann schade zu sehen, dass dieser Raum uns dann einfach weggenommen wird, dass der Platz dann zu betoniert wird. Also es gab schon so einige Veranstaltungen, wo wir uns dagegen positioniert haben. Zu allerletzt erst haben wir die Hofklänge veranstaltet. Da haben wir 4 Wochen lang jede Woche am Wochenende ein Konzert veranstaltet in einem Hof der Universität, im Hof 8 oder halt auch im Hörsaal, wenn es Schlechtwetter gab.
2: Sie merkt zusätzlich an, dass zwar demnächst keine großen Renovierungen von geistes- und sozialwissenschaftlichen Zentren geplant sind, aber diese durchaus nötig wären.
3: Man sieht es ja auch, also so die Geistes- und Sozialwissenschaften sind hier am Campus sehr stark vertreten. Und trotzdem wird dann hier am Campus ein Quantenphysikzentrum aufgebaut. Wobei ich glaube, in Zeiten wie diesen, wo halt Geistes- und Sozialwissenschaften von vielen Kräften doch klein geredet werden, wäre es auch wichtig, da mehr Geld hinein zu investieren und diese auszubauen.
2: Außerdem haben wir Studierende am Campus befragt.
4: Ich finde es einfach sehr merkwürdig, wo die Prioritäten gesetzt werden. Die Uni ist sehr überzeugt, dass das wichtig ist. Warum sie das in eine von den größten Grünflächen hier im Bezirk bauen müssen, ist mir ein bisschen ein Rätsel. Ich glaube schon, dass Quantenphysikerinnen ein gutes Labor brauchen, aber es schaut aus, als wäre das irgendwie ein Prestigeprojekt, das man mitten in die Stadt bauen muss.
2: Die Mehrheit der Befragten wollte keine Aussage machen. Aus einem einfachen Grund: Sie wussten nichts von der Planung des Projekts. Bei einem unmittelbar bevorstehenden Baubeginn ist das verwunderlich. Wie sich das Campusleben mit dem Bau verändert, wird sich in den nächsten Monaten jedenfalls herausstellen. Für das Radio Orange, Cora Schlögelhofer und Nora Binisch.
5: Vor dem Gesetz sind alle gleich. Einer der wichtigsten Grundsätze des Rechtsstaats hält dem Praxistest nicht immer stand. Das hat die Doku-Stelle Islamfeindlichkeit und antimuslimischer Rassismus in einer Studie festgestellt.
6: In unserer Studie haben wir Rassismuserfahrungen im Justizsystem und in der Verwaltung untersucht. Und dabei ging es um muslimische Personen, aber auch um muslimisch gelesene Personen. Im Zentrum steht die Frage, wie staatliche Institutionen von diesen Betroffenen wahrgenommen werden, welche strukturellen Hürden bestehen und welche Auswirkungen das letztendlich auch auf die Betroffenen hat, auch insbesondere auf Vertrauen und gesellschaftliche Teilhabe etc.
5: Solche Erfahrungen bleiben nicht ohne Folgen, hebt Studienautorin Dunja Khalil hervor.
6: Wir haben in den letzten Jahren bei der Doku-Stelle in der Beratungspraxis immer wieder gesehen, dass rassistische Erfahrungen sich sehr stark auf die Betroffenen auswirken, insbesondere auch auf das Sicherheitsgefühl von den Betroffenen, aber auch zu einem Vertrauensverlust in den Rechtsstaat geführt haben.
5: Bei den persönlichen Diskriminierungserfahrungen, die in der Studie gesammelt wurden, handelt es sich nicht um eine Reihe an Einzelfällen.
6: Die Ergebnisse zeigen, dass ein erheblicher Teil der Befragten im Rechtssystem Rassismuserfahrungen tatsächlich gemacht hat, nämlich über 60%. Diese Erfahrungen zeigen, dass es keine Einzelfälle sind, sondern wiederkehrende Muster. Das ist uns auch in der Beratungspraxis aufgefallen, dass es sehr ähnliche Einschnitte gibt in unterschiedliche Rechte. Und es wird auch deutlich, dass es mehrere strukturelle Barrieren gibt.
5: Es geht einerseits ums Geld, aber eben nicht nur.
6: Zum einen ist besonders relevant natürlich die finanziellen Hürden. Von 53,2% haben von den Befragten es eingeschätzt, dass das ein Grund war, warum sie auch das Rechtssystem nicht für sich in Anspruch genommen haben. Und dann kommt noch hinzu die Angst vor negativen Konsequenzen. Das heißt, rund die Hälfte der Befragten haben angegeben, dass sie Furcht vor Gegenanzeigen haben. Das ist insbesondere relevant im Polizeibereich, weil wie wir wissen oder wie einige wissen, wenn man sich da beschwert, dass dann die Gefahr ist, zum Beispiel Verleumdungsanzeigen ausgesetzt zu sein.
5: Der Wiener Anwalt Marwan Mansour hat die Studie mit seiner Expertise begleitet.
7: Wenn rund 49% der Befragten angeben, dass sie Angst vor Diskriminierung haben, wenn sie ihre Rechte in Anspruch nehmen, das bedeutet ja quasi nicht nur, dass ich also davon überzeugt bin, dass meine Inanspruchnahme nicht effektiv sein wird, sondern in Wahrheit auch das Inanspruchnehmen eines Rechtsbehelfs oder den Rechtsweg zu gehen, in letzter Konsequenz schädlicher ist, als wenn ich nichts tue und das über mich ergehen lasse, wie ich diskriminiert worden bin.
5: Anlässe auf Gleichbehandlung vor dem Staat zu beharren, gäbe es aber genug, hält Dunja Khalil fest.
6: Mehr als 70% haben angegeben, dass sie respektlose Behandlung erlebt haben. 44% reden auch von Einschüchterungen und aggressivem Verhalten und rund ein Viertel von Beleidigungen. 57% der Befragten haben auch angegeben, dass ihre Rechte infolge von Rassismus und Diskriminierung wirklich aktiv auch verletzt wurden. Und die wenigsten haben auch tatsächlich Beschwerden eingegeben.
5: Vielen Betroffenen fehlt nämlich das Wissen, welche Rechte sie überhaupt haben.
6: Nur 41,8% haben Wissen über Grundrechte oder haben angegeben, dass sie da etwas darüber wissen.

0: gehabt. Zum Vergleich, es gibt eine Studie zu subjektiver Sicherheit in Österreich, die ist von 2024. Die hat angegeben, dass in Österreich im Durchschnitt nur 11% der Bevölkerung innerhalb eines Jahres Kontakt zur Polizei haben. Das heißt, unsere Studie hat hier deutlich höhere Werte, was darauf hinweist, dass vor allem Musliminnen oder muslimisch gelesene Personen besonders häufig hier auch adressiert werden und dass da auch eine hohe Kontaktdichte besteht.
1: Dabei ist es den StudienautorInnen wichtig, dass es nicht um Integration geht. Der Großteil der Befragten ist in Österreich aufgewachsen, viele schon hier geboren. Trotzdem fühlen sich die Betroffenen in ihrem Heimatland kaum akzeptiert.
0: Wir haben dann auch nachgefragt, ob sich die Betroffenen in Österreich zugehörig fühlen. Und 59,5% haben gesagt, dass sie sich nicht zugehörig fühlen, während 11,4% keine Angaben gemacht haben und 29,1% gemeint haben, sie fühlen sich in Österreich zugehörig. Wir haben dann auch die Möglichkeit gegeben, das qualitativ zu erheben und wirklich auch nachzufragen, warum ja, warum nein. Und dann ist in den Antworten auch gekommen, dass sogar von den Personen, die sich zugehörig fühlen, dass sie angegeben haben, sie fühlen sich zwar zugehörig, aber nicht akzeptiert.
1: Nicht die Polizei, nicht das Amt und auch nicht das Rechtssystem sind abgekoppelt von gesellschaftlichen Zusammenhängen zu verstehen. Anwalt Marwan Mansour fordert von seinen Mitjuristinnen mehr Bewusstsein dafür.
2: Recht findet nicht in einem Vakuum statt, sondern ist ein gelebtes Phänomen, das konkrete Auswirkungen auf Menschen hat. Und jeder Jurist, jede Juristin ist auch von unausgesprochenen Annahmen und Biases geprägt und muss das auch in die eigene Rechtsanwendung mit einfließen lassen. Ich bin kein Rechtsautomat, sondern auch nur quasi als Jurist, als Juristin, sondern meine Vorerfahrungen prägen mich. Und je größer der Erfahrungsschatz ist, den man aus dem Leben mitnimmt, desto besser ist auch die Rechtsanwendung.
1: Als Schlussfolgerung aus der Studie haben die Autorinnen eine Reihe an Forderungen aufgestellt.
0: Die erste Forderung, die wir haben, ist eine Reform und auch Harmonisierung vom Antidiskriminierungsrecht, um tatsächlich auch einen wirksamen Schutz gegenüber staatlichem Handeln sicherzustellen. Dann den Ausbau von Beschwerde- und Ermittlungsstellen, die weisungsfrei und unabhängig sind, insbesondere im Polizeibereich, dass man die auch weiter ausbaut und den Erfolg von bestehenden Beschwerdestellen auch überprüft, um da auch eine effektive Rechtsdurchsetzung und insbesondere auch das Vertrauen in diese Institutionen zu gewährleisten. Drittens auch öffentliche Mittel wirklich dafür zu nutzen, den Rechtszugang für Betroffene auszubauen und Antidiskriminierungsarbeit zu fördern, insbesondere auch die Stärkung von Beratungsorganisationen und Strukturen, um da auch diesen Informationsmangel, den wir in unserer Studie sehr stark gesehen haben, auch entgegenzuwirken. Und natürlich verpflichtende regelmäßige Schulungs- und Sensibilisierungsmaßnahmen für staatlich Bedienstete. Und die Förderung natürlich auch von Forschung und systematischer Datenerhebung.
1: Dieser Beitrag wurde gestaltet von Stefan Resch mit Aufnahmen von Simon Inou.
3: Sie haben wahrscheinlich schon einmal von Vinted gehört. Seit Jahren nutzen Millionen Menschen in Europa die Secondhand-Plattform, um Kleidung, Schuhe oder Spielzeug zu kaufen und verkaufen. Doch seit einigen Tagen steht Vinted aus einem ganz anderen Grund in den Schlagzeilen. In sozialen Netzwerken kursieren Gerüchte über angeblichen Kinderhalten über der Plattform. Auslöser sind Screenshots von Inseraten, die auf TikTok und Instagram millionenfach geteilt würden. In den fraglichen Anzeigen werden Kuscheltiere, Puppen oder Sammelfiguren für mehrere tausend Euro angeboten. Auffällig sind Angaben wie Alter, Körpergröße oder Geschlecht. Manche Nutzerinnen und Nutzer vermuten darin verschlüsselte Hinweise auf Kinder halten. Innerhalb weniger Tage verbreitete sich diese Theorie rasant. Die französische Justiz

hat daraufhin Vermittlungen eingeleitet. Eine auf Strafen gegen Kinder spezialisierte Abteilung prüft, ob sich hinter einzelnen Anzeigen strafbare Handlungen verbergen könnten. Gleichzeitig betonen die Behörden, dass es bislang keine Beweise für Kinderhandel gibt. Auch in Deutschland sind Polizei und Landeskriminalämter den Hinweisen nachgegangen. Nach bisherigem Stand halten die Ermittler viele der Konzernschränke jedoch für gefälscht oder manipuliert. Belastbare Hinweise auf organisierten Kinder- oder Menschenhandel überwintert liegen derzeit nicht vor. Das Unternehmen Vinted beweist die Vorwürfe ebenfalls zurück. Nach eigenen Angaben hätten interne Untersuchungen keine Verbindung zwischen den Inseraten und Kinderhalten ergeben. Altersangaben bezogen sich meist auf die folgende Altersgruppe eines Spielzeugs. Hohe Preise könnten Sammlerwerte widerspiegeln oder bewusst gewählt worden sein, um Aufmerksamkeit zu erzeugen. Verdächtige Anzeigen würden entfernt und Betroffene könnten sperrt. Faktenchecker erinnert außerdem daran, dass ähnliche Gerüchte bereits in der Vergangenheit über andere Online-Plattformen kursierten, etwa über Wayfair oder Etsy. Auch dort konnten die Behauptungen nie belegt werden. Fest steht, die Behörden nehmen jeden Hinweis ernst und prüfen mögliche Straftaten sorgfältig. Gleichzeitig steigt der Fall, wie schnell sich unbelegte Behauptungen über soziale Netzwerke verbreiten können. Gesicherte Beweise für einen organisierten Kinderhalten überwintert gibt es nach aktuellem Stand jedoch nicht.

0: Und dann. In Österreich wird bereits seit längerem über ein Verbot von sogenannten Konversionstherapien diskutiert. Diese Praktiken versprechen, queere Menschen heilen zu können. Welcher Grundgedanke hinter solchen Praktiken steckt, erklärt Mariam Vidal-Dinejad von Queer Amnesty, einer Unterorganisation von Amnesty International.
1: Die Botschaft dahinter bedeutet meistens, so wie du bist, bist du falsch. Und das verursacht natürlich massive psychische Probleme innerhalb dieser Menschen. Und im Stich sollen eben queere Menschen, heterosexuell oder cisgender, gemacht werden oder dazu bekehrt werden.
0: KritikerInnen verweisen darauf, dass queere Menschen keine Heilung brauchen. Phänomene wie Homo- und Bisexualität oder bestimmte Geschlechtsidentitäten werden von der Weltgesundheitsorganisation längst nicht mehr als Krankheit eingestuft. Aber auch die angewandten Methoden stehen in der Kritik. Heutzutage setzen AnbieterInnen auf pseudotherapeutische und manchmal exorzistische Maßnahmen. Abgesehen von der fragwürdigen Sinnhaftigkeit von solchen Praktiken können sie schwerwiegende Folgen für Betroffene haben, erklärt Vedadinejad.
1: In schweren Fällen kann es natürlich dadurch zu Isolation kommen, also auch innerhalb der Familie, teils aber auch psychische Probleme sowie Depressionen, Angststörungen oder Suizidgedanken und Versuchen, natürlich auch Substanzmissbrauch oder im schlimmsten Fall sogar posttraumatische Belastungsstörungen. Wir wissen, dass die Leute, die solchen Maßnahmen ausgesetzt sind, ein deutlich erhöhtes Suizidrisiko auch haben im Vergleich zu Gleichaltrigen.
0: Während Konversionsmaßnahmen in Deutschland seit 2020 verboten sind, ist das in Österreich nicht der Fall. Es gab Anläufe in der Vorgängerregierung aus Grünen und ÖVP. Und auch die aktuelle Regierung aus ÖVP, NEOS und SPÖ hat ein Verbot im Koalitionsabkommen festgehalten. Doch die Volkspartei tritt hier auf die Bremse. Beim Thema Geschlechtsidentität warnt Generalsekretär Nico Marchetti vor Ideologie. Vedadinejad vermutet jedoch andere Hintergründe.
1: Hat auch oft einen Zusammenhang bei der ÖVP mit kirchlichem Konnex, wo ja die ÖVP einen Nahebezug hat, die immer wieder auch dann solche Diskriminierungen vorantreiben, weil eben im kirchlichen Kontext natürlich Geschlechtsbinarität sozusagen hochgehalten wird und dabei einfach immer wieder Gegenwehr kommt.
0: Auch die NEOS äußerten im Juni Bedenken beim Thema Geschlechtsidentitäten von Jugendlichen. Junge Menschen dürfen nicht zu einer Entscheidung gedrängt werden, sondern benötigen eine ergebnisoffene Begleitung. Die Queer Amnesty-Mitarbeiterin sieht hier einen Widerspruch.
1: Denn die Therapie, die therapeutische Begleitung ist ja weiterhin möglich, wenn wir aus dem professionellen psychotherapeutischen Kontext sprechen.
0: Ein anderer Weg, um Konversionsmaßnahmen zu untersagen, wäre ein Verbot durch die Europäische Union. Laut EU-Kommission fehlt es jedoch an einer rechtlichen Grundlage. Außerdem braucht es dafür die einstimmige Bejahung aller Mitgliedstaaten. Ob es ein Verbot von Konversionsmaßnahmen geben wird, liegt also nach wie vor in den Händen der Regierung.

Das war Andi, die O94 News, wöchentlich aus Wien und der Welt vom 3. Juli 2026. Mit der heutigen Sendung verabschieden wir uns in die Sommerpause. Die nächste Ausgabe der O94 News gibt es wieder Mitte September zu hören. 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Vielen Dank fürs Zuhören und auf Wiederhören nach dem Sommer.

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2: Der Siegertitel des österreichischen Spielepreises wurde am 30. Juni bekannt gegeben. Dazu sind heute die Mitglieder der Jury Thomas Barreder und Alexandra Luger im Studio. Wir werden dabei hoffentlich erfahren, welches Konzept hinter diesem Preis steht und wie die Spieleszene in Wien tickt. Ja, und bei der Kulturschiene am Freitag begrüßt euch Martin Oberlechner. Zuerst einmal einen schönen Freitagabend bei uns im Studio.
3: Ja, hallo, grüß dich.
4: Hallo, grüß Gott.
2: Ich habe jetzt schon gesprochen von dem Preis, der österreichische Spielepreis. Es gibt ja viele Preise, klarerweise Filmpreise, Buchpreise, auch Spielepreise. Wer bestimmt jetzt diesen Preis? Ist das eine Fachjury? Sind das Spieler und Spielerinnen? Wer steckt da dahinter?
3: Also in unserem Fall haben wir eine Fachjury auserkoren. Das ist in anderen Fällen anders. Der österreichische Spielepreis setzt sich aus einer Fachjury zusammen, die da sich so zusammensetzt, dass wir nicht nur spieleinteressierte Leute haben, sondern auch österreichweit verteilt sind. Und als drittes wesentliches Konzept aus meiner Sicht, die Leute haben sonst mit anderen Bereichen auch zu tun, die auch mit Spielen zu tun haben. Also beispielsweise die Alexandra ist als Geschäftsführerin vom Familienbund Österreich sehr intensiv mit Familien und mit dem Thema Spiel beschäftigt und ist hobbymäßig sehr intensiv in dem Bereich drinnen. Dann haben wir eine Ludothekenleiterin im Vorstand drinnen. Wir haben jemanden, der die Ludothek leitet in Bezug auf den Sektor Spiel. Dann haben wir eine Verkaufsleiterin aus einem Spielwarengroßhandel mit hereingenommen. Und natürlich kann natürlich die pädagogische Schiene auch nicht fehlen. Ein Direktor ist bei uns mit an Bord von einem Gymnasium. Und wir haben auch noch die ehemalige Leiterin von der Spielebox Österreich, der größten Ludothek, auch dabei.
2: Habe ich da jetzt richtig gezählt, dass das 6 Menschen sind?
3: Wir haben 6 Leute in der Jury drinnen und die bestehen aus 3 Damen und 3 Herren. Das war mein wichtiges Anliegen, dass wir das in der auch reinbekommen. Und wir haben auch noch eigentlich eine 7. Person, weil ich sehe als Vorsitzender drinnen. Der Alexander Bürger ist drinnen, der ist Fachmann für Brettspiele in der Form, die jüngere Generation repräsentiert. Er ist durch die 20 und ist jetzt schon viele, viele Jahre mit dabei. Und als Biologe ist er auch noch bei vielen, vielen Themen sehr, sehr praktisch, wo man dann aufdecken kann, stimmt das alles, was da drinnen steht in dem Spiel oder stimmt das nicht? Ja.
2: Wie unterscheidet sich jetzt so ein Preis von einer Fachjury? In Deutschland gibt es ja auch das Spiel des Jahrespreises, das ist ja auch eine Fachjury. Und dann gibt es aber auch Preise, die von den Spielerinnen und von den Spielern bestimmt wird, mehr oder weniger durch einfache Wahl, mehr oder weniger. Wie unterscheidet sich das?
3: Ja, also da darf ich gleich korrigieren. Das Spiel des Jahres ist kein deutscher Preis, das ist ein internationaler Preis. Die Fachjury dort ist das ähnliches Konzept, aber doch anders, weil es auch verschiedene Länder übernimmt und ein anderes Konzept als wir haben. Der deutsche Spielepreis ist ein Votingpreis. Da votet man und einfach die meisten Stimmen bekommen ein Spiel. Das ist etwas, was jetzt im ersten Moment klar, wunderbar, toll. Wir sehen den Jury-Ansatz als wesentlich relevanter, weil man ja als Einzelner nicht alle Spiele sich anschauen kann. Und wir wollen von alle, wir sprechen von über 3000 Spiele, die neu erscheinen pro Jahr. Also da sind wir nicht einmal in der Nähe. Wenn sich Leute 3-4 Spiele anschauen oder vielleicht 10, 12 oder sind wir ganz toll dabei mit 15, 20 oder gar 40 Spielen, ja, ist es immer noch ein Bruchteil des Gesamten. Es ist nicht so, dass sich bei uns jeder in der Jury alles ansieht, aber wir gehen zu den Messen, lassen uns die Sachen durcherklären, tun filtern. Es ist ein sehr, sehr großes Ausschlussverfahren mit einigen technischen Kriterien auch drinnen. Erscheinungsdatum etc., Spielregeln in deutscher Sprache und solche Themen.
2: Das heißt, wie viele Spiele bleiben denn letztendlich im Durchschnitt für einen Jahrgang hängen, die man jetzt wirklich testet?
3: Also von den rund 3000, die drinnen sind, sind aufgrund der notwendigen Mindestauflagezahl und den Daten, würde ich im Bereich 500 reinkommen, dass wir wirklich effektiv testen. Wenn man einen Test auch anspielen sieht, bei den verschiedenen Spielemessen spielt man dann an und lässt sich's anerklären, dann würde man auf die doppelte Zahl kommen. Wirklich gespielt kommen wir also ebenso auf die rund 300 bis 400 Spiele pro Jahr, die durchgehen. Es wird dann relativ rasch durchgefiltert. Man hat aber noch die Absicherung, dass jedes Jurymitglied ein bisschen einen anderen Zugang hat, andere Dinge sieht. Dann setzt man sich zusammen, man ruft sich zusammen und sagt, okay, wie hat er das gefallen, wie hat er das taugt. Dann gibt es natürlich noch Berater, Beiräte, andere Spiele, Kreise, die dann sagen, na, habt ihr das noch nicht gespielt? Dann wird einmal die Hürde genommen, na, ist das Spiel jung genug? Wir wollen ja recht aktuell sein, ein Spiel von vor 2 Jahren kann nicht das Spiel dieses Jahres werden. Das ist September des Vorjahres die Grenze, da sind wir die Jüngsten, andere machen das anders. Und dann gibt es natürlich noch, naja, das gibt es eigentlich in Deutschland gar nicht zu kaufen, von dem deutschsprachigen Spielraum. Na, fällt es auch weg, weil wir haben ja schon Amtssprache Deutsch auch und das muss irgendwo ein Kriterium sein. Ja, und dann kann es auch sein, dass das Spiel schon in einer anderen Form erschienen ist und die praktisch ident ist. Und das ist oft ein Kriterium, das recht schwierig ist, weil Spiele sind manchmal ähnlich. Da gibt es einmal eine Kleinauflage von vor ein paar Jahren und dann ist die überarbeitet worden. Wir haben dieses Jahr ein Beispiel dafür sogar drinnen. Das ist eine radikale Überarbeitung, die in nahezu keinen nichts auf dem gleichen Sessel stehen lässt, wie man so schön sagt. Also alles wird neu adaptiert und gemacht. Daher haben wir das empfunden als ausreichend geändert.
2: Und was diesen Preis auch auszeichnet, ist, dass es nicht nur ein Spiel auszeichnet, sondern mehrere Kategorien sozusagen liefert, wo Spiele ausgezeichnet oder empfohlen werden. Welche Kategorien gibt es da?
3: Ja, also das ist richtig. Wir empfinden uns nicht als Selbstläufer, sondern als Konsumentenorientierung. Und wie in allen Bereichen des Lebens sind nicht alle Menschen gleich. Wir haben zwar einen Hauptpreis, wo wir der Meinung sind, das ist das Spiel, das eine ganz, ganz große Gruppe anspricht. Aber natürlich ist es nicht so, dass das jeden ansprechen wird. Deswegen haben wir einen Spiel, wir nennen sie Spiele-Hits, die Spartenpreise, die Spiele-Hits für Kinder, Spiele-Hits für Familie, Spiele-Hits für Freundesrunden, Spiele-Hits für Experten, Spiele-Hits für Karten und Trends. Das sind die aktuellen Trends, die in der Spielewelt da sind, aus dem Bereich, aus dem Segment, picken wir auch ein besonders empfehlenswertes heraus.
2: Da könnten wir ja gleich ein paar Titel fallen lassen jetzt.
1: Dann fange ich einmal kurz an. Ich bin ja sehr begeistert von unserem Spielehit Familien. Das ist Mortisorti, Magic Shop. Der Autor, das ist auch was Tolles, ist ein Wiener Autor, der Markus Slavicek. Und das ist ein Spiel, das von den Regeln her leicht zu lernen ist, das aber dann doch sehr viel ein bisschen tüfteln zulässt, aber dass die Mama, der Opa, das Kind, also querbeet, die ganze Familie gut miteinander spielen kann, was man auch gerne wieder spielt. Und warum Spiele ja für die Familie so wichtig sind, ist ja, dass man schöne Zeit miteinander verbringt und wenn man interessante Titel hat mit vielen Möglichkeiten und die Spaß machen vom Thema, man kann ja dann die Kinder im Lieblingsthema abholen, dann hat die Familie wirklich schöne, wertvolle Zeit miteinander.
2: Unsere Hörerinnen und Hörer da draußen, es ist gerade das Wort gefallen, einfach. Was heißt einfach in dem Sinne? Das heißt, ich kann dieses Spiel in 5 Minuten erklären, in 50 Minuten, in 15 Minuten. Wie lang ist einfach sozusagen für Sie oder für die Jury von der Regel her?
1: Ja gut, also einfach für uns, die wir auch die Expertenspiele gerne spielen, das wäre nicht fair. Was ich wirklich empfehlen kann, ist, es gibt zu den meisten Spielen Erklärvideos, wo man dann sehr gut aufbereitet hat, welches Material was ist, was ist die Entwicklungskarte oder was ist dieser Spezialtrank. Das heißt, ich finde mich schnell zurecht, ich habe eine Aufbauhilfe. Und einfach ist für mich, wenn man praktisch die Regel hat, ich kann diese Plättchen legen. Es gibt eine Legeregel, die ist recht einfach und es lebt dann davon, dass ich mir was überlegen muss, wie es optimal ist. Das heißt, es primär einfach mal vor sich hinlegen und losspielen geht. Und dann kommt das Besondere, dass ich es noch besser machen kann, wenn ich mehr nachdenke. Aber ich scheitere nicht. Und ich glaube, das ist ganz wichtig für Familien mit Kindern, dass ich nicht mit meinem 7-jährigen Kind da sitze und wir studieren 2 Stunden die Regel. Das ist etwas, worauf wir bei Familienspielen achten.
2: Wie lange muss man da studieren bei dem Mortisorti Magic Shop?
3: Ja, also ich würde sagen, generell ist die Zugänglichkeit eins der Hauptkriterien. Es bringt nichts, wenn ein Spiel gemacht wird. Das kann das beste Spiel sein, wenn die Leute einfach nicht dazukommen. Dann tut es uns einfach leid, dann geht es einfach nicht.
1: Also ich würde sagen, wenn ich als Erwachsener das mir durchlese und dann dem Kind erkläre, dauert die Erklärung wahrscheinlich 5 Minuten.
3: Es hängt natürlich auch die eigene pädagogische Fähigkeit ab, wie das dran ist. Das ist schon ein Aspekt, der nicht irrelevant ist. Man kann aber beim Mordesorte, das ist ein großer Vorteil vom Spiel, eigentlich mit der Erklärung loslegen. Also da geht es darum, dass man Blättchen aus einem Sackerl rauszieht und die muss man einsortieren. Das kann man ja gleich machen. Man zieht es raus, wirft es hin und dann sagt man im ersten Zug, naja, nimm da eins. Nach welchen Kriterien? Na, nach diesen und jenen. Und dann unterstützt man, wenn es einer schon gespielt hat, dann unterstützt er in der ersten Runde. Da wird das Spiel noch nicht entschieden. So viel Vertrauen muss man haben und so ein bisschen Respekt dem Neueinsteiger geben, dass man ihm nicht gleich das Schlechteste empfiehlt. Und dann ist es drinnen und dann merkt man gleich, wenn man das erklärt, wir erklären ja auch sehr, sehr viel bei spielefesten Spiele und da müssen wir ja solche Ansätze haben und das ist der Riesenvorteil, dass bei dem Spiel das zum Beispiel richtig flott reingeht.
1: Also ich greife in einen Sackerl, dann werfe ich 5 Tränke hinaus. Wenn zufälligerweise einer mit einem deutlich sichtbaren Spezialdeckel ist, dann kommt er auf ein anderes Feld und ich ergänze es wieder auf 5. Und dann nimmt der Erste ein Blättchen und legt es in diese 3 Regalreihen, die man hat. So einfach ist es. Also das heißt, das ist einmal das Einfache. Da mache ich schon alles richtig. Und da muss ich mir halt überlegen, wie viele von einer Sorte bringen mir Punkte oder wenn ich verschiedene in einer Spalte untereinander lege, dann kann ich mir dann das Spezialblättchen nehmen und kann wieder was auslösen. Also es ist wirklich super leicht loszustarten und es lebt dann eigentlich vom schönen Thema. Und,
3: naja, und die Magie kommt dann mit dem Spiel herein. Ja. Man merkt dann richtig, der einsteigt, sagt, okay, jetzt lege ich das dahin. Dann macht es 2-mal Klick und dann beginnt er selbst zu erkennen, na, was könnte ich da machen. Ein bisschen Gier ist dann auch dabei, weil er erkennt, das bringt mehr Punkte, dann möchte ich natürlich dorthin legen. Dann merkt man auch, Jesus, na, der andere hat mir gerade einen Teil weggenommen, das hätte ich eigentlich nicht wollen. Aber ich kann mit einem anderen auch was anfangen. So werden die Gehirnwindungen ein bisschen angeregt und das ist etwas, was wir gerade in der gegenwärtigen Situation als besonders gut empfinden, weil mit Wischen wird vielleicht auch irgendwas angeregt, aber nicht so unbedingt das aktive Selbstdenken in der Form und das ist halt schon was, was gemeinsam erlebt, eine richtig tolle Sache ist.
2: Damit haben wir auch schon etwas angerissen. Dieses Wischen deutet natürlich auf die Kommunikation und die Interaktion mit den Mobiltelefonen hin. Dieses Thema Mobiltelefone oder Spielen generell, elektronische Spiele und analoge Spiele ist ja ein großes Thema heutzutage.
3: Ja, absolut, ein riesiges Thema. Alexandra, du hast da einige Sachen rausgeschaut. Wir haben uns generell mit dem Thema beschäftigt, auch die Spielewelt selbst, was das Spiel bringt. Mittlerweile hat man sich da auch ein bisschen professioneller aufgestellt. Das Wunderbare an der Branche ist ja eigentlich, dass man sehr mit sehr viel Herzblut da drinnen sieht. Aber die knallharte Wirtschaftswelt hat ein bisschen vergessen, dass man dann auch Studien machen kann, warum das alles gut ist und den Leuten erklären, warum das gut ist, etc. Man beginnt aufzuholen und hat sich jetzt quasi gesagt, okay, das, was wir eigentlich alle eh schon wissen, dass Spielen gescheit ist, na, tun wir es halt einmal wissenschaftlich wieder auf einem neuen Level untermauern und da hat man einiges gemacht.
1: Genau, das heißt einmal vorausgeschickt, auch die Weltgesundheitsorganisation und UNICEF haben ganz klar festgehalten, dass gemeinsame Spielen, Feinfühligkeit, gemeinsame Aufmerksamkeit zu den wichtigsten Faktoren für eine gesunde Entwicklung gehören und das wird durch Spiel gefördert. Die Menschen erkennen das auch. Asmodee hat durch Kantar eine Studie durchführen lassen, wo 5000 Leute, glaube ich, weltweit, also nicht weltweit, also in
3: verschiedenen
1: Deutschland, sogar. Österreich, Schweiz, Frankreich, Großbritannien, Spanien, Italien, USA und Kanada, also sehr groß angelegt. Und die Leute haben zum Beispiel zu 82% gesagt, Brettspiele bringen Familien und Freunde näher zusammen. Gemeinsame Erlebnisse stärken Beziehungen. Und Beziehung, Bindung ist das Wichtigste zum Beispiel für Kinder, um jetzt meine Familien wieder hineinzubringen. 62% sagen zum Beispiel, und das ist interessant, weil das Smartphone bringt uns ja meistens weg. Also wir sitzen zwar in der Runde da, aber mit dem Smartphone bin ich vielleicht gerade in Kanada oder sonst wo und nicht mit meinen Mitmenschen, die da gerade am Tisch sitzen.
2: Vor allem alleine in der Regel, ja?
1: Ja, ich bin momentan eigentlich weg, obwohl ich mit anderen da sitze. Und 62%, und das zeigt ja auch, dass es die Menschen spüren, dass das nicht ideal ist, sagen, dass die Brettspiele ihnen helfen, bewusst im Hier und Jetzt zu sein. Das heißt, ja. Mit den anderen bewusst da zu sein.
3: Physische Präsenz, reale das, Präsenz.
1: Genau, ja, und das ist auch das, warum ich Familien so die Brettspiele empfehle, weil es so schöne Zeit miteinander ist. Und dann, und deswegen ist es auch, glaube ich, ganz gut, wenn man auch unseren Spielepreis verfolgt und ein paar Empfehlungen annimmt, weil wenn ich immer nur einen Klassiker spiele und über Jahre hinweg denselben Klassiker auf den Tisch lege, dann wird irgendwann einmal das 10-, 11-, 13-jährige Kind sagen, ich mache lieber was anderes. Aber es gibt so coole, so tolle Themen, vielfältige Spiele, um jetzt also von Experten spielen. Das heißt, wenn ich ja mit den Kindern immer weiter gehe, dann heißt, ich kann immer mehr komplexere Spiele und immer spannendere Spiele spielen. Und ich habe selber erlebt, wo dann 3 17-Jährige bei mir zu Hause gesessen sind und begeistert gespielt haben, 6 Stunden durch und am liebsten am nächsten Tag wiederkommen wollten. Und das ist etwas, was irrsinnig schön ist in der Beziehung in Familien.
3: Ja, und das ist ein großer Punkt, ist, wir kennen das alle von der Gesundheit, da ist uns erzählt worden, wir können, das soll man essen, das ist gesund, das soll man essen, das ist gesund, das ist meistens nichts, was man gern isst, zumindest früher. Mittlerweile hat man ja gefunden, dass man Gemüse gut würzen kann, gerade erfreulicherweise in unserer Küche, ja. Man hat daraus drauf gekommen, dass was man mit Fleisch macht, könnte man auch sich intensiver beschäftigen mit Würzen, auch mit dem Gemüse machen, dann schmeckt es auch. Und bei dem Spielen, wie wir es haben und so wie wir es empfinden, ist es halt ein bisschen ähnlich. Man kann jetzt irgendein Spiel spielen oder halt ein Spiel, das einem selber wirklich anspricht. In der Optik sind wir da so weit gegangen in der Entwicklung über die viele Jahrzehnte. Es ist Vor 10 Jahren hat die größte Brettspielmesse in der Aussendung gehabt, wir sind im goldenen Zeitalter des Brettspiels. Das war, glaube ich, 16, 17 oder vielleicht 18. Ja. Wir sind weitergegangen, wir sind noch weiter. Wir haben ein Spektrum, wir haben Spiele in Themenbereichen, die grafischen Darbietungen der Künstler, die die Spiele machen, man kann es ja gar nicht anders sagen, sind dermaßen vielfältig. Und natürlich wunderbar, weil man schaut auf ein Spiel dann eine halbe Stunde, naja, will ich auf was Schieres draufschauen? Wenn ich mir ein Auto kaufe, na, wer kauft sich ein Auto, das einem nicht gefällt? Auf keinen Fall. Dafür kostet es viel. Beim Spielen, da muss man nicht. Jeder kann ein Spiel kaufen.

0: Studie wie Kanter.
1: Kanter hat es für Sie gemacht.
0: Das ist sehr spannend und eigentlich das, was man sich da durchliest, natürlich haben wir uns ein bisschen mehr damit beschäftigt, generell schon im Vorfeld, aber jeder, der sich das da durchliest, wird sagen, okay, eigentlich naheliegend, schön, dass das so viele auch so sehen.
2: Nach so viel Information haben wir uns und die Hörerinnen und Hörer da draußen ein bisschen Pause vergönnt.
0: Ja, das stimmt.

0: Ja, das war jetzt die Eddie Brickell, ihr hört die Kulturschiene am Freitag, am Mikrofon ist Martin Oberlechner und heute geht es um den österreichischen Spielepreis 2026. Wir haben schon gesprochen über die Jury, über einen der Nominierten oder der Titel, die gewonnen haben mit Montessori Magic Shop. Wir haben noch gar nicht gesprochen über die Hintergründe unserer zwei Jurymitglieder. Den Thomas Barreder, das ist ja kein Job, den man hauptberuflich macht, sondern hauptamtlich oder ehrenamtlich, wie man so schön sagt.
1: Ja, ja, richtig. Ja.
0: Wie ist der Hintergrund, der berufliche, der biografische?
1: Also mein realberuflicher Hintergrund, ich arbeite bei der Nationalbank, bin im Bereich Bankenprüfung, also ist direkt mit Spielen in Verbindung zu setzen. Nein, natürlich nicht, ein schöner Kontrast. Ja. Und ich war auch im Bereich, also ich habe technische Mathematik studiert, war dann im Marktforschungsbereich.

0: tätig, weil ich eine Diplomarbeit in die Richtung gemacht habe. War sehr, sehr spannend und ich bin da immer noch sehr davon überzeugt, dass das möglich wäre. Die Entwicklung der Marktforschung hat, man hat es in den Medien also gesehen, leider nicht so gute Richtungen genommen in den letzten 30 Jahren.
1: Vor allem in der Politik, ja.
0: So ist es, ja. Das war auch leider mein Empfinden von der damaligen Zeit und deswegen habe ich die Branche gewechselt. Und hier ist mein großes Hobby, das ich hier realisieren konnte und wurde gefragt von der ehemaligen Gründerin des Vereins, ob ich es nicht weitermachen könnte. Frau Dagmar de Kasan ist in die Jahre gekommen und gesagt, sie braucht einen Nachfolger. Und da ich eine Spielezeitschrift nebenbei betrieben hatte, unabhängig von dem ganzen Bereich, der jetzt ein 20-jähriges Jubiläum bald feiert, habe ich sowieso die ganzen Termine gehabt und musste sowieso die Spiele spielen, um zu beurteilen, welches Spiel ist gut genug, dass ich es präsentieren will in der Zeitschrift.
1: Das klingt jetzt aber schon irgendwie schlimm, wenn man sagt, man musste die Spiele spielen.
0: Naja, es ist schon ein zweischneidiges Schwert. Es stimmt schon, ich will das spielen einerseits, aber manche Sachen muss man halt auch machen. Das ist wie in der Realität. Wenn ich essen will, dann muss ich es auch kochen. Vielleicht ist das Kochen auch spaßig, aber vielleicht nicht jeder Teil des Kochens. Ja? Also da ist das Auslösen von einem Händel ist wahrscheinlich nicht die netteste Tätigkeit. Da tue ich es lieber anrösten oder würzen mit Rosmarin und dann am Ende verzehre ich es noch am liebsten. Aber wenn einem das letzte Teil dann ausreichend viel gibt, dann kann man auch im ersten Teil sagen, okay, da steht man mal zurück. Jetzt bei der Fußball-WM sieht man es ja dauernd. Wer gewinnen will, muss auch defensiv spielen können.
1: Wenn man isst oder, egal ob jetzt selbst gekocht oder in einem Restaurant, kommt es ja doch manchmal vor, dass man drauf kommt, dass das ein Irrtum war, was man da vor sich auf dem Teller hat. Das heißt, man isst es einfach nicht fertig. Wie oft passiert es, dass man ein Spiel spielt, das man sozusagen auch beurteilen möchte und man kommt einfach nicht durch, weil es einfach so schlecht ist oder keine Ahnung, so lang dauert oder was auch immer?
0: Ja, das passiert erfreulicherweise relativ selten, weil die klassischen Spieleverlage, die wir kennen, Ravensburger Schmidt-Spiele, Beatnik natürlich, die haben schon Profis dort sitzen, da gibt es eine Redaktion. Ist das bei Startups etc., kann das mal einmal schief gehen, da gibt es vielleicht keine Redaktion, die drüber schaut, da gibt es eine nette Idee, aber dann gibt es auch, vielleicht gerade auf der mathematischen Ebene, wenn ich so bild, ein paar falsche Berechnungen und da wird halt dann kalkuliert irgendwas, was dann in der Realität zu ganz schrägen Situationen führen kann und das Spiel einfach dann nicht spielbar ist oder ausartet oder wenn man gewisse Taktiken spielt, dass das Spiel dann einfach keinen Spaß macht. Oft ist das zum Glück nicht der Fall, sondern sehr selten, aber es ist tatsächlich, weil du es ansprichst, dieses Jahr ist mir das zweimal passiert, bei einem richtig anspruchsvollen Spiel und dann war ja die fünfte Stunde, die wir da gesessen sind, schon etwas nervig bei einem Spiel, das sehr viel Hirnschmalz benötigte, um reinzukommen, wo dann am Ende das Kartenglück über die ganzen fünf Stunden entschieden hat. Das ist ein Punkt, den wollen wir gar nicht. Ja. Den wollen wir gar nicht. Zugang ist was Wichtiges, wenn ein Spiel gut zugänglich ist, nicht lang dauert. Ein großer Verdienst der letzten Jahrzehnte. Wir spielen an einem Spieleabend 3-4 Spiele. Da hat jeder was davon. Da ist von jedem was am Tisch dabei. Früher hat man vielleicht ein zweites Spiel gespielt. Und wenn dann die Runde aus 5 Leuten bestanden hat, naja, haben halt 3 Leute oder 2 Leute vielleicht nie das Spiel gehabt, das sie gern spielen wollten oder die Kategorie. Weil wir haben ja doch viele verschiedene Arten von Spielen. Bluffspielen, Taktikspielen, strategische Spielen, Fun-Spiele, haptische Bauspiele. Also da gibt es einiges.
1: Die Alexandra Lugert ist Bundesgeschäftsführerin des Österreichischen Familienbundes. Wir haben das ganz kurz schon einmal angerissen. Wie kommt man da dazu, sich mit Spielen jetzt in einer Jury zu befassen, was auch doch sehr viel Zeit dann beansprucht?
2: Ja, ich glaube, das ist vor allem dadurch entstanden, dass ich persönlich als Hobby Spielen habe und mich auch in den typischen spielenden Kreisen bewegt habe und natürlich da auch den Thomas kennengelernt habe. Und bei mir trifft sich das jetzt halt mit meinem beruflichen Fokus. Also wir sind eine Interessensvertretung für Familien. Wir haben aber 9 Landesorganisationen. Wir haben viele Angebote für Familien, für Kinder in Österreich. Und wir versuchen auch immer wieder zu thematisieren, wie Familien wertvolle Zeit miteinander verbringen können, wollen auch Mut machen, weil gerade mit dieser Doppelbelastung, Mehrfachbelastung, wie kriege ich Job und Familie und alles unter einen Hut. Es geht um Qualitätszeit, Es muss nicht so wahnsinnig viel Zeit sein, die man da zustande bringt, aber die Zeit, die man mit den Kindern verbringt, die soll Qualität haben und da bietet sich das Spiel an. Und diese Begeisterung, die ich da irgendwie habe für Spiele und dieses Sendungsbewusstsein, ich glaube, das war dann der Grund, warum der Thomas mich gefragt hat. Ja, persönlich spiele ich auch gerne sehr komplexe Spiele, Spiele, die man einen ganzen Abend eigentlich, also wir haben ein Spiel, das ich jetzt, glaube ich, seit einem Jahr spiele.
1: Ein Beispiel bitte.
2: Mir gefällt Gloomhaven zum Beispiel sehr gut. Das ist eine riesige Schachtel, die man kaum heben kann. Und das Spiel ist ein Kampagnenspiel. Das heißt, der Charakter wird immer stärker, hat immer mehr Fähigkeiten und die einzelnen Missionen werden immer komplexer. Und so kommt man dann immer weiter und das dauert dann halt oft eine Kampagne 4-6 Stunden und dann gibt es viele Kampagnen drinnen. Also man sagt dann oft, die Spiele sind teuer, aber wenn man dann bedenkt, wie viele Stunden man mit so einem Spiel verbringt und das zum Beispiel mit Kinokarten gegenrechnet, dann ist es eigentlich schon wieder sehr günstig.
1: Das ist auch schon ein gutes Beispiel. Ich glaube, Gloomhaven gibt es ja nicht auf Deutsch. Wenn es auf Deutsch gäbe.
0: Es gibt eine Variante, eine kleinere Variante, die sagen wir mal, nicht die griffiger ist, also wo man nicht ein Jahr lang dann spielt, immer wieder, sondern das Ganze einen Abend, während die Pranken des Löwen länger behält. Ja.
1: Wenn man dieses Gloomhaven aber jetzt hernehmen und sagen, das gibt es in Deutsch, in dieser Komplexität, dass man das so lange spielen kann, die Regeln sind auch dann relativ komplex. Warum würde das nicht bei den Expertenspielen landen? Was ist sozusagen der oberste Level, der danach genommen wird und woran misst man das?
0: Na, das würde man schon reinnehmen. Also das wäre in der Empfehlungsliste, hätte das absolut Potenzial. Vielleicht nicht als Hauptvertreter dieser Kategorie, weil ja doch die Hürde dann mit diesen vielen, vielen Stunden, die man Zeit hat, eventuell ein Problem darstellt. Und man hat ja aber auch andere Konkurrenten, die auch einiges bieten. Der Gedanke ist auch hier, wir sind in einer immer effektiveren werdenden Zeit. Wie viel Spielspaß packe ich in eine gewisse Zeit hinein? Gibt es Längern? Ist es kurzweilig? Ist es langweilig? Wir haben den großen Vorteil, dass es gegenüber, wir haben über viele Jahre das beobachtet und wir sehen, dass die Spiele kurzweiliger geworden sind. Das heißt jetzt nicht, dass Gloomhaven lang dauert und langweilig ist, das ist überhaupt ein Zaubertrick, wie beim Fantasy-Rollenspiel, das ist ein Pen-and-Paper-Rollenspiel, ich habe das auch sehr intensiv gespielt, alles kann man nicht machen, der Tag hat nur 24 Stunden, aber ich habe es in der Vergangenheit sehr intensiv gemacht, das ist Quality Time, da ist man dran, da spielt man 6-7 Stunden und am Ende schaut man raus und denkt sich, das gibt's ja nicht, es ist schon dunkel geworden. Wo bin ich eigentlich? Wir haben angefangen da zu spielen, da war die Jause gerade da und ich glaube eigentlich, dass erst eine Stunde vergangen ist. Dann schaut man auf die Uhr und sieht, 4 Stunden sind vergangen. Da kann man nicht davon sprechen, dass das eine langweilige Erfahrung ist, dann ist man tief drinnen. Natürlich, das ist was in der Studentenzeit klassischerweise besser geht oder mal sehr, sehr gut organisiert mit seinem Timeframe, den man zur Verfügung hat. Aber man darf es nicht vergessen, dass sowas möglich ist.
1: Oder man ist schon in der Pension und mag dann immer noch spielen.
0: Das ist ein gutes Thema. Das ist eine Sache, die sich wirklich in den letzten Jahren ganz klar rausklassifiziert hat. War es doch früher so, dass ältere Leute und Spielen irgendwie, das geht nicht oder das passt nicht und Spielen ist was für Kinder, das ist vorbei. Das ist lang vorbei. Wenn Sie sowas hören, das ist eine ganz klare Sache, okay, das ist... Wie sagen meine Kinder, das ist 80s oder das ist, keine Ahnung, ganz älteres Denken. In der heutigen Zeit werden mehr Spiele für Erwachsene verkauft als für Kinder. Und dementsprechend entwickelt sich es auch, was die Themenwelt anlangt. Und wenn wir von der Pension sprechen, werden da die Leute auch spielen. Also ich wäre mit der Alexandra sicher, wenn wir dann irgendwann einmal, falls das der Fall sein wird, in Pension sind, werden wir eine Pensionistenjury gründen und dann aber auch etliche Spiele weiterspielen. Übrigens ein spannender Aspekt, die schon angesprochene Frau Dagmar de Kassan auf die Frage, was ist das beste Spiel oder wie entwickelt sich's? Sie hat die Beobachtung gemacht und ich habe das natürlich sehr mit Begeisterung aufgenommen und auch versucht zu erkennen, wie lange spielen die Leute Spiele? Und sie hat gesagt, oft kommen in die Spielekreise Leute rein, die spielen Jahre, Jahrzehnte fast sogar, und dann kommen sie zu ihrem Spiel und da bleiben sie dann dran. Und dann sind sie weg und machen nicht mehr die neuen. Das hat sich ein bisschen geändert. Jetzt ist allein die Idee, immer neue Spiele zu spielen, ist allein schon ein spannendes Hobby. Ich habe bei einer Studie in Nürnberg, die darüber über die Hirnforschung gegangen ist, was natürlich alle Bereiche trifft, erfahren müssen, dass das Hirn doch etwas schneller altert als man selbst. Das Hirn ist laut den Hirnforschern, bitte mich nicht festzunageln, aber die Studien sind so, mit ungefähr 30 Jahren alt bereits. Was heißt das? Ja, wir sind mit, naja, sagen wir 60, 70, heutzutage vielleicht hoffentlich erst nur 80, aber 70 sind wir alt. Das Hirn ändert seine Denkweise, seine Ideen, was es nimmt. Das heißt, sind wir bis 30 Jahren, um so pauschalisiert, natürlich völlig unrichtig reinzuschauen, sind wir immer interessiert an allen neuen Sachen. Wir sind an einem Buffet. Was machen wir beim Buffet? Ja, wir müssen alles kosten. Alles müssen wir kosten. Das ist wichtig. Ja, und das neueste Spiel müssen wir spielen. Und das neueste Ding unbedingt. Ab 30 ist nicht, also heißt es dann, naja, nein. Also ich war schon auf Urlaub 5-mal dort taugt es mir. Da fahre ich wieder hin. Das passt schon. Oder das haben 100.000 Leute haben das Spiel gekauft. Na, das muss schon was können. Das mache ich. Ich mache genau das, was die anderen als gut erachtet haben. Ist auch logisch.
1: Entschuldigung, ja, bitte.
2: Was ja auch so toll ist, wenn ich jetzt ein Kampagnenspiel habe und ich spiele das mit meiner Familie, dann habe ich ja nicht das Problem, dass ich da Freundeskreise dazu bringen muss, einen Termin zu finden. Und dann, glaube ich, habe ich auch den Punkt, wo viele Familien erleben würden, dass die Kinder kommen und sagen, wir müssen weiterspielen und auch das Smartphone vergessen. Also ein wirklich packendes Spiel, wenn ich jetzt noch einen, also der Höhepunkt kommt ja erst, aber ein Spiel, das ich auch wirklich sensationell gefunden habe, ist Bossfighters von Pegasus Spiele. Und das ist auch so ein bisschen eine Kampagne, wo wir miteinander sehr kreative Monster besiegen. Und es ist ganz einfach, weil es wird geleitet durch ein Tablet oder so, man tut das einscannen.
1: Oder ein Handy wahrscheinlich.
2: Genau. Ja. Und das heißt, das erklärt mir eigentlich die Regeln. Ich spiele praktisch drauf los.
0: Und man hat die Hürden einfach weg.
2: Wir haben da fast nicht aufhören können. Es war wirklich packend.
1: Und dieser Titel hat natürlich, sonst würde er nicht zufälligerweise da bei uns am Tisch liegen, auch einen Preis gewonnen. Welchen?
0: Ja, also Spielehit Trends. Einen Trend, den wir bemerkt haben, ist, dass im Gegensatz zu den letzten Jahren, das beobachten wir eindeutig, die Zahl der Konfliktspiele gestiegen ist. Also ich hoffe, das hängt nicht unbedingt damit zusammen mit unserer weltpolitischen Entwicklung, aber war es doch sogenannte Area-Control-Spiele oder wo man gegenseitig gekämpft hat, das war jetzt in den Jahren kurz nach der Pandemie schon ziemlich weg und sehr, sehr selten da. Jetzt haben wir den französischen Spielepreis, der ist mit Toy Battle gekürt worden. Da wird es zwar Spielzeuge kämpfen gegeneinander, aber es ist eine Spielzeugschlacht. Man eliminiert die anderen Spielzeuge. Dann haben wir hier den Bossfighter in der Form und dann gibt es noch etliche andere, die wir in diesem Bereich gesichtet haben. Natürlich ist immer wichtig, gibt es dort gute Spiele? Also einen Trend zu nennen, da hätten wir in der Jury schon ein Problem. Gibt es einen Trend von Spielen, dann sind aber alle Spiele schlecht. Zum Glück haben wir das noch nicht gehabt, ja. Aber da hätten wir uns echt schwer dran.
2: Aber da kann man sich heuer auch auf die Empfehlungsliste freuen, die kommen wird. Also da sind schon einige Titel, die sich schon hervortun.
1: Das heißt, es gibt nicht nur Preisträger, sondern darüber hinaus sozusagen Empfehlungen, die man eben nicht mit einem Preis bedenkt, aber trotzdem sagt, es sind auch super Spieler.
0: Ja, also das Ganze ist geboren darauf einfach aus dem Gerechtigkeitssinn. Ich habe ja Mathematik gemacht und da sind halt Verhältnisse recht wichtig. Ist der Spiel des Jahrespreis in den späten 70ern entstanden und in den 80ern bekannt geworden? Naja, hat es da 100 Spiele gegeben, eins hat den Preis gekriegt. Ja? Dann hat es noch ein Kinderspiel gegeben oder Sonderpreis. Ja? Naja, jetzt haben wir 3000 Spiele, jetzt soll es immer nur noch ein, das Verhältnis passt nicht. Zumal ist das Themenspektrum dermaßen explodiert und wir haben die Spartenpreise schon angesprochen. Jetzt haben wir uns gesagt, okay, wir wissen ja, wir sehen ja, was für Spiele es gibt und es ist irgendwie nicht ganz in Ordnung, wenn dann ganz tolle Titel, die gerade mal gleich gut sind, vielleicht ein bisschen kompliziert oder was auch immer, durch ein kleines Detail halt einen Hauch schlechter sind als das eine, das da rausgezeichnet ist, dass wir das den Leuten vorenthalten. Das ist keine gute Strategie. Jetzt haben wir zu jeder dieser Sparten, also Familien, Kinder, Freunde, Trends und Karten, und Experten haben wir noch eine Empfehlungsliste dazugegeben. Zwischen 5 und 10 Titel sind dann noch extra erwähnt, die hier noch ein bisschen ein Spektrum geben. Und da machen wir auch noch eine Kleinigkeit, dass wir verschiedene Spielvarianten mit reinnehmen. Also als Beispiel, hätten wir Memory-Spiele besonders gehäuft und alle sind fantastisch, würde zwar vielleicht ein Memory-Spiel den Preis für Kinderspiele bekommen und dann hätten wir noch eins auf der Empfehlungsliste, aber wir haben uns schon gesagt, wir sollen auf der Empfehlungsliste, wo 5 Kinderspiele drauf sind, eins für die Kinder, die im Kindergarten, 3- bis 4-Jährige sollte eins dabei sein und ein Actionspiel. Dann ist dann das beste Actionspiel auch dabei und dann eben andere Themenspektrum, um das reinzubringen. Manchmal auch Sachen, die neu sind, die man nicht so kennt. 2-Personen-Spiele sollten drinnen sein, Solo-Spiele vielleicht in der Form. Und das bietet eine gute Möglichkeit für uns, auf Dinge aufmerksam zu machen, die Breite des tollen Spielepreises da ein bisschen bekannt zu machen und nicht glauben, wir stellen immer die Frage, wie viele Spiele glauben Sie erscheinen pro Jahr? Und die Frage, die ich seit 20 Jahren stelle, wird immer noch und teilweise unterhaltsamerweise auf Spielefesten selbst beantwortet mit, naja, 50. Oder Rekord war mal 3, 4. Der war aber nicht aus dem Segment und es war nicht im Spielefest. Ja.
2: Ja, aber wie gesagt, Spielefest, also wir präsentieren diese Spiele auch immer wieder. Es wird auch ein ganz tolles Spiele-Event im Herbst geben, wo man die Spiele kennenlernen kann.
1: Wo und wann?
0: Also an verschiedenen Orten. Wir haben das erste Spielefest am 12. Juli, 11. 12. Juli im Austria Center. Das ist allerdings fokussiert mehr auf die Games, auf die Gaming-Plattformen. Aber darunter ist auch Brettspiel, macht er auch mit. Da kann man die kennenlernen. Und dann bewegen wir uns ab September in Salzburg, in Linz. Wir sind in Innsbruck. Innsbruck wird auch der Preis verliehen. Also wer Zeit und Lust hat und aus meiner Sicht das aktuell größte, Größenordnung ist wurscht, es sind da 20.000 Leute an 3 Tagen dort in Innsbruck in der zentralen Halle, also in der Messehalle drinnen und dort wird nicht verkauft, nein, dort wird gespielt und zwar nur gespielt und das ist eine richtig tolle Veranstaltung, deswegen machen wir dort auch die Preisverleihung und übergeben den jeweiligen Spieleverlagen einen kleinen Preis dafür, dass sie uns so tolle Sachen in den Schachteln beschert. Das ist ja auch eine nette Sache.
1: Der österreichische Spielepreis hängt ja nicht in der Luft und rundherum gibt es nichts, sondern es gibt die Österreichische Spieleakademie, die ja auch nicht erst seit vorgestern schon, sondern seit vielen Jahren oder Jahrzehnten, müsste man fast sagen, da arbeitet in Österreich, sehr professionell arbeitet. Wie hängt das Ganze zusammen von den Konstrukten, von den Vereinsstrukturen, wie auch immer?
0: Ja, also der Spielepreis wird von der Österreichischen Spieleakademie ins Leben gerufen, die Jury gehalten und man versucht zum Thema Spiel sich Gedanken zu machen, an dem Bereich zu bleiben und verfügbar für diverse Fragen zu sein. Man muss am Ball bleiben und hat auch eine ganz große Aufgabe, die seit vielen Jahren genommen wird, nämlich das Autorentreffen, das österreichische, das vor vielen Jahren etabliert worden ist, führen wir weiter und das klappt wunderbar. Das machen wir zeitgleich an dem Tag, wo die Präsentation, die Bekanntgabe ist. Da kommen österreichische Autoren zusammen und Verlagschefs teilweise und eben Verlagsredakteure, die schauen sich die neuen Ideen von den Autoren an und das Testspielen. In einem schönen Seminarzentrum machen wir das. Das ist richtig eine nette Sache. War dieses Jahr ein grandioser Erfolg. Wir freuen uns auch aufs nächste Jahr. Und besonders lustig ist dann natürlich, wenn man dann im nächsten Jahr das Spiel, das im Jahr zuvor da am Tisch im Prototyp gelegen ist, plötzlich als Regalspiel da drauf hat und vielleicht auch auszeichnen kann. Also einen der Autoren hatten wir für mich persönlich das erste Spiel des Jahres, das quasi ich als Leiter der Jury kundgetan hat, war 2020 Smart 10. Das ist wirklich durchgegangen durch die Decke. Wir waren die Einzigen, die das Spiel ganz oben gesehen haben als revolutionäres Wissensspiel. Bei den Deutschen ist es nicht einmal auf der Empfehlungsliste gewesen, ebenso beim Spiel des Jahres und Und was ist rausgekommen? Ein Spiel, das eine Fernsehserie ist sogar. Also das ist ja wirklich sensationell und weiß ich nicht, wie viele hunderttausende Leute mittlerweile begeistert hat.
2: Ein kompaktes Spiel, das ich zum Beispiel auf Reisen mitnehmen kann und das viele verschiedene Themenspektren hat, auch für Kinder, Familien eine Schiene. Also es ist wirklich...
0: Ja, und der Autor war bei uns, bei dem Autorentreffen, ist ein ständiger Gast bei uns und sehr gern gesehen, der Arno, alles wunderbar.
2: Der Arno Steinwender.
1: Arno Steinwender, ein ehemaliger Lehrer, jetzt hauptberuflicher Spieleautor. Wir haben schon gesprochen über diese vielen Informationen und die Menschen da draußen werden jetzt ein bisschen vielleicht überflutet sein von so vielen Namen, Daten, Fakten. Wo kann man das alles nachlesen, nachschauen? Analog und digital.
0: Da sind wir nicht so professionell, weil es ja doch eine nebenberufliche Angelegenheit ist. Wir haben zwar die Website, die Spieleakademie, der Spielepreis, auf dem sind wir natürlich auf dem besten Level, was das anlangt, sind wir www.spielepreis.at, die logische Adresse haben wir drinnen. Und
2: da findet man die Termine für die Veranstaltungen, zum Beispiel was sehr cool ist, ist Schloss Tollet, kann man sich mal anschauen, was da alles geboten wird.
0: Da haben wir die Idee gehabt, wir versuchen eine sehr, sehr nette Location heranzuziehen und das Stichwort Quality Time ist oftmals gefallen. Wir wollen alle nicht in einer Garage sitzen und da unten irgendwie spielen. Da ist man mittlerweile schon älter geworden, früher hat man das gern gemacht, aber man fragt sich, warum die anderen machen das ja auch nicht. Warum können wir nicht in einem Schloss sitzen und dann rausschauen, ein bisschen gönnerhaft. Und dann dort uns in den netten Bereichen, wo sonst Vernissagen stattfinden, vergnügen und hinsetzen und dann geht man halt einmal raus, kurz spazieren, dann geht man wieder rein, spielt wieder weiter. Das ist, glaube ich, ein ganz guter Ansatz, den versuchen wir dann auch voranzutreiben und unterstützen halt auch eben kleinere Spielefeste in dieser Form, wo wir den Spielepreis dann auch gern präsentieren und somit eine gewisse Basis machen. So eine Win-Win-Situation.
2: Das ist auf der Seite der Österreichischen Spieleakademie, ne, die Termine.
0: Genau, richtig.
1: Wo ist dieses Schloss und wann wird das stattfinden?
0: Das Schloss Tollet wird Ende September stattfinden. Wir werden am 27. und 28. September dort die angesprochene Empfehlungsliste gleich veröffentlichen bzw. bekannt geben mit einer Presseaussendung und dort natürlich alle Spiele spielbar aufbereitet haben. Das heißt, man kommt hin und muss sich nicht wie sonst überlegen, was man spielt, sondern die Tische haben schon die Spiele aufgebaut drauf und dann sagt man ganz banal, luxuriös, das gefällt mir, da setze ich mich jetzt hin.
2: Und dann erklären wir es.
0: Und dann erklären wir es aber vielleicht schon im Vorfeld, wenn man dann sagt, naja, das gefällt mir, setze ich hin, sage ich, na okay, das ist jetzt ein bisschen aufwendig, was spielst du sonst so gerne? Also man wird ein bisschen geführt, dass man schaut, dass man das kriegt, was man hat. Das ist nahe Grieskirchen übrigens.
1: In Oberösterreich.
0: In Oberösterreich, ja. Also die Aquapulco-Therme ist vielleicht auch bekannt, die ist 15 Kilometer entfernt.
1: Man sagt ja immer so schön, das Beste kommt zum Schluss. Wir haben jetzt fast 45 Minuten gesprochen und noch nicht über den Siegertitel des Österreichischen Spielepreises gesprochen. Wie heißt der und warum wurde der gewählt? Warum ist das für die Jury das beste Spiel dieses Jahrgangs?
0: Wir haben Take Time gewählt. Da könnte man jetzt sagen, wir sollten uns die Zeit nehmen zu spielen, den Take Time. Das wäre eine schöne Brücke. In dem Fall haben wir eine Art Eventspiel. Man hat ein kooperatives Spiel, in dem die Aufgabe ist, ein kleines Rätsel zu lösen. Das Rätsel ist eine Uhr, die da liegt und jeder hat Zahlenkarten. Wir haben Zahlenkarten von 1 bis 12 in zwei Farben und haben sie in der Hand. Noch schauen wir sie nicht an. Warum? Weil wir müssen sie nach einer gewissen Art und Weise hinlegen. Bei der Uhr ist die Zeit aufsteigend, daher müssen die Karten, die müssen an die Uhr gelegt werden und müssen so gelegt werden, dass die Summen immer aufsteigend sind. Alles ist verdeckt, man weiß es nicht und man darf nicht kommunizieren miteinander. Man muss still kommunizieren daher und eben davor sich eine Taktik überlegen. Wie macht man das dann am besten? Legt man die Zwölfer dorthin, die Dreier dahin? Wer fängt überhaupt an?
2: Da darf man reden.
0: Da darf man reden. Aber in dem Moment, wo man die Karten in die Hand nimmt, muss Stille herrschen und dann wird nur noch hinplatziert. Immerhin, das Spiel erlaubt dann in der ersten Stufe immer, je nach Anzahl der Mitspieler, so viele Karten dürfen offen hingelegt werden, damit man sich ein bisschen orientieren kann. Aha, dort hat er schon einen Achter hingelegt, da kann ich jetzt keinen Zwölfer mehr hinlegen, weil manchmal ist die Grenze nur 24 Punkte und das wird dann nicht leicht erreichbar sein. Das Spannende dabei ist, es ist ein bisschen Bluff, ein bisschen Taktik. Bluff, man spielt ja nicht gegeneinander, sondern miteinander, aber man versucht, das zu erhalten und dann nur die Hälfte der Karten mitspielt. Kann es mal sein, dass gar kein Zwölfer mitspielt oder kein Einser. Das, was man sich vorher überlegt hat, kann vielleicht nicht greifen, weil man nicht alle Sachen durchdacht hat. Oder umgekehrt, es klappt wunderbar. Man hat in jedem Aufgabenlevel, wenn man so will, hat man vier Teilaufgaben, die unterschiedlich sind, mit ein paar Zusatzregeln und dann geht man das durch. Und im Gegensatz zu anderen Spielen, die halt immer wieder schwerer werdende Aufgaben haben, ist hier der große Zaubertrick. Sie können mit dem ersten noch einmal anfangen, es sind ganz andere Karten. Für mich war es faszinierend und teilweise sehr schwer, nicht zu sprechen, wenn ich zugeschaut habe, wie andere gespielt hatten, weil die haben plötzlich völlig andere Ideen gehabt, wie sie das machen. Und auch ganz ein gutes Kriterium, dass es passt, abgesehen davon, dass die Testspieler durchwegs begeistert waren, ist, man kann das Spiel also auf breiter Ebene spielen, man kann es oft spielen, man kann es immer wieder spielen und es ist auch einfach zu spielen. Man kann auch einen Gelegenheitsspieler sofort dazu bringen, das Spiel zu machen und auch der wird dann am Ende das machen, was selten ist, man diskutiert dann nachher. Ja. Dann sitzt man da und überlegt sich, warum hat es nicht geklappt? Oder, für besser, man schlägt gegenseitig ein, wie beim Volleyballspielen nach einem tollen Punkt oder beim Fußballen, man jubelt, man hat es wirklich geschafft und das ist ein richtig schönes gemeinsames Erlebnis. Und die Grafik, die die Leute da gemacht haben und die tiefgehende, wir haben auch gesagt, naja, man hätte ja auch nur 5 Aufgaben machen können und nur normal einfärbige Karten, nix. Sie haben da gleich geglotzt und haben da 10 mal 4, 40 Aufgaben hat man da in verschiedensten Regelwerken drinnen. Grandios. Also
2: und wundervoll, prächtig.
0: Und da schaut man drauf und schaut einmal nur drauf. Und Karten mit reliefartigen Dingen, das Ganze kostet keine 200 Euro, wie man vielleicht meinen würde, von der Grafik, weil das schon fast ein Kunstobjekt ist, aber bewegt sich im Bereich 30 Euro. Das ist halt schon beeindruckend.
1: Das Spiel kommt aus Frankreich. Ist es so, dass man sagen kann, allein aufgrund von der Illustration schon, dass man sagt, okay, dieses Spiel kommt aus Frankreich, das hat eine spezielle Grafik?
0: Naja, man darf, es ist sicher richtig, dass durch die Comic-Szene in Frankreich und in Belgien, dass ganz die Zahl der Illustratoren wahrscheinlich exorbitant hoch ist, aber man weiß durch die Animes, dass auch in Japan da sehr viel ist. Das Internet hat da viel beigetragen. Ich habe teilweise einen Spieleverlag gesehen, der ist in Malta stationiert, dann habe ich gefragt, da ist ein Australier, ein Italiener ist dabei, dann sind 2 Franzosen dabei, ein Amerikaner und ein Peruaner. Das ist der Spieleverlag, aus den Leuten bestehend. Die sitzen nicht beieinander, sie treffen sich 1-2 Mal im Jahr, in Malta dann, und sonst kommunizieren sie übers Netz. Und so sind die Möglichkeiten, was die Grafiken anlangt. Und wenn man glaubt, man hat alles gesehen, na, dann schaut man sich den nächsten Spielejahrgang an und denkt man sich, das gibt's nicht. Schon wieder lauter neue Sachen da. Und wieder was ich mir noch nie gedacht habe. Und das, obwohl man sich 1000 Spiele pro Jahr anschaut.
1: Wir haben jetzt ganz viel gehört. Alles, was sich rund ums Spielen dreht. Wir könnten wahrscheinlich jetzt noch 3 Stunden lang sprechen, um über die Spieleszene in Wien speziell zu sprechen oder in Österreich zu sprechen. Das werden wir jetzt aber nicht mehr machen, weil wir nicht mehr so viel Zeit haben und die Leute wahrscheinlich dann auch nicht mehr zuhören würden nach 2 Stunden, nehme ich einmal an. Wir haben schon ganz kurz referenziert auf diese Spielefeste, die es immer wieder gibt, das ganze Jahr hindurch, größere, kleinere. Ich glaube, nächste Woche wurde genannt, das Spielefest in Wien, das im Austria Center stattfinden wird, am 11. oder am 12. Juli. Ich glaube, das ist Samstag, ja genau, 9 Uhr bis 20 Uhr und 9 Uhr bis 18 Uhr am Sonntag, also recht erweiterte Zeiten, wo man da hingehen kann. Der Vorteil von diesen Spielefesten oder von diesen Veranstaltungen ist natürlich, man geht dorthin und man muss nicht die Spielregeln lesen im Normalfall, sondern da gibt es auch die Verlage, die dort sind und die erklären das Spiel auch.
0: Ja, also der entscheidende Vorteil an den Spielefesten ist, also einerseits, man hat die Möglichkeit, ein breites Spektrum einmal anzuspielen. Und was auch vielleicht in der heutigen Zeit gut ist, man kann dort auch allein hingehen. Wenn man jetzt gerade niemanden hat, der eine spezielle spielt, dann trifft man dort jemanden. Man trifft dort jemanden, man setzt sich dazu, man spielt dann gemeinsam ein Spiel. Da entstehen Freundschaften, da entstehen neue Spielekreise in der Form. Wenn man Interessen hat in einem gewissen Spielbereich, geht das wunderbar. Und natürlich sieht man die Neuheiten, die man vielleicht sich ein bisschen recherchiert hat im Internet oder bei uns nachgeschaut hat. Und natürlich haben wir dort den Spielepreis präsent, dann kann man das, was wir da erzählt haben, ob das wirklich so gut ist, das Take Time und das Bossfighter und dann das Saltfjord als Expertenspiel, das wir noch gar nicht erwähnt hatten, und verschiedenste andere Spiele, die drinnen sind, wie das Mortisorti. Die kann man dann einfach testen und durchschauen.
1: Das heißt, wo wird der österreichische Spielerpreis da zu finden sein, zum Beispiel nächste Woche?
2: Beim Stand vom, also bei, gemeinsam mit dem österreichischen Spieleclub, der immer sehr nette Spieleaktionen auch hat, kleine Miniturniere manchmal und wo man auch eben wirklich Menschen trifft, mit denen man eben, wenn man ganz alleine kommt, gleich losspielen kann und sich aufgehoben fühlt.
1: Und ja, das wird im Erdgeschoss sein, nehme ich mal an.
0: Ich glaube, das ist im ersten Stock oben. Ich muss gestehen, ich weiß selber nicht genau, wie die diesjährige Aufteilung ist.
1: Da sollte man sich von der Info leiten lassen, nehme ich mal an.
0: Also man wird es auf jeden Fall finden, wenn man durchgeht. Da, glaube ich, wird es kein Problem existieren.
1: Und für alle Menschen, die uns jetzt dazuhören und schnell entschlossen sind, es gibt 3x2 Karten, die wir verlosen für diese Veranstaltung nächste Woche, 11. und 12. Juli. Das sind Wochenendpässe, mehr oder weniger, 3x2. Was muss man tun? Ganz einfach, nicht spielen dafür, sondern spielen soll man dort, sondern einfach ein Mail schicken an kultur@o94.at mit dem Betreff Spielefest. Da bekommt man dann 2 Karten jeweils für diese Veranstaltung nächste Woche. Also ein Mail an kultur@o94.at und da kann man das Ganze, was man da heute theoretisch gehört hat, dann auch praktisch ausprobieren, weil Spielen ist nicht etwas, was jetzt nur abstrakt stattfindet, sondern Spielen heißt, man sitzt vor Ort, man sitzt an einem Tisch mit Leuten, mit Freunden, mit Fremden und spielt da einfach, steht dann vielleicht wieder auf, stellt fest, dass dieses Spiel dann einem nicht gefällt oder dass das beste Spiel der Welt ist. Dieses ganze Spektrum kann man da wahrscheinlich erleben. Nächste Woche, ich bedanke mich fürs Kommen.
0: Danke, dass wir hier sein durften.
2: Herzlichen Dank für die Einladung. Sache. Und viel Spaß beim Spielen.
1: Dankeschön, Dankeschön. Ja, und jetzt gibt es noch einmal Musik von der Eddie Brickell. Ich sage nur noch Ciao und wünsche euch da draußen ein schönes Wochenende.

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0: herzlich willkommen bei Radio UF. Wir freuen uns ganz außerordentlich, unser Ehrenmitglied heute begrüßen zu dürfen für eine ganz besondere Sendung, die sie für uns vorbereitet hat. Wir freuen uns total, dass du wieder mal bei uns bist. Herzlich willkommen, Sabine Kern.
1: Danke, liebe Ute Havacek.
0: Was machen wir heute, Sabi?
1: Ja, ich habe mir gedacht, wir könnten uns mit Frauenhymnen auseinandersetzen, also mit Liedern, die einerseits von starken Frauen interpretiert werden, deren Inhalte aber auch feministisch sind, einen hohen Aussagenwert haben und das über 6 Jahrzehnte hinweg, also beginnend von den 60er Jahren bis hin in die 20er, also bis heute. Und da habe ich einige Lieder mitgebracht und das Schöne ist, es war gar nicht so leicht, da welche auszuwählen und sich zu begrenzen, weil es gibt Gott der Göttin sei Dank ganz, ganz viele und ich würde einfach auch gerne erklären, warum ich diese Auswahl gefällt habe und warum gerade diese Interpretin oder dieses Lied.
0: Ja, dann starten wir doch gleich. Wir machen es von alt nach neu und wir werden starten mit den 60er und 70er Jahren. Und du hast ausgewählt, ich war bei einem überrascht, dass es noch in die 70er gehört. Wir hätten hier zur Auswahl Leslie Gore, Aretha Franklin, Dolly Parton und die Sugar Hill Gang. Sag uns was dazu.
1: Ja, ja, gerne. Also bei Leslie Gore das Lied, das ich da mitgebracht habe, ist You Don't Own Me. Also das Lied selbst habe ich eigentlich durch Klaus Nomi kennengelernt. Und dann bin ich draufgekommen, hey, das hat ja nicht nur er interpretiert. Da gab es auch eine 17-Jährige in den 60er Jahren, nämlich die Leslie Gore, die dieses Lied berühmt gemacht hat. Und bei dem geht es natürlich darum, ich gehöre dir nicht, ich bin kein Spielzeug. Und das drückt sie unheimlich stark aus. Und es gibt viele Interpretationen von diesem Lied, aber ich finde, sie ist die beste.
0: Ja, ich glaube, Aretha Franklin mit Respect müssen wir nicht allzu viel dazu sagen. Eine große Hymne für alle Frauen, denke ich mal.
1: Aber das Spannende ist natürlich, dass Otis Redding das Lied geschrieben hat und er eigentlich gedacht hat, das ist ein Lied, wo er sagt, du hast mich zu respektieren, gute Hausfrau, ich arbeite, bring das Geld nach Hause und dann soll bitte auch das Abendessen am Tisch stehen.
0: Und klassischer Schuss in den Ofen.
1: Das kann man wohl sagen, Aretha Franklin hat dann die Antwort drauf gegeben und das unheimlich stark.
0: Ja, wären noch Dolly Parton und die Sugar Hill Gang.
1: Ja, Dolly Parton

0: Ich meine, in meiner Jugend habe ich mir gedacht, was ist das für eine komische Dame mit ihrer Turmfrisur und dem platinblonden Haar. Und dann hab ich mich näher mit ihr beschäftigt und ich meine, sie hat einfach so starke Lieder geschrieben und interpretiert. Eins davon eben, dass ich hier hergebracht habe, Just Because I'm a Woman, also wo sie sich mit der Doppelmoral von Männern und Frauen auseinandersetzt. Und dann hast du dich, Ute, gewundert, warum Rapper's Delight hier auf der Liste steht und warum das in den 70er Jahren ist. Es wurde 1979 aufgenommen. Und die dieses Lied ins Leben gerufen hat, war nämlich eine Frau und das war die Sylvia Robinson und die war eine ganz erfolgreiche Songwriterin und auch Produzentin und die hat einen Rap gehört und das war damals noch so Underground-Musik und die hat sich gedacht, das muss in meinem Studium aufgenommen werden und sie hat eigentlich keinen MC gefunden und da hat sie gedacht, es gibt ja eh hier genug Musiker, Musikerinnen und hat dann die Sugar Hill Gang nach ihrem Studio genannt und wir alle kennen Rapper's Delight.
1: Dann starten wir rein.

0: Ja, da wären wir jetzt doch recht weit zurück gewesen in der Zeit. Da sind wir jetzt auch nicht mehr ganz die Zeitzeuginnen gewesen. Aber jetzt kommen wir zu einer Zeit, da sind wir definitiv schon Zeitzeuginnen, richtig?
1: Das kann man wohl sagen.
0: Wir kommen in die 80er und 90er Jahre.
1: Ja, und beginnen möchte ich mit einer ganz großartigen Frau, nämlich Annie Lennox. Die hat ja mit ihrem damaligen Partner die Eurythmics gegründet. Und ich muss sagen, die Annie Lennox war ein großes Vorbild für mich. Und ich gestehe es jetzt, ich habe mir die Haare auch so blond gefärbt wie sie, weil ich auch so sein wollte wie Annie Lennox. Ja, und nicht zuletzt deswegen, weil sie so ein großartiges Lied gemeinsam mit Aretha Franklin aufgenommen hat, nämlich Sisters are doing it for themselves. Und was ich jetzt erfahren habe, eigentlich wollte sie dieses Duett mit Tina Turner singen, aber für Tina Turner war dieses Lied zu feministisch.
0: Oh, okay,
1: Ja, da war sie zu
0: interessant.
1: feministisch und auch zu vulgär. Für Aretha Franklin auch zuerst. Annie Lennox hat es dann umgeschrieben und jetzt ist es so, wie wir es kennen. Eine wahre Hymne.
0: Was hören wir dann noch jetzt in der nächsten Runde? Da sehe ich Ina Deter, eine große Heldin.
1: Eine große Heldin der frauenbewegten Personen in den 80er Jahren. Ich sehe mich noch mit meinen Freundinnen zu Ina Deter tanzen und laut mitsingen. Neue Männer braucht das Land. Und da ist auch interessant, sie hat

0: Rebel, die Band Bikini Kill, gegründet. Und wir hören da Rebel Girl. Ja, und für alle auch bekannt ist Salt and Pepper mit ihrer Hymne Let's Talk About Sex, also wo es hier um sexuelle Selbstbestimmung geht, wo man eben auch sagen darf, was gefällt mir, was ist ein No-Go, und ich glaube, bei diesem Lied können wir auch alle mitsingen.
1: Dann geht's los.

0: Ja, man soll es kaum glauben, wie schnell das geht, aber wir bewegen schon uns in Richtung 2000er.
1: Richtig. Und für die Nullerjahre habe ich ein Lied von Lily Allen gewählt. Das ist eine Singer-Songwriterin und Schauspielerin aus Großbritannien. Und ich habe sie kennengelernt über ein Radio-UF-Mitglied namens Barbara Rassi. Und hat sie das erste Mal auf Radio-UF gespielt und ich habe mich gleich in Lily Allen verliebt. Und das Lied Fuck You ist einfach so reizend, das muss unbedingt hier jetzt aufgedreht werden. Ja, und dann verlassen wir, nein, wir
0: Nein, wir bleiben
1: bleiben
0: noch
1: noch in
0: kurz.
1: die Nuller, bei den Nullerjahren. Und eine weitere sehr bekannte Sängerin ist Pink. Und Pink ist ja, für ihr Selbstbewusstsein, für ihr starkes Auftreten bekannt. Und sie war, und ich glaube, sie ist es jetzt auch mittlerweile, wieder mit einem Motocross-Fahrer verheiratet. Ich glaube, mit dem hat sie auch Kinder, den Kerry Hart. Und irgendwann gab es mal eine Ehekrise und dann noch eine Scheidung. Und die hat sie in einem Lied verarbeitet, das heißt So What? Und da singt sie dann so: Oh, ich glaube, ich habe meinen Ehemann verloren. Wer weiß, wo er ist. Aber was soll's? Ich bin nach wie vor ein Rockstar. Mir geht's gut. Ich genieße mein Leben und kann vielleicht jetzt auch Dinge machen, die ich vorher nicht gemacht habe. Und So What? Sage ich auch nur da. Und als Vertreterin der 10er Jahre möchte ich Beyoncé, eine der erfolgreichsten Rapperinnen, die erfolgreichste Sängerin, die man sich vorstellen kann. Ich glaube, sie verfügt auch über sehr, sehr viel Geld.
0: Fantastillionen.
1: Fantastillionen. Und ich habe auch gehört, sie kommt auch aus einem recht reichen Elternhaus. Und Beyoncé hat mit dem Lied Girls Run the World eine Hymne geschrieben, die wir auch hören werden. Und dann begeben wir uns schon schnellen Fußes in die 20er Jahre. Dua Lipa ist wahrscheinlich auch den meisten der Hörer und Hörerinnen bekannt. Und in ihrem Lied Boys Will Be Boys erklärt sie, wie viel schneller Frauen erwachsen werden müssen und mit welchen Problemen junge Frauen und auch ältere Frauen konfrontiert sind, mit denen sich Burschen und Männer überhaupt nicht auseinandersetzen müssen. Und wenn Männer oder sogenannte Boys halt dann irgendwelche Kavaliersdelikte, auch sogenannte Kavaliersdelikte, betreiben, dann sagt man halt, Boys will be Boys. Das bringt sie in diesem Lied sehr klar zum Vorschein. Und abschließen wollen wir mit einem Lied, das uns beiden, also Ute und mir, besonders gut gefällt. Es heißt Labour und ist von der Interpretin, Singer-Songwriterin Paris Paloma geschrieben worden und auch gesungen, wird auch gesungen. Und da möchte ich was vorlesen. Im März 2023 folgte ihr Durchbruch mit der Single Labour, welche als feministische Hymne geschrieben wurde. Das Lied erreichte innerhalb von 24 Stunden eine Millionen Streams auf Spotify und eine Millionen Aufrufe auf YouTube. Wenn das nicht ein Erfolg ist.
0: Genau. Und wir starten zurück zu den 2000er Jahren mit Lily Allen und Fuck You.

0: Ja, man soll es kaum glauben, so schnell vergehen ein paar Jahrzehnte hier bei Radio UF. Sabi, danke vielmals, dass du uns so tolle Musik gebracht hast. Ich hoffe, du hast auch Spaß gehabt, wieder mal hier zu sein.
1: Es war mir ein Vergnügen und komme auch immer wieder gern.
0: Ja, wir werden weiterhin wieder mal Musik machen. Also wir machen ja keine Musik, das möchten wir euch nicht antun, aber wir werden sie spielen für euch. Ja, gerne wieder. Wir freuen uns, dass du da warst. Dankeschön.
1: Bitte.

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2: Zu unserer heutigen Folge von Trotz allem begrüßt euch Jutta Matesek.

Willkommen bei Trotz allem. Was wir heute hören werden, sind die Demo-Reden von der Kundgebung vor dem Bundesverwaltungsgericht zum Thema Lobautobahn vom 30. Juni 2026.

0: danke euch allen fürs Kommen und willkommen bei dieser Kundgebung heute, bei dieser frühmorgendlichen. An dieser Stelle möchte ich mich auch gleich an die Musikantinnen bedanken. Ihr habt es super nett gemacht, eine super schöne Begrüßung für heute. Es gibt da drüben hier verschiedene Frühstückssachen. Bitte greift zu, nehmt euch ein Kaffee und Kuchen, Kekse, alles da. Greift einfach zu. Wo sind wir hier heute? Das ist das Bundesverwaltungsgericht. Das ist quasi die zweite Instanz in Österreich bei solchen Verfahren. Es geht hier heute um die Lobautobahn, um die lang umstrittene, und wir werden sie weiter bekämpfen. Ich bin die Jutta Matisek von der Bürgerinitiative Rettet die Lobau, Naturstadt Beton. Wir kämpfen 2003 gegen die geplanten Autobahnen im Nordosten Österreichs, insbesondere eben gegen diese Lobau-Autobahn. Und hier sind noch viele andere Vereine und Gruppierungen. Ich sehe hier gleich die Esslinger für die Lobau, ich sehe hier gleich Extinction Rebellion, ich sehe jetzt gleich Lobau bleibt, ich sehe hier die Omas gegen rechts. Es gibt hier wirklich ganz viele coole Leute. Ich sehe hier Virus, die große Umweltorganisation, die hier eine ganz besonders wichtige Rolle spielt. Es sind hier Seniors for Futures, Teachers for Futures, Parents for Futures, Radeln for Future. Das heißt, bei so vielen Organisationen muss man sagen, und zu so frühmorgendlicher Stunde, es ist jetzt gerade mal 7.45 Uhr, bevor diese Verhandlung beginnt um 9 Uhr, haben wir hier diese Kundgebung angemeldet, weil man nämlich drinnen im Verhandlungssaal nicht demonstrieren darf und es aber ganz wichtig ist, hier zu sagen, dass wir eben gegen diese Lobau-Autobahn sind. Ja, wer möchte gerne als erstes reden?
1: Ja, auch von mir guten Morgen. Ich bin von Lobau bleibt. Ich bin der Nick. Jetzt haben wir es also endlich geschafft. Da wollten wir doch hin, oder? Eine Hitzewelle im Juni mit Temperaturrekorden, die bisher Dagewesenes weit in den Schatten stellt. Bitte, gehen Sie weiter. Es gibt hier nichts zu sehen, außer eine austrocknende Lobau, versiegende Brunnen, Ernteeinbußen wegen fehlendem Niederschlag und einem viel zu niedrigen Grundwasserspiegel. Super, wenn wir das Grundwasser dann für einen Tunnelbau noch mehr abmüssen. Bitte gehen Sie weiter, es gibt hier nichts zu sehen, außer nicht mehr befahrbare Autobahnen und Bahnstrecken wegen Hitzeschäden, Lieferlogistik, die nicht mehr einwandfrei funktioniert. Super, wenn wir dann Nahrungsmittel aus Spanien brauchen, weil wir hier alles zubetonieren. Bitte gehen Sie weiter, es gibt hier nichts zu sehen, außer Schulklassen, die mit Temperaturen bis knapp an die 40 Grad zu kämpfen haben. Krankenhäuser und Pflegeheime, die an und über ihre Belastungsgrenzen kommen. Super, wenn wir weiter gegen den kühlenden Grüngürtel um Wien vorgehen. Wie bescheuert ist das bitte? Die Gesellschaft wird auf diese Weise nicht weiter funktionieren. Das Zerbröseln beginnt schon. Es wird greifbar beim aufplatzenden Beton auf Autobahnen, bei sich verformenden Eisenbahnschienen, in Gebäuden und Einrichtungen, die auf diese Hitze nicht vorbereitet sind. Und machen wir nicht den Fehler, dass wir uns auf die Politik verlassen, dass uns schon irgendwer retten wird. Schauen wir uns doch an, in welche Richtung der Klima- und Umweltschutz aktuell geht, nämlich in Richtung des Wirtschaftswachstums und nicht in Richtung von wir erhalten den Planeten so, dass weiterhin Menschen auf ihm leben können. Werden wir uns heute und hier auf die Rechtsprechung verlassen können oder sind wir auch hier verlassen? Und egal, wie das hier vor Gericht heute ausgeht, wir setzen uns auf jeden Fall weiterhin dafür ein, dass die Lobau, Lobau, Lobau, Lobau, Lobau, danke.
2: Bin zwar nicht darauf vorbereitet, aber zuerst einmal, ich bin der Johann, ich komme aus Essling. Und genau Essling ist der Punkt, an den ich heute erinnern möchte, weil, liebe Asfinag, 2015 habt ihr auf der Homepage geschrieben, dass durch Essling 30.000 Autos fahren werden, wenn der Tunnel nicht gebaut wird. Okay, viele Jahre später, 2025, ist durch die Medien gegangen vom Herrn Ingenieur Frey, dass es weit weniger sind als die 30.000 Autos. Er hat geschrieben und viele Medien haben das aufgegriffen, 20.000 Autos fahren durch Esslingen, ein bisschen weniger. Ich habe das recherchiert und habe nachgelesen, weil man kann nämlich auslesen, sogenannte, ich glaube, das heißt Zählschleifen. Und habe die Zählschleife ausgelesen, das kann jeder machen. Und ich kann euch sagen, im Jahr 2025 waren das exakt 17.003 Autos. Aber wir haben keine Autobahn, wir haben keinen Tunnel. Das heißt, die Prognosen, die Asfinder gestellt hat, 30.000 zu 17.000 war die Prognose und in Wirklichkeit sind 17.000. Das ist doch unglaublich. Und auf solcher Basis wird doch noch tatsächlich argumentiert, dass wir den Tunnel brauchen. Nein, wir brauchen den Tunnel nicht. Wir wollen den Lobau erhalten. Dankeschön.
0: Danke, Johann. Diese Lobau-Autobahn würde, wenn sie gebaut würde, mehr Verkehrsbelastung wie Entlastung bringen. Das müssen wir uns immer bewusst sein. Es gibt dazu eine aktuelle Studie vom Umweltbundesamt, gemeinsam erstellt von TU Wien und TU Graz. Die haben gemeinsam wirklich in einer aufwendigen Studie mit über 500 Seiten, an der 20 Experten über 2 Jahre gearbeitet haben, nämlich für die strategische Umweltprüfung, um da wirklich eine wissenschaftliche Entscheidungsgrundlage zu bieten. Und da steht drinnen, dass eine Lobau-Autobahn bewirken würde, dass es auf der Südosttangente und der Lobau-Autobahn zusammen dann 6% mehr Verkehr geben würde. Das heißt, mehr Verkehrsbelastung auch auf der Südosttangente. Würde man ein anderes Szenario, was Sie ebenfalls gerechnet haben, anwenden, nämlich Öffis ausbauen, Fahrradwege ausbauen, die Parkraumbewirtschaftung verbessern, wäre es möglich, 20% Verkehr auf der Südosttangente einzusparen. Das muss man sich vorstellen. Und deshalb hat diese Studie ganz klar gesagt, diese Autobahn ist nicht empfehlenswert.
3: Hallo, guten Morgen. Ich freue mich mal, so viele bekannte Gesichter und auch so viele unbekannte Gesichter zu sehen. Ich habe in den letzten Tagen mir immer wieder ein paar Folgen von den Vorstadtweibern angeschaut. Kennt ihr die? Habt ihr die gesehen? Ich erzähle euch mal kurz. Ja. Da geht es darum, dass eine Nordautobahn gebaut werden soll. Und diese Nordautobahn wird natürlich von Feldern umgeben und diese Felder werden von 4 männlichen Spekulanten gekauft, allerdings mit den Unterschriften ihrer Frauen. Und das ist dann leider nachher ein bisschen ihr Problem. Aber jeden, der sich mit der Lobau-Autobahn auseinandersetzt, kann ich das durchaus mal empfehlen, sich anzuschauen. Es ist relativ augenöffnend, nämlich wie Dinge funktionieren und dass sie in erster Linie über Geld und Macht funktionieren. Und darüber, dass in Wahrheit Leute angelogen werden. Und dafür haben wir auf unserer Homepage jetzt auch eine Seite. Und ich muss sagen, ich habe es einfach satt, diese dauernden Lügen zu hören. Ich habe so satt zu hören, dass die ASFINAG die Autobahn finanziert. Eine ASFINAG, die zu 100% der Republik Österreich gehört. Und ich habe so satt zu hören, dass irgendeine Autobahn irgendetwas entlastet, wenn jede Studie gibt, dass Straßenverkehr anziehen. Und ich habe es einfach so satt, angelogen zu werden, wenn ich mir denke, was macht ihr da? In Wahrheit ist das Spekulation, in Wahrheit versucht ihr Felder zu kaufen, in Wahrheit versucht ihr Einkaufszentren wieder zu errichten auf dem Plattenland, auf dem Land, das unsere Nahrungssicherheit darstellen sollte. Und wenn man dann noch weiter in die Studien hineinliest, dann stellt man fest, dass in der Lobau auch noch ein unglaubliches Wasserreservoir liegt, das Wien in einem Notfall mit Wasser versorgen könnte. Und das soll zerstört werden durch einen Tunnel. Durch einen Tunnel, der Dreck verursacht, wo überhaupt kein Plan besteht, wie er auch je wieder rückgebaut werden könnte. Und ich sage euch, der wird nicht gebaut, dafür werden wir sorgen. Aber wenn er gebaut wird, wird er nie mehr entsorgt werden. Und das ist einfach alles eine Lüge. Und es geht nur um Geld und um nichts anderes. Und es geht überhaupt nicht um eine Mobilität von uns. Ja? Und schon gar nicht um irgendwelche Verbesserungen. Wenn wir Verbesserungen wollen, brauchen wir kleinräumige Umfahrungen. Und vor allem brauchen wir Essen und wir brauchen Wasser. Und deswegen sage ich, Lobau!
4: Nein!
3: Lobau!
4: Nein!
3: Lobau, Lobau, Lobau!
0: Vielen Dank. Wer mag als nächstes? Bitte kommen.
4: Guten Morgen an alle. Wieder mal hier vor dem Bundesverwaltungsgericht, nicht das erste Mal. Und so heißt die Hoffnung stirbt zuletzt. In der Vergangenheit in verschiedenen Verfahren doch auch immer wieder enttäuscht worden. Die, sagen wir mal, Unparteilichkeit der Richter, Richterinnen ist teilweise, würde ich zumindest sagen, enden wollend. Es heißt, dass wenn Projekte, Infrastrukturprojekte größerer Art politisch umgesetzt werden wollen, dass diese dann auch umgesetzt werden. Die Richtlinien, die bei Verfahren zugrunde liegen, also Umweltverträglichkeitsprüfungsverfahren, werden oft von den identen Personen gemacht, die dann als quasi Spezialisten Gutachten abgeben. Es gibt fehlende Richtlinien für Feinstaubarten als Beispiel. Es ist auch in Frage zu stellen, wie Lärm bewertet wird. Und all diese Dinge bestehen schon viele Jahre. Es ist auch bekannt, dass Österreich säumig ist, was Bürgerinnenbeteiligung betrifft bei Umweltverträglichkeitsprüfungen. Auch das besteht schon viele Jahre. Das heißt, in Österreich haben wir wirklich ein Problem politischer Art, die Menschen, die Bürgerinnen, die Beteiligten wirklich an Verfahren auch offiziell zu beteiligen und deren Meinung wertzuschätzen. Um das geht es nämlich. Einige Personen, die hier anwesend sind, sind schon in diesem Verfahren gesessen. Man wird als Bittsteller betrachtet und nicht als Bürger, als Steuerzahler. Ja, das ist ebenfalls ein Witz, der aufzuzeigen ist. Warum bin ich eigentlich hier? Meine Frau ist auch da. Wir sind hier, wir haben Kinder. Ja, das war auch der Grund, warum wir uns vor vielen Jahren begonnen haben zu engagieren. Wir hoffen, vielleicht haben wir irgendwann auch Enkelkinder. Wir sind uns bewusst, dass wir aktiv sein müssen, um dieses wunderschöne Österreich, in dem wir leben, und es ist ein Privileg, in einem solchen Land zu leben, dieses zu erhalten. Wir sehen bereits jetzt, in den letzten Jahren, die Folgen des Klimawandels und es ist, muss man sagen, der Klimakrise. Und es ist unbegreiflich, es ist wirklich unbegreiflich, dass es politische Entscheidungsträgerinnen in Österreich gibt, die trotz all dieser Warnsignale weiterhin am Ausbau von Infrastruktur festhalten, wo Erdölderivate und so weiter verbrannt werden. Ja? Die nicht darauf setzen, dass man den öffentlichen Verkehrsmittel ausbaut, sondern das Gegenteil machen, weiterhin Straßen bauen. Es gibt genug Beispiele weltweit, wo Straßen zurückgebaut werden. Wir haben das Beispiel Paris, wo mit großem Erfolg eben investiert wurde in, sagen wir, Dekarbonisierung, sprich, dass man Straßen für Individualverkehr der Öffentlichkeit zugänglich macht, sprich den Menschen, ja, den Radfahrenden und so weiter. Und in Österreich passiert das Gegenteil. Ja, die Stadtstraße. Ja. Die Stadtstraße wurde politisch durchgedrückt und es wird halt weiterhin versucht, eben dasselbe mit dem Lobautunnel zu machen. Und wir werden alles dran setzen, dass dem nicht so ist. Und deswegen Lobau! Nee. Lobau! Nee. Lobau, Lobau, Lobau, Lobau! Nee, nee, nee. Dankeschön.
0: Wessen Klima?
5: Unser Klima!
0: Wessen Lobau? Ja, jetzt möchte ich euch noch von der Umweltorganisation Virus ein Statement auch vorlesen. Und zwar, es geht um das Thema Klimaschutz und Lobau-Autobahn. Das ist nämlich eine Unvereinbarkeit. Nach den vorgelegten Berechnungen der ASFINAG steht die S1, das ist der offizielle Name für die Lobau-Autobahn, S1 Süßenbrunn bis Schwechat, für ein Szenario mit Zunahme der straßenverkehrsbedingten CO2-Emissionen im Untersuchungsgebiet von 60%. Was sagen wir dazu? Das entspricht 0,7% der gesamten österreichischen Treibhausgasemissionen. Stellt euch das einmal vor. Und das ist, was die ASFINAG in unpassenden Vergleichen schön zu reden versucht. Das ist viel zu viel für ein Einzelprojekt und mit einem Klimakurs völlig unvereinbar. die Satellitenprojekte der Lobautobahn, die S8 nach Feldschnellstraße, die S1 Spange und die Stadtstraße Aspern zeigen ein ähnliches Bild. Die Werte sind aber nicht aufsummierbar. Eine Bilanz für das gesamte Neubauprojekt existiert nämlich nicht. Was sagen wir dazu? Genau, Ignoranten, das ist ein guter Ausspruch. Jedenfalls geht vom Lobautobahn und den anderen Projekten des Neubauprogramms aufgrund der Generierung von Neuverkehr die Gefahr aus, die Wirksamkeit derzeit ohnehin noch nicht ausreichend auf den Weg gebrachten Klimaschutzmaßnahmen im Verkehrsbereich zu konterkarieren. Das ist einfach ein Wahnsinn. Die darf einfach nicht gebaut werden.
5: Genau. Hallo. Also ich arbeite aktuell an der BOKU. An der BOKU gibt es sehr viele bemerkenswerte Wissenschaftlerinnen, die sich als Scientist for Futures gegen genau solche Projekte einsetzen und dafür, dass unsere Zukunft lebenswert bleibt. Generalgesundheitsdirektorin Katharina Reich hat jetzt kürzlich aufgrund der Hitzewelle gesagt, dass wir, ich glaube, sie hat gesagt, um uns, also umdenken müssen oder umgewöhnen müssen. Und ich frage mich, woran sollen wir uns umgewöhnen? Also ich will mich umgewöhnen an entsiegelte, kühle Städte und nicht an noch mehr fossile Straßenprojekte. Ich will mich umgewöhnen an gute, breite Radweginfrastruktur und nicht an eine Transitschneise durch, oder noch eine Transitschneise quer durch Österreich. Ich will mich umgewöhnen an gute, leistbare Öffis und nicht an Subventionen, extrem sozial ungerecht, für Dienstwegen. Große, schwere Autos, die absurd viel Benzin und Diesel verbrennen. Ich will mich umgewöhnen an Straßen, wo Platz ist, dass Kinder spielen, die beschattet sind, wo es auch Wasser gibt. Und ich will mich nicht gewöhnen, dass wir jetzt 40 Millionen an Flughäfen überweisen, weil sie angeblich zu wenig Fluggastzahlen haben, weil Menschen auch langsam denken, dass sie nicht mehr die ganze Zeit fliegen wollen angesichts der globalen Erwärmung und den Krisen, die das auslöst. Super. Und ich will mich daran gewöhnen, dass die Lobau so bleibt, wie sie ist. Und nicht daran, dass der Staat jährlich ca. 10 und wir alle 10 Milliarden ausgeben, nur um Erdöl anzukaufen und zu verbrennen.

0: Frage so ungefähr wie zum Beispiel beim Matterbauer, nachdem er gejammert hat, dass wir, wenn wir eine Milliarde mehr hätten, was wir da alles machen könnten, habe ich gesagt, ja, man könnte einige Milliarden mehr haben, braucht man nur die Lobautunnel und die Autobahnen bauen. Und das ist natürlich die Frage an den Herrn Matterbauer oder an andere auch, wieso die SPÖ ein Projekt ohne jede Art von wissenschaftlicher Evidenz pusht, wo eigentlich nur die Bauwirtschaft einen Vorteil hat. Bei der Bauwirtschaft wissen wir durch die letzten Verurteilungen, dass die 200 Millionen Strafe zahlen musste wegen Baukartell, also die kriminelle Energie der Bauwirtschaft ist bekannt. Und das Zweite ist eben dieses Schwärmen vom neuen Speckgürtel, das die SPÖ teilt mit der Wirtschaftskammer. Seit 2022 haben sie es ja auch hineingeschrieben, eine sogenannte Zukunftsvereinbarung, wo sie eben von den Betriebsbaugebieten entlang der S1 schwärmen, also Speckgürtel, völlig kontraproduktiv zur eigenen wirtschaftssteuerlichen Situation in der Stadt Wien. Also es gibt keine logische Verständnis und der Frage dann eben, wieso die SPÖ etwas fördert, was eben auf der einen Seite Bodenspekulation bedeutet und ein Pushen der Bauwirtschaft, die eben eh schon in ihrer Kriminalität schon aktenkundig ist. Ja, und so endet meistens dann halt die Frage, die meistens nicht ordentlich beantwortet wird. Danke.
1: Ja, jetzt würde ich gerne etwas zum Milliardengrab Lobautobahn sagen. Und zwar erinnern wir uns, der Minister Hanke sagt, 2,7 Milliarden Euro würde diese Lobautobahn kosten. Das kann einfach nicht stimmen. Erinnern wir uns, dass der Linzer Westring das Dreifache des ursprünglich geplanten gekostet hat. Und bei einer Lobautobahn, hat der VCÖ berechnet, würde das heißen, 5 Milliarden Euro würde da zustande kommen. Dieses Geld brauchen wir für Soziales, dieses Geld brauchen wir für die Schulen, dieses Geld brauchen wir für die Kindergärten, dieses Geld brauchen wir für die Pensionen, dieses Geld brauchen wir für Klimaschutzmaßnahmen, die endlich gemacht werden sollten. Hoch mit dem Klimaschutz! Hoch mit dem Klimaschutz! Begrüßt jetzt mit mir Wolfgang Rehm von der Umweltschutzorganisation Virus!
2: Hallo liebe Mitstreiterinnen und Mitstreiter, schön, dass Sie alle jetzt hierher gekommen seid. Ich mache wie immer heute ein bisschen länger und ein bisschen früher Station auf dem Weg in den Gerichtssaal und erzähle euch ein bisschen, was da heute passieren kann, passieren soll. Im Jahr 2025 wurde von diesem Bundesverwaltungsgericht ein Vorabentscheidungsersuchen an den Europäischen Gerichtshof gerichtet, weil historisch eine wichtige Umweltprüfung, eine strategische Umweltprüfung sozusagen versäumt worden ist. Das ist keine UVP, das ist was anderes, das ist nicht für Projekte, sondern für Pläne und Programme. Und weil das nicht völlig unstrittig war, vor allem von der Projektwerberin Asfinag, wurden drei Fragen an den EuGH gerichtet. Es ist in weiterer Folge beim EuGH so gewesen, dass die Kommission, EU-Kommission, unsere Position eingenommen hat, dass Ende Mai die Schlussanträge der Generalanwältin in dasselbe Horn gestoßen haben. Das heißt, dieses Verfahren geht absehbar in die Richtung, dass hier festgestellt wird, dass eine solche Umweltprüfung versäumt worden ist. Das hat zur Konsequenz, dass keine neuen Bewilligungen erteilt werden dürfen für diesen zweiten Verwirklichungsabschnitt der S1, sozusagen den Lobautunnel. Das ist natürlich der Asfinag und dem neuen Minister nicht recht. Was haben Sie gemacht? Sie haben jetzt nicht eine Umweltprüfung nachgeholt. Sie haben sogar die fast fertige Umweltprüfung der Amtsvorgängerin G. Wessler abgedreht, wegen eines unerwünschten Ergebnisses. Ja, und jetzt wurde und wird darum gebeten von der Asfinag, man möge doch dieses lästige Vorabentscheidungsersuchen zurückziehen. Es ist eh, gehen Sie weiter, es gibt nichts zu sehen, es ist eh nichts mehr. Wir haben eine Einzelfallprüfung gemacht und trotzdem schon fast eine SUP fertig war. Das Kriterium ist, gibt es erhebliche Umweltauswirkungen. Die waren schon dokumentiert, die sieht man im Vorprojekt, die sieht man im UVP-Einreichprojekt. Nur überraschenderweise kommt jetzt das von der Asfinag selbst.

0: durchgeführtes Screening. Also diese Einzelfahrprüfung zum Schluss, es gibt keine negativen Umweltauswirkungen. Es hätte weder 2006 noch 2011 bei den Bundesstraßengesetzen eine Prüfung gebraucht. Also bitte schön, Gericht, zieh das zurück. Es wäre aber nicht Österreich, wenn nicht gleichzeitig außerhalb der Verfahrensordnung noch Bundeskanzleramt und wahrscheinlich auch ASFINAG, zumindest das Letzteres, die Schlussanträge der Generalanwältin zu, versucht worden wäre zu intervenieren beim EuGH. Was sie auch immer dort wollen, ist unklar. Der EuGH hat die drei Fragen zu beantworten und nicht weitergehende Überlegungen anzustellen. Die ASFINAG hat selbstschriftlich erklärt, dass jetzt dafür das Bundesverwaltungsgericht zuständig ist. Aber im interventionistischen Österreich hält das den Verfassungsdienst im Bundeskanzleramt nicht ab, halt es auf allen Ebenen zu versuchen. Das ist jetzt die Ausgangssituation. Das Bundesverwaltungsgericht ist jetzt dem Begehren der ASFINAG nicht sofort nachgekommen. Wir haben ein Parteiengehör, heißt das so schön, gehabt, einen Schriftsatzwechsel. Und heute gibt es genau zur Erörterung der Frage der Rechtmäßigkeit der Einzelfallentscheidung von Minister Hanke eine mündliche Verhandlung, wo die ASFINAG meint, das ist ein Hoheitsakt, das darf das Gericht nicht prüfen. Das Gericht sieht das berechtigt offensichtlich anders. Ja, aus unserer Sicht ist es so, dass dieses Screening, diese Einzelfallentscheidung rechtlich so nicht möglich ist und fachlich Substandard. Die Verkehrsuntersuchung, die da drin ist, mit der sie da Umweltauswirkungen oder jetzt nicht bestehen nachweisen wollen, ist salopp gesagt unter aller Sau. Wir haben mittlerweile 6 Rechtsgutachten vorgelegt, die eigentlich diesen Weg zum EuGH eingeleitet haben und die jüngst mit 2 Repliken letzten Freitag auch dokumentieren, dass die Position von ASFINAG und Verkehrsministerium unhaltbar ist. Jetzt geht es darum, was wird das Gericht heute machen. Und ja, da ist auf der einen Seite die Sach- und Rechtslage, die ist auf unserer Seite, und das andere ist halt, was halt in Österreich manchmal passiert, wenn politischer Druck ausgeübt wird. Und deshalb, um auch zu zeigen, dass politischer Druck hier nicht den Rechtsstaat aushebeln darf, sind, glaube ich, auch wir alle hier jetzt vor dem Gerichtssaal und unsere kleine Delegation, die nachher im Gerichtssaal weiter das vertreten wird, wird dann eben im Panoramasaal im 7. Stock nachher das durch den halben Tag, durch den ganzen Tag, wie lange wir auch immer brauchen werden, sozusagen kommunizieren. Der Europäische Gerichtshof wurde von uns informiert, was da läuft, hat beim Bundesverwaltungsgericht nachgefragt und bis heute eigentlich wissen wollen, was ist jetzt mit dem Vorbeentscheidungsersuchen. BVWG hat gesagt, ja, wir haben heute die Verhandlung, wir entscheiden nachher zeitnah. Ich weiß jetzt also nicht, wird es heute in der Verhandlung eine Entscheidung geben? Und wenn ja, zu Mittag oder erst am Abend oder zeitnah ein paar Tage später? Kann ich noch nicht sagen. Das ist die Situation. Ich bedanke mich, dass ihr heute alle so früh hierher gekommen seid und unser gemeinsames Anliegen unterstützt. Dankeschön. Danke, Jutta.
1: Einen großen Applaus für Wolfgang Rehm von der Umweltorganisation Virus. Applaus, Applaus, Applaus.
2: Ein Lied an alle, die beim Lobautunnel mitwirken wollen.

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0: Ich weiß nicht, wie oft wir da schon gestanden sind. Das wird schon langsam zur Gewohnheit. Was ist das eigentlich für ein Infrastrukturprojekt, das eigentlich nur über Gerichte abgehandelt werden kann? Also von Anfang an haben sich kritische Stimmen in der Gesellschaft dagegen ausgesprochen. Die werden einfach ignoriert. Und was halt dann überbleibt, ist der Gang zum Gericht. Und wie meine Redner schon ausgeführt haben, arbeitet man inzwischen auch mit verschiedenen Tricks und Finden, um dieses Projekt ja durchzuziehen. Obwohl eigentlich die Sache ganz anders gelagert wäre. Nicht? Also wie Gewessler das Projekt abgesagt hat, hat Ludwig sofort gefordert, Alternativen. Na, die Alternativen gibt es schon lange, nämlich die Bahn. Die Bahn wäre eine Alternative, wenn sie gut ausgebaut wäre. Also ich spreche da jetzt von der S80 und eventuell auch die alte Verbindung von RC zur Karlstraße nach Süßenbrunn. Das wäre dann die S10. Wenn das total gut ausgebaut wäre, hätten wir eine zweite Stammstrecke. Eine zweite Stammstrecke, die wir jetzt gut gebrauchen könnten, jetzt im Herbst, wenn die erste Stammstrecke renoviert wird und wo mit massiven Erschwernissen im Alltagsverkehr zu rechnen ist. Also das alleine beweist ja, dass es gezielt, dass ein gezieltes Vorgehen vorhanden ist, dass man den Leuten, den öffentlichen Verkehr, also speziell jetzt im Osten von Wien, dass man den öffentlichen Verkehr vorenthält, um sozusagen diesen Unmut so weit zu lenken, dass alle dann fordern, wir brauchen eine Entlastung. Eine Entlastung, die niemals eine Entlastung sein kann. Es geht nicht darum, den individuellen Verkehr, den motorisierten Verkehr ins Unendliche zu steigern, sondern wir müssen ihn reduzieren. Und reduzieren können wir eben nur, indem wir lebenswerte Umwelt schaffen, wo die Leute nicht unbedingt ins Auto steigen müssen, um sich von dem Stress des Alltags zu erholen. Und das geht eigentlich nur konkret über die Bahn. Also machen wir das möglich und verhindern wir diesen Wahnsinn. Und wir haben dann für unsere Kinder eine Zukunft, die sich anschauen lässt. Lobau bleibt! Lobau bleibt! Lobau, Lobau, Lobau, bleib, bleib, bleib, bleib, bleib, bleib, bleib.
1: So, ich habe nur kurz und ganz einfach ganz was Logisches, was in Hamburg passiert ist. Mit 3 Röhren sind sie angefangen. Jetzt ist die 4. fertig. Und was ist in Planung? Die 5. Brauchen wir das hier auch? Nein. Dann sehen wir das.
2: Ramon muss es wissen, denn er ist gelernter Tiefbaumeister und war beim Elbtunnelbau dabei. Und er hat mir auch erzählt, dass die kleinen Gewässer, die es oben gegeben hat, oberirdisch, nach dem Bau dieser Tunnels dann nicht mehr gegeben hat. Das Wasser hat sich nämlich einen anderen Weg gesucht. Und bei der Lobau wäre da die Gefahr, wenn das auch so passieren würde, dass der Großenzersdorfer Arm möglicherweise zu wenig Wasser hat oder gar trocken fällt. Das ist das wichtigste Augewässer nach der Donau natürlich zur oberirdischen Dotierung, also zur Wasserzuleitung auch bis in die untere Lobau hinunter. Das heißt, das wäre wirklich fatal für dieses Feuchtraumgebiet. Könnte das wirklich das Ende bedeuten? 7 Jahre Großbaustelle, das überleben die Tiere und Pflanzen der Lobau nicht. Und es geht hier um endemische Arten, es geht hier um Arten, die wirklich nur mehr dort ihren Lebensraum haben. Und die müssen einfach erhalten bleiben. Es darf nicht gebaut werden.
3: Hallo, ich bin aus Essling, bin Biologe und möchte an das anschließen, was die Jutta gerade gesagt hat. Beginne auch mit den Worten eines berühmten Politikers. Ich habe einen Traum. Mein Traum wäre nämlich der, dass die Lobau, die, wie wir gehört haben, so ein wichtiges Wasserreservoir ist und ökologisch so wichtig ist mit seltenen endemischen Arten, nicht nur erhalten, sondern auch verbessert wird in ihrem Zustand. Sie ist nämlich am Austrocknen und am Verlanden. Und all das könnte die Stadt Wien leicht ändern. Und die Pläne dafür liegen ja schon seit vielen Jahren in der Lade und werden nicht ausgeführt. Ich habe aber auch den Traum, dass die Lobau als funktionierender Nationalparkteil auch Teil eines größeren Auen-Nationalparks wird. Auch dafür gibt es Pläne und die liegen auch in der Schublade. Man könnte Teile der Machauen mit den Donauauen zu einem größeren Auengebiet verbinden. Und man könnte das Ganze übers Machfeld vernetzen, weil dort gibt es auch schützenswerte Lebensräume. Man könnte auch die fruchtbare Landwirtschaft im Machfeld ein bisschen ökologischer und klimafreundlicher gestalten. Dann hätten wir dort einen großen Lebensraum zwischen Wien und Bratislava, der durchaus lebenswert und klimafreundlich ist und naturnahe ist. Aber ich habe auch einen Albtraum. Und der Albtraum heißt, DS1 wird gebaut. Der erste Abschnitt ist ja praktisch schon am Beginnen, beziehungsweise die Baustelle eingerichtet. Es werden große Flächen versiegelt, fruchtbare Flächen im Machfeld. Es wird uns Grünland weggenommen und nicht, wie es die Asfinag verspricht, dass es zusätzlich Grünraum geschaffen wird. Das geht ja rein von der einfachen Mathematik her nicht. Ich würde mir wünschen, dass wir in Zukunft oder für dahin, wenn wir vom Lobautunnel sprechen, nur den Konjunktiv verwenden, weil ich bin sehr optimistisch, dass wir alle zusammen das verhindern können. Und wer glaubt, dass ein Tunnel, der bis zu 60 Meter unter der Oberfläche unter dem Naturschutzgebiet verläuft, dieses nicht beeinträchtigt, ist ja wirklich naiv. Das beginnt schon mit der Baustelle, mit der Großbaustelle, wo große Mengen von Wasser und Grundwasser entnommen werden und ständig weggepumpt werden. Das beginnt mit der Staubbelastung, mit der Schmutzbelastung, mit den riesigen Erdbewegungen. Das beginnt damit, dass große Flächen vorbereitet werden und jetzt schon verspekuliert sind für Gewerbegebiete. Das heißt, die ganze Gegend wird grauslich werden und nicht lebenswert. Und sollte es diese Autobahn oder Teile dieser Autobahn wirklich jemals geben, dann kann mir keiner erzählen, dass die Belastungen der Emissionen, wie wir gehört haben, für die Tierwelt und die Pflanzenwelt wurscht sind. Es kann mir keiner erzählen, dass die Störungen im Grundwasserhaushalt für die Tierwelt in den Oberflächenwässern und im Grundwasser, gibt es ja auch eine sehr interessante Tierwelt, völlig wurscht sind. Das heißt, die Lobau ist mit den derzeitigen Plänen der Großparteien eigentlich zum Sterben verurteilt. Und das wollen wir nicht, darum sagen wir Lobau.
4: Nein!
3: Lobau.
4: Nein!
3: Lobau, Lobau, Lobau.
4: Nein, nein, nein!
3: Danke.
2: Die Lobau-Autobahn würde für 157 Hektar Bodenversiegelung stehen, nämlich dauerhafte Bodenversiegelung. Das heißt, allein durch die Autobahnflächen selbst würde so viel Boden zerstört. Was jetzt dabei noch nicht mitgerechnet ist, ist all das viele Land, das zerstört wird, weil es eine massive Speckgürtelentwicklung geben würde. Es ist nämlich dieses jetzige Projekt, also dieses jetzt geplante Szenario, das, wo die größte Speckgürtelentwicklung zu erwarten ist. Das wurde schon 2003 bei der Supernau-Studie bei der Strategischen Umweltprüfung für Nordosten Österreichs so festgestellt. Das heißt, das ist das Projekt mit der größten Bodenvernichtung in Wirklichkeit von allen verschiedenen geprüften Szenarien. Das darf einfach nicht gebaut werden. Und natürlich heißt das dann, dass wenn so viel dauerhaft versiegelt wird, dass auch sehr viel quasi temporär versiegelt wird. Das heißt, dass sie dort dann irgendwelche Baulagerflächen machen würden, dass sie dort aufschottern würden. Und natürlich würde die Bodenfruchtbarkeit darunter auch massiv leiden. Das heißt, selbst wenn das dann wieder quasi weggeräumt wird, würde der Boden, der darunter ist, nicht mehr dasselbe sein. Der Boden braucht, damit er CO2 speichern kann, damit er Wasser speichern kann, die Möglichkeit nämlich zu atmen, der darf nicht zerdrückt werden durch massive Gewichtsbelastungen. Und ein Boden, der versiegelt wird, kann weder CO2 speichern noch Wasser speichern. Das heißt, er nützt nichts, um die Treibhausgase aufzunehmen aus der Atmosphäre, was Humus von einem gesunden Boden nämlich kann. Und das würde auch nichts mehr nützen, um den Hochwassergefahr zu bannen. Deshalb darf das einfach nicht gebaut werden. Was ich gerne hätte!
5: Ja, danke vielmals. Ich begrüße Sie herzlich als eine sozusagen unterstützende und junge Privatperson, die sich sehr freut, auch generationsweise unterschiedliche Personen dabei zu sehen. Das beweist nur, dass wir die Hoffnung noch haben, dass sich jemand um uns schert. Wir haben zwar... Danke, Wimmers, Leute. Danke, dass ihr an uns denkt. Wir haben zwar einen sehr konkreten Grund, warum wir hier stehen. Und zwar, weil ein weiteres nicht menschennahes Projekt, der zugunsten der Profiten von jeglichen Unternehmen und jeglichen Menschen mit großen materiellen Interessen uns alle betrifft und unsere Steuergelder und auch unsere Mittel darin verputzt werden. Genauso wie beispielsweise eine paar Gassen sich weiter befindende Millionenhalle, die auch viele WienerInnen und ÖsterreicherInnen Millionen und Millionen von Euros gekostet hat. Und ein wunderbares Kulturzentrum und eine Initiative, selbstorganisierte Initiative von St. Marx, die Existenz gekostet hat. Und jetzt, je nachdem, wie das Verfahren heute verläuft, falls es zugunsten, was wir alle natürlich nicht hoffen, der Ausbau, also halt der Autobahn verläuft, ist das ein weiteres Armutszeugnis des Scheiterns der menschenfernen und bevölkerungsfernen Politik und der Arbeit der Behörden, die nicht zu unseren Gunsten arbeiten. Sowas darf nicht passieren und ich bin sehr froh zu sehen, dass sich Leute engagieren. Und ich danke Ihnen für Ihren Einsatz und für die Inspiration, die Sie uns weitergeben. Lobau!
4: Nein!
5: Lobau!
4: Nein!
5: Lobau, Lobau, Lobau!
4: Nein, nein, nein!
5: Dankeschön.
2: Danke!
6: Es haben mir bis jetzt alle aus der Seele gesprochen, vor allem die Sia, wenn sie redet von der Wut, die in uns steckt oder die in mir steckt, wo ich mich dann immer zusammenreißen muss, dass ich mich nicht von der Wut überwältigen lasse, sondern auch das Positive sehe. Wir waren, ich weiß nicht, vor wie lange haben wir jetzt unsere neue Regierung schon? Eineinhalb Jahre, ja. Da waren wir alle sehr froh, dass nicht die FPÖ die Regierung übernommen hat, sondern eine Dreierkoalition. Und dieser Koalition schauen wir jetzt zu, wie sie herumwerkt und herumtut und permanent an Zustimmung verliert. Ja? Und wenn man genauer hinschaut, dann sieht man, dass das ganze Geld, was zur Verfügung steht, wird vom sozialen Sektor weggenommen, wird von Umweltprojekten weggenommen und wird in irgendwelche Wirtschaftsprojekte gesteckt. Aufrüstung, Straßenbau, Großkonzerne, keine Ahnung was. Ja. Das führt letztlich dazu, dass die Bevölkerung immer unzufriedener wird, weil sie einfach merken, es wird alles teuer, es werden Sozialleistungen gekürzt, es verlieren alle an Lebensqualität, es wird versiegelt, es ist einfach grauslich. Ja? Und diese drei Superparteien verlieren an Stimmen. Ja? Ist irgendwie logisch. Die Leute sind unzufrieden, rennen alle zur FPÖ, die nichts anbieten kann, außer Hass zu schüren und zu motzen. Lösungen haben die alle nicht. Und dann freut es mich aber, wenn man sich das Wahlergebnis in Graz anschaut, ja, wo die Politikerinnen dort genau das machen, was die Leute brauchen. Sie investieren in Lebensqualität und unterstützen die Bevölkerung dabei, dass niemand auf der Strecke bleibt, dass auch den Ärmsten geholfen wird. Ja? Und sie schauen auch, dass die Stadt grüner wird und sie investieren, meines Wissens, also vielleicht liege ich da falsch, aber sie investieren nicht in idiotische Autoprojekte. Ja? Und dass dieses Denken aber nicht nur in der KPÖ oder bei den Grünen möglich ist, möchte ich euch noch ein kleines Beispiel erzählen. Es gibt in Lustenau einen Bürgermeister, also ich glaube, er ist jetzt nicht mehr Bürgermeister, aber er war 15 Jahre lang Bürgermeister und er ist ein ÖVP-Bürgermeister. Ja? Und er hat es trotzdem geschafft, während der Zeit seiner drei Amtsperioden, hat es geschafft, den Fahrradanteil in Lustenau auf 30% zu erhöhen. Ja? Sein Motto war dieses, also da hat er auch mit anderen Rheinland-Gemeinden zusammengearbeitet, man muss die Siedlungen, man muss die Städte so umgestalten, dass sich Kinder und auch alte Menschen sicher bewegen können. Und das geht ganz sicherlich nicht damit, dass man neue Straßen baut, sondern es geht darum, dass man den Autoverkehr zurückdrängt. Und ein Beispiel, was gut zeigt, dass seine Politik funktioniert hat, er hat erzählt, dass er zu Beginn seiner Amtszeit zu einem Feuerwehrfest eingeladen war. Da war schlechtes Wetter, die Feuerwehrleute sind in Gallo-Uniform zu dem Fest alle im Auto gekommen. 15 Jahre später war er wieder zu einem Feuerwehrfest eingeladen als Ehrengast. Es war schlechtes Wetter. Die Feuerwehrleute sind in ihrer Gala-Uniform selbstverständlich mit dem Fahrrad gekommen. Und in diesem Sinne möchte ich euch alle ganz herzlich am Freitag einladen zu unserer nächsten Fahrrad-Demo von Radeln for Future. Wir fahren diesmal gemeinsam mit Greenpeace. Es geht darum, dass wir erinnern wollen, dass in einer Energiekrise das Radfahren eigentlich das beste Mittel zum Energiesparen ist. Wir treffen uns um 17 Uhr im Votivpark, werden um 17.30 Uhr wegradeln und zeigen der Stadt wieder mal, wie schön es ist, wenn man mit dem Fahrrad unterwegs ist und der Autoverkehr einmal ruhig ist. Und abschließend, Lobau!
4: Hey!
6: Lobau!
4: Hey!
6: Lobau, Lobau, Lobau!
4: Hey, hey, hey!
6: Danke!
2: Bau bleibt ist ja eine super Gruppe und die haben ein Welcome-Treffen für Leute, die neu dazustoßen wollen. Das findet statt am Donnerstag, den 16. Juli, um 18 Uhr im Alterngrund Nordbergstraße 8 im 9. Bezirk. Und da sind alle herzlich eingeladen, die bei Lobau bleibt mitmachen wollen. Was ich gerne hätte! Weitere Informationen bekommt man übrigens auf www.lobau.org, die Seite der Bürgerinitiative Rettet die Lobau Natur steht Beton. Dort kann man sich auch für einen Newsletter eintragen lassen. Und außerdem natürlich auf der Seite von Lobau bleibt. Man kann sich da auch bei einer Signalgruppe hinzufügen lassen, wo man dann die ganzen Ankündigungen von Lobau bleibt bekommt. Auf Facebook kann man zum Beispiel auch nachschauen, auf Stopp Lobau Autobahn oder eben Lobau bleibt, beziehungsweise das Lobau Forum hat auch eine eigene Homepage und eine eigene Facebook-Seite. Und es gibt auch den Instagram-Channel von Lobau bleibt und von Rettet die Lobau, das heißt jede Menge Möglichkeiten, sich zu engagieren und es wäre wirklich cool, wenn die Leute, die auf Social Media aktiv sind, da bitte auch liken und teilen und das weiter verbreiten. Das ist ganz wichtig. Bitte, es gibt hier die ganz super coolen Lobau bleibt Fensterbanner, die man sich gerne mitnehmen kann. Das heißt, wenn ihr eins haben wollt, bitte kommt hierher, holt es euch ab beim Stefan hier. Diese Banner wollen wir überall in Wien aufgehängt haben und man kann sie auch als ein smartes Cape tragen bei jeder Kundgebung. Bitte nehmt euch gerne welche. An dieser Stelle möchte ich auch noch erwähnen, dass diese super coolen Frosch-T-Shirts auch bald wieder zu haben sind. Da muss man nur schreiben auf www.lobau.org und sagen, wo man sie hingeschickt kriegen will. Dann kann man welche haben. Das heißt, wenn ihr so ein Froschlevel haben wollt, bitte rührt euch auf der Kontaktseite der Bürgerinitiative Rettet die Lobau Natur statt Beton auf www.lobau.org.
7: Ja, wir haben mehr Banner. Wir hatten heute mehr Reden als je zuvor. Wir sind, ich denke, wieder mehr gewesen als beim letzten Mal. Liebe Leute, wir haben eine Wirtschaftskrise und wir sehen, dass die Politik die falschen Lösungen sucht. Und findet, leider. Es wird uns brauchen. Wir haben aber auch eine Klimakrise. Wir sehen, wie heiß es ist. Es ist viel heißer, als es die letzten Jahre war. Und es bestätigt genau das, was die Klimaforscher sagen. Es ist sozusagen alles genau so, wie es vorausgesagt wurde. Das heißt, es wird uns weiter brauchen. Und wir sind hier, wir sind vorbereitet. Immer mehr Menschen nehmen sich eine Stimme und zeigen auf, wo die Fehler liegen. Und wenn der heiße Sommer wieder vorübergehen wird, liebe Leute, bereiten wir uns vor und machen wir der Politik einen heißen Herbst, denn das hat sie verdient. Wir brauchen eine andere Politik, eine Politik für die Menschen. Und dafür sind wir da. Es ist unsere Aufgabe. Die nehmen wir wahr und wir werden diese Politik so lange daran erinnern, dass das falsch ist, was sie tun. Dass wir die Lügen nicht akzeptieren. Wir haben das heute schon mehrmals gehört. Wir werden nicht aufhören, Widerstand zu leisten gegen solche schwachsinnige Politik. Als Loba bleibt und als Klimabewegung. Denn die Klimakrise ohne Maßnahmen durchgehen zu lassen, wird uns keine Möglichkeit geben, uns vor einem Chaos zu schützen. Deswegen sind wir hier und deswegen werden wir als allererstes diesen Lobautunnel verhindern.
2: Ja, ich möchte auch noch eine Ankündigung machen, und zwar am 10. Juli gibt es eine Lobau-Wanderung, zu der ich euch alle ganz herzlich einladen möchte, eine Lobau-Infowanderung mit mir nämlich, wo man sich dann quasi auf der Stelle, wo das Nordportal zu sein droht, das anschauen kann und das erklärt bekommt alles und ich nehme auch die Pläne mit, das heißt, ihr könnt euch dann wirklich umfassend informieren. Das ist eine gemütliche Wanderung, startet um 9 Uhr bei der Station 26a Essling Stadtgrenze und da kann man dann gemütlich durch die Lobau wandern und sich das erzählen lassen und sich das alles anschauen. Und wer Lust hat, kann natürlich auch ins Wasser springen beim Cosenzersdorfer Arm. Das heißt, da seid ihr alle herzlich eingeladen. Das ist der nächste Freitag in einer Woche, 10. Juli, 9 Uhr, Essling, Stadtgrenze. Ja, jetzt möchte ich gerne die Kundgebung offiziell beenden und mich bei euch nochmal herzlich bedanken, dass ihr alle da wart. Genau, wir sehen uns sicher wieder. Lobau! Lobau! Lobau, Lobau, Lobau!
8: Das waren die Reden von der Demonstration am 30.06. vor dem Bundesverwaltungsgericht zum Thema Lobau-Autobahn. Wie ist die Verhandlung ausgegangen? Es gibt noch kein Ergebnis, sondern es wurde vertagt. Das Gericht wird sich beraten und dann in den nächsten Tagen eine Entscheidung fällen und uns informieren als Verfahrensparteien. Das heißt, bleibt dran, wir berichten sicher bald wieder zum Thema Lobau und Widerstand gegen die Autobahn. Weitere Informationen finden Sie wie immer auf www.lobau.org.

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0: Hallo und willkommen zu Katrins Klangschiene auf Orange 94.0, dem freien Radio in Wien. Und bei mir in der Sendung ist heute Bernhard Hammer zu Gast und wird uns ein wenig über das Duo Paraject erzählen.
1: Mhm. Hallo.
0: Danke fürs Vorbeikommen und den Matthias Schellander schalten wir jetzt auch noch dazu. Aber ich würde sagen, bevor wir jetzt dann ins Gespräch kommen, spiele ich gleich mal Musik von eurem neuen Album.
1: Ja, gern.
0: Und spiele da gleich mal die erste Nummer.

0: So, das war jetzt eben eine erste Nummer für heute von Paracheckt eben. Und Bernie, jetzt muss ich dich mal fragen, wie spricht man den Bandnamen überhaupt aus? Ich habe es, glaube ich, ganz komplett falsch gemacht.
1: Ja, ich wollte dich eh gerade darauf hinweisen, ja, ist aber überhaupt kein Problem. Paracheckt.
0: Paracheckt, okay.
1: Genau, ganz, ganz so, wie es steht. Es ist gar nichts Englisches eigentlich.
0: Ja, ich tue immer alles, ich mache alles immer gleich, ich spreche immer alles Englisch aus.
1: Ja, ich auch Englisch, aber in dem Fall ist Paracheckt. Paracheckt einfach.
0: Okay, wie seid ihr auf den Namen gekommen?
1: Naja, es leitet sich ein bisschen ab aus dem Wort Trajekt, das aus Slowenisch die Fähre. Und Paracheckt ist irgendwie, weil wir halt so lange also schon zusammenarbeiten, der Matthias und ich, und das Album hat irgendwie sehr lang gebraucht auch. Mhm. Und wir haben uns sehr, sehr viel Zeit gelassen und es hat eigentlich 10 Jahre gedauert, so wie eine Fähre, die so ganz langsam sich über einen Fluss bewegt. Mhm. Und genau, und irgendwo haben wir uns dann was fertig und dann haben wir uns getroffen am anderen Ufer oder keine Ahnung, so ein bisschen. Das war die Idee, so eine langsame Fahrt über einen Fluss oder sowas oder eine langsame Entwicklung von etwas.
0: Okay, na 10 Jahre ist ja wirklich eine lange Zeit. Matthias, du bist ja auch dabei heute bei der Sendung. Hallo.
2: Ja, hallo.
0: Ja, hallo. Ich mache dir noch eine Spur lauter. So. Und,
2: ja, ich bin zugeschaltet aus der Steiermark.
0: Genau.
2: Deswegen bin ich ein bisschen leiser gerade. Aber das ist eine lange Reise gewesen zu unserem Album. Das stimmt. Ja, wir haben begonnen mit Akustikinstrumenten und sind ganz woanders gelandet. Das ist eine schöne Reise gewesen.
0: Ja, also genau das wollte ich eh auch fragen, wie ist es zu dieser Zusammenarbeit gekommen zwischen euch? Also
1: naja, den Matthias kannte ich schon lange von halt so aus dieser Wiener Szene und wir haben uns eigentlich auch hat sich halt oft getroffen auf Konzerten und wir haben uns immer gut verstanden und es war halt irgendwann mal der Punkt, okay, probieren wir mal spielen so. Und dann haben wir das mal gemacht und das war eben noch mit Kontrabass und ich glaube, ich habe mit einem Sampler gespielt und es gibt auch ein Stück aus einer dieser allerersten Sessions auf dem Album, nämlich das letzte, aber dazu können wir ja später kommen.
0: Ja.
1: Und genau, wir haben halt dann irgendwie, hat das gut funktioniert, aber es ist sich halt einfach nicht oft ausgegangen zu treffen und deswegen hat es halt einfach ein bisschen länger gedauert. Genau. Mhm. Aber es war so ganz normal, ja, ich habe eigentlich Lust, wir mögen uns, machen wir doch Musik gemeinsam so ein bisschen.
0: Ja, ich glaube, jetzt wäre der optimale Moment, um euch überhaupt mal vorzustellen. Ich habe jetzt noch gar nichts über euch erzählt, über meine Gäste heute. Also neben mir hat im Studio Bernhard Hammer, er ist Musiker, Komponist, Produzent und Gründungsmitglied der Band Elektro Guzzi und beschäftigt sich eben mit elektroakustischen und abstrakten Klangwelten, somit wie mit Komposition. Und genau, du machst eben auch, spielst noch in diversen anderen Projekten, hast auch ein Soloprojekt Buenaventura, wo du heute auch Musik dabei hast. Ein farbenfroher Techno in einer One-Man-Show ist die deine Beschreibung dazu, oder?
1: Ja, die ist schon ein bisschen älter, da bin ich irgendwie nicht so ganz abgedatet. Aber ja, mit Buenaventura mache ich so alles, auf was ich Lust habe. Da kann ich machen, was ich will. Das ist so das Ding.
0: Ja, dann da hören wir sich nachher sicher noch rein. Und eben Matthias Schellander, er studierte Kontrabass und elektronische Musik, Computermusik am ELAC Wien. Er ist gebürtiger Kärntner und bewegt sich musikalisch eben eher auch in ganz vielfältigen Bereichen, von Musik konkret über Hip-Hop, Techno, Improvisation, Jazz und neue Medien. Und Matthias, du komponierst immer wieder auch für Theater, oder?
2: Ja, richtig. Das ist auch warum ich gerade in der Steiermark bin, hatte die erste Probe gerade für ein Theaterprojekt hier im Griesener Stadl in Stadl an der Mur.
0: Aha.
2: Und ja, das trifft es ganz gut. Also ich bin in verschiedenen Bereichen tätig. Viel improvisierte Musik gespielt früher und auch jetzt noch. Aber dann ist auch viel Arbeit für Theater dazugekommen. Das war auch vielleicht einer der Gründe, warum wir nicht so viel Zeit hatten, weil der Bernie ist ja auch sehr viel beschäftigt und ständig im Touren eigentlich. Und ich bin auch eigentlich fast nie in Wien, leider.
0: Mhm.
2: Aber wir haben es dann doch geschafft, irgendwie uns zusammen zu treffen. Und ja, also
0: Ja, genau. Und du spielst ja auch im Duo mit Maya Sonic, Reggie Raketa, und ihr habt eben auch sehr viel mit Natascha Gangl gemacht. Und da hören
2: Ja,
0: wir,
2: richtig, ja.
0: genau, da werden wir nachher dann auch noch in eine Nummer reinhören. Genau.
1: Cool.
0: Und ich glaube, ihr spielt beim Kultursommer Wien demnächst, oder?
1: Ja, genau, das müssen wir ankündigen. Kultursommer Wien. Matthias, hast du das Datum am Schirm zufällig?
2: Es ist im Juli. Ich
1: Warte.
2: sage das genaue Datum. Es ist ein
1: Es
2: Donnerstag,
1: ist ein wunderbar.
2: glaube
1: Ah ja, 16. Juli.
0: ich. 16.
2: 16.
0: Juli.
2: Juli.
1: Im
2: Ja.
1: Fußballplatz 1210 in Floridsdorf. Es ist
0: Ah.
1: wirklich sehr cool dort eigentlich. Es ist ein netter Ort. Und ich glaube, das macht sich auch gut, so ein bisschen experimentelle Musik auf dem Fußballplatz. Das hat
0: Ja.
1: mir irgendwie die letzten
2: Passt
1: Wochen
2: auch.
1: ein bisschen gefehlt,
2: Passt
1: die
2: jetzt.
1: experimentelle
2: Ja.
1: Musik.
0: Bei der WM.
1: Ja.
0: Ja.
2: Ja, also große Empfehlung, kommt dahin. Fußballplatz anders. Und es ist auch viel angenehmer als die letzten Kultursommerkonzerte, die ich spielen durfte, weil da war eins eben mit Mayo Sonic oder DJ Raketa und wir hatten noch Patrick Haar als Gast dabei. Das war am Naschmarkt in einer Hitzewelle in Betonumgebung. Das war gar nichts. Also
0: Ja, das kann ich mir vorstellen. Am Naschmarkt, das war sicher extrem heiß. Also.
2: Das war so heiß, dass die elektronischen Geräte nicht mehr funktioniert haben.
0: Ah,
2: Da mussten wir
0: wirklich.
2: dann nochmal nach Hause fahren und Ventilatoren holen
1: Oh je.
2: und Sonnenschirme und so weiter. Aber da am Fußballplatz
1: Na, ganz
2: wird's ganz
1: anders in
2: fein.
1: Floridsdorf kann man nachher noch zum Heurigen gehen.
0: Genau.
2: So ist es, ja.
0: Ja, dann würde ich sagen, hören wir noch gleich noch in Musik von euch rein, von eurem Album.
1: Gerne.
0: Was gibt es denn noch für
1: Ich habe
0: Wünsche
1: überlegt,
0: von?
1: Matthias, Songs, also Nummern, die jetzt nicht so oft, die wir nicht so oft gespielt haben, hätte ich mir gedacht, Cambio vielleicht als nächste Nummer.
2: Super Idee, super, finde ich gut.
0: Okay, dann hören wir da gleich mal rein.

So, das war eben jetzt noch eine Nummer von Parajekt, nämlich Cambio. Und hier hat es eben Katrins Klangschiene auf Orange 94.0 mit Katrin Haug am Mikrofon. Und zu Gast eben im Studio sind heute Bernhard Hammer und Matthias Schellander vom Telefon aus zugeschaltet. Genau, also wir haben jetzt da jetzt schon zwei Eindrücke jetzt gehört von eurer Musik. Was mich jetzt interessieren würde, eben, oder soll ich, genau, man findet, also ihr schreibt ja auch ein bisschen was über eure Musik und zwar, dass ihr eben mit einer Tonbandmaschine gearbeitet habt am Anfang von eurem Prozess quasi und diese Aufnahme nutzt ihr dann als Material, um da noch Dinge zu layern und noch Dinge herauszuarbeiten. Genau, wieso?

0: Wenn man nicht zufrieden ist mit einem Band, dann muss man es überspielen, weil wir hatten auch nicht so viele Bänder zur Verfügung. Das heißt, es ist auch quasi so ein Selektionsbasiert gleich beim Arbeiten, und das ist schon cool. Das hat uns irgendwie, hat für uns gut funktioniert, und das haben wir dann irgendwie schon öfters so gemacht.
1: Mhm. Und das war jetzt eigentlich recht abstrakt, finde ich. Also diese Nummer Cambio, du hast ja schon gemeint, die ist eher, wird nicht so viel gespielt oder so. Und ja, also was ist euer Anspruch jetzt an die Musik, wenn ihr jetzt im Duo spielt, habe ich mir auch gedacht. Also,
0: Matthias, magst du was sagen dazu?
2: Ja, unser Anspruch an die Musik. Also ich glaube, das ist eine spannende Frage, weil die Musik, die wir da gemacht haben, ist ja sehr viel entstanden in einem improvisatorischen Prozess, wo wir das Band, die Länge des Bandes, die ja nicht endlos ist, wie eine Computerfestplatte zum Beispiel, auch genützt haben, um uns einen Rahmen zu schaffen. Und dann ist jetzt eine Frage, die mich so beschäftigt hat die letzten Tage, der Zustand, in dem ich mich befinde, wenn ich improvisierte Musik spiele, hat sehr viel mit meinem Innenleben zu tun und wie ich mich da fühle und wie das Erlebnis für mich eigentlich ist, während ich das mache. Die Musikspiele erfinde in dem Moment. Und das ist übrigens gar nicht so weit weg von dem Prozess, wenn ich jetzt was aufschreibe, also was komponiere, so wie man sich das so vorstellt, was schreiben, was komponieren. Das ist ein bisschen ein anderer Prozess, aber es ist irgendwie, das Innenleben ist doch irgendwie gleich. Ich muss in diesen Flow rein, ich muss mich gewisse Weise fühlen, damit sich das gut für mich anfühlt, und dann kommt dabei was raus, was gut ist. Mhm. Und das ist eigentlich so mein persönlicher Zugang die ganze Zeit für die Musik, weil wenn es für mich nicht funktioniert, dann kann ich es nicht machen. Mhm. Aber jetzt ist natürlich die Frage, die mich da auch beschäftigt ist, die Wirkung nach außen und für jemanden, der da zuhört. Also eine Zuhörerin, die da jetzt nicht ich ist und das spürt, so wie ich das spüre, während ich das mache, wie das dann zusammenspielt und ob das funktioniert, dass das für jemand anderes auch interessant ist. Mhm. Das sind so Unklarheiten, die aber vielleicht kann ich die auch nicht beantworten oder nicht in den Vordergrund stellen, weil ich dann ja keinen Leitfaden habe, weil ich bin ja nicht die anderen Menschen.
1: Ja, also du denkst da sehr viel drüber nach, glaube ich. Vielleicht, weiß nicht, ja, also einfach wirken lassen, die Musik oder so. Also ich habe mir jetzt das Album auch vorhin angehört und ich war recht überrascht, weil die Nummern so unterschiedlich sind. Und eben über die Noise-Nummer war ich sehr überrascht, wo wir dann auch, glaube ich, was draus spielen werden. Mhm. Genau, also es ist sehr ein vielfältiges Album, Zuhören einlädt.
0: Ich kann dich noch was dazu sagen, zu dem Gedanken, Matthias. Also ich möchte nur anschließen, jetzt aus meiner Perspektive, ist es dann schon so eben, dass das Gefühl, das wir hatten, wenn wir uns das Band angehört haben und gesagt haben, okay, das ist wert zu digitalisieren und nicht zu überspielen, ist ja auch quasi schon aus einem Gefühl entstanden, diese Entscheidung, und sozusagen ist das dann sozusagen, was dann übrig bleibt, sind Entscheidungen, die man aus einem Gefühl heraus trifft.
1: Nein, es sind so intuitive Entscheidungen.
0: Oder intuitiv, oder? Also ja, genau. Ja. Oder weil oftmals auch, keine Ahnung, ich habe das schon ein bisschen, kann das noch immer nicht so sehr gut, aber ich glaube, ich wäre ein bisschen besser damit, zum Beispiel mit so eigenen Fehlern dann zu leben, die man hört in einer Aufnahme, wenn man sozusagen eher das Ganze hören kann, irgendwie so. Ein bisschen, was es dann ist. Genau. Aber eben dieses, dass es übrig geblieben ist, sozusagen, die Aufnahme hat den Grund, weil das Gefühl halt gut war. Nämlich, also für mich, so kann ich von mir sprechen.
2: Mhm. Ja, ich würd da auch noch was anschließen wollen. Also weil bin ich voll deiner Meinung, oder es war für mich auch so in unserer Arbeit, dass wir müssen die Musik spüren. Und wenn wir sie spüren, dann nehmen wir sie und bearbeiten sie weiter. Und

0: Da ist dann noch so ein weiterer Prozess, der dann draufgestülpt wird oder später kommt. Ein bisschen editieren vielleicht, ein bisschen noch Overdubs machen, ein bisschen kompositorische, größere Ideen, die wir da am Editieren dann halt noch einfließen lassen. Weil das ist ja auch so ein irgendwann klar gewesen, wir machen ein Album. Das heißt, es hat eine gewisse Länge, die es maximal haben kann, und wir wollen da verschiedene Aspekte drauf haben, die wir so im Laufe der Jahre herausgearbeitet haben, die uns interessieren gemeinsam. Und deswegen ist jetzt auch im Vergleich zum Live-Konzert zum Beispiel nicht möglich, da gewisse Längen zu überschreiten. Zumindest in so einem Format von einer Vinyl, von so einem klassischen LP-Format.
1: Ja, und
0: Und wenn wir jetzt live spielen, zum Beispiel, haben wir uns unsere Nummern auch wieder hergenommen, so dass wir sie komplett wiedererkennbar spielen können. Wir haben die Essenz, wir haben die Sounds sozusagen reproduzierbar parat. Und dann ist aber die Interpretation steht dann voll im Raum. Und da sind wir dann wieder auch bei einer Art Improvisation zurück, wie im ersten Schritt, als die Musik entstanden ist, oder? Und da sind wir dann wieder im Flow. Und wenn der Raum das hergibt und die Leute das hergeben, dann dauern Nummern vielleicht mal kürzer, aber oder auch vielleicht viel länger.
1: ja, da wollte ich drauf auf den Punkt zu sprechen kommen, weil eben Produktion ist eine Sache, wie man es dann auch im Konzert halt nochmal reproduziert und so. Das finde ich dann immer recht spannend, wenn so Dinge eher so aus einem Fluss entstanden sind. Ja, kann es manchmal herausfordernd sein, finde ich. Also, dass man dann wirklich ja zufrieden ist mit dem, was man dann live, wie man es live macht. Aber ihr habt da scheinbar eher einen guten Weg gefunden.
2: Ja, also ich glaube, zum Anspruch, glaube ich, passt das ganz gut. Es ist irgendwie uns beide, glaube ich, interessiert so ein bisschen eine Musik, die einen Puls hat und diesen Puls mit abstrakten Mitteln sozusagen so zu befeuern irgendwie oder zu füttern. Und da haben wir beide unterschiedliche Ansätze und ich höre gern zu, ich höre gern, was der Matthias für Ideen hat. Also mich inspirieren die Ideen von Matthias eigentlich sehr immer selber beim Spielen so. Und deswegen geht es recht, also wir haben jetzt ein paar Konzerte gehabt und es hat sich irgendwie, das Live-Spielen ist ja auch neu für uns. Also Live-Spielen, das erste Live-Gig hatten wir vor 3 Jahren oder sowas erst. Und also das geht jetzt erst so los irgendwie, aber es fühlt sich auch eben sehr, eben, genau, inspirierend an. Aber es hat damit zu tun, dass wir irgendwie schon irgendwie so einen gemeinsamen Impuls irgendwie suchen und auch denselben Puls hören, glaube ich, beim
1: Und ihr
2: Spielen.
1: habt ja im Juni, glaube ich, auch im Flug oder einen Abend gehabt, da hab ich leider verpasst, genau. Und ist über Palazzo Recordings veröffentlicht worden. Ich glaube, das Label ist von dir. Oder
2: Naja,
1: wie?
2: das Label ist vom Jakob und von Bernhard und von mir, also von Electro Guzzi. Wir machen das zu
1: Ah,
2: dritt.
1: okay.
2: Und genau, da ist genau das war auch irgendwie dann die Idee, dass wir das da rausbringen. Und genau, es ist ja auch mittlerweile also es ist nicht mehr die aktuellste Platte vom Label, es ist eine neue rausgekommen. Ich mache kurze Werbeeinschaltung für Pnö, das ist das Projekt vom Jakob Schneidewind und der Agnes Witzdeleck. Und da ist letzte Woche die Platte rauskommen. Wir hören uns eh später eine Nummer an, weil ich habe das gemischt und der Matthias hat es gemastert. Das könnte ja dann der Übergang sein, aber dazu später
1: Voll,
2: dann. Dazu
1: genau. Aber ich
2: später,
1: würde gerne noch von
2: sorry.
1: euch jetzt.
2: Ja, unbedingt,
1: Voll,
2: unbedingt.
1: ich
2: Das
1: spiele
2: ist
1: mal jetzt
2: eine
1: noch.
2: super Platte, ja.
1: Genau. Kommen wir jetzt aber trotzdem nochmal zu eurem Album zurück.
2: Ja, bitte.
1: Und jetzt suche ich mir vielleicht noch eine Nummer
2: Ja,
1: aus.
2: gerne.
1: Und vielleicht Below the Surface, genau, als nächste Nummer.
2: Super.

0: So, das war jetzt eben fast die ganze Nummer below the surface. Und wir haben uns gerade zwischendurch schon ein bisschen unterhalten und die Samples sind da, glaube ich, recht interessant bei der Nummer. Mattia, was kannst du darüber erzählen, über diese Samples, die ihr da verwendet habt?
1: Ich habe da einige Samples verwendet, die entstanden sind für ein, also nochmal von vorne, also die Samples, die ich da verwende, man hört also ein Klavier, man hört ein Schlagzeug, es sind noch andere Trommelwirbel drinnen. Das sind Klänge, die habe ich aufnehmen können, weil ich Komposition gemacht habe für das für Theaterproduktion im Schauspielhaus Graz. Und die Carolina Preuschl hat Klavier gespielt, unter anderem bei dieser Produktion. Und diese Akkorde, die ich hier da aufgeschrieben habe, hat sie eingespielt. Und die anderen Klänge, die ich da gemacht habe, sind zum Beispiel eine 8-stündige Aufnahme, die wo das Aufnahmegerät im Geräteschuppen versteckt habe, während ich auf der Residency war im Grastal. Da habe ich so bei diesem Marmorsteinbruch dort ein paar Wochen verbracht und habe dort diverse Klänge aufgenommen. Und diese lange Aufnahme habe ich dann so beschleunigt, dass sie eigentlich nur ein paar Minuten dauert. Und ja, und solche verschiedenste Materialien sozusagen, die habe ich im Sampler reingetan und mir vorgenommen, ein paar Jahre mit dieser Sammlung von Samples zu arbeiten. Also das heißt, ich habe ein gewisses Klangmaterial, das ich auf verschiedenste Arten dann verbiege oder langsamer mache oder rückwärts spiele oder ganz kurz abgehackt mache oder lange laufen lasse. Und diese Sammlung kommt dann in verschiedensten Stellen taucht das auf, zum Beispiel bei Parajekt. Und ich habe mir gedacht, das ist einmal eine Limitierung, also ein Experiment von einfach nur mit ganz wenig Material zu arbeiten, das sich nicht verändert, aber mal schauen, was ich da alles rausholen kann. Und das ist auch interessant, weil ich verschiedenste Geräte damit befüllt habe. Also zum Beispiel das Octatrack, das mir der Bernie ans Herz gelegt hat, diese Maschine. Da kennt der Bernie sich viel besser aus als ich.
0: Was ist
1: Mir
0: das
1: ist sie viel
0: genau?
1: zu kompliziert. Das ist ein, ja Bernie,
2: Sampler,
1: was ist das
2: das ist
1: genau?
2: ein Sampler, der ein relativ komplexer Sampler oder mit dem man viele verschiedene Sachen machen kann mit Audio-Files.
0: Braucht es eigentlich dann viel Equipment, wenn ihr live spielt?
2: Na, das ist das Großartige eben gar nicht.
0: Gar
2: Ich habe nur
0: nicht,
2: diesen
0: okay.
2: Sampler und Matthias hat auch nur zwei Geräte, also es ist sehr angenehm.
0: Okay.
2: Entschuldigung,
1: Ganz,
2: Matthias, wir haben dich aber
1: ganz
2: unter
0: frustriert. Ja, sorry, ich habe dich
2: unterbrochen.
0: unterbrochen.
2: Genau.
1: Nein, ich wollte eigentlich sagen, die elektronischen Musikinstrumente sind ja alle, wenn man sich also von der Ferne betrachtet, könnte gedacht werden, dass die elektronischen Instrumente alle alles können. Und irgendwie stimmt das auch. Aber sie klingen halt alle komplett anders, weil die Komponenten, also die ganzen Bauteile, unterschiedliche Klänge haben, aus unterschiedlichen Jahrzehnten vielleicht stammen, weil die Leute, die diese Instrumente gebaut haben und designt haben, verschiedene Ideen haben, was damit gemacht werden soll und sich dazu eine gewisse Oberfläche überlegt haben, was welcher Knopf macht und welche Logik da dahinter steckt. Und diese ganzen Entscheidungen führen dann dazu, dass gewisse Sachen viel leichter gehen und andere Sachen gehen viel schwerer. Und jetzt hat man immer dann so, also mir geht es zumindest so, dass ich dann immer so eine Tendenz habe, gewisse Sachen auf einem Gerät zu machen und auf einem anderen Gerät mache ich dann andere Sachen.
0: Ja, aber jetzt bei eurem Projekt habt ihr voll. Ihr habt euch aber jetzt eh voll eingeschränkt, dadurch, dass ihr eben mit Tonbandmaschinen und das und das und das und eben da mit dem Material. Also es ist ja dann eh nicht zu wahllos jetzt geworden oder zu groß oder eben schränkt man sich dann bewusst
1: Na,
0: manchmal
1: genau,
0: ein. Einfach,
2: voll.
0: ja.
2: Ja,
0: Ist es bei
1: genau,
0: dir
1: voll.
0: genauso, Bernie?
2: Ja, auf jeden Fall, auf jeden Fall. Also es ist halt, ich betrachte halt das alles als Instrument und die muss man ja auch üben. Also es ist ja nicht so, dass, also genau, also ich habe mit dieser Octatrack, von der Matthias gesprochen hat, mir das ist wirklich ein super Sampler, aber an dem habe ich jahrelang geübt und gelernt. Also das, und jetzt kann ich halt mit dem so musizieren, richtig? Und das ist bei, diese Kurve ist bei, je nachdem, wie komplex das Instrument ist oder wie gut das auch konzipiert ist, irgendwie unterschiedlich. Und genau, Menschen gehen auch unterschiedlich heran. Das ist auch relativ offen bei den elektronischen Instrumenten, bei vielen der Zugang dazu, wie man es dann wirklich nutzt. Genau, das ist das auch das Faszinierende daran irgendwo. Genau. Aber es ist dann trotzdem ja die Entscheidung halt, was man dann halt irgendwie rauslässt aus dem Gerät, ist halt immer eine künstlerische,
0: Ja.
2: ästhetische.
0: Da merkt man ja dann den Künstler, die Künstlerin dahinter. So finde ich schon immer, wenn man den Leuten dann zuhört, eben was die rausholen aus den Instrumenten, wie sie ästhetisch danach, also was sie für einen Anspruch haben.
2: Ja,
0: Genau.
2: genau. Aber
0: Das finde ich
2: ja,
0: dann so spannend. Ja.
2: genau. Also ich meine, ich würde mal sagen, so prinzipiell hat man immer so einen hohen Anspruch, aber es ist dann halt auch, was mag man halt auch irgendwie oder
0: Voll,
2: welche
0: genau.
2: Klänge gefallen einem und welche möchte man eben dann öfters spielen oder welche werden dann inflationär oder so. Genau.
0: Ja. Genau, wie geht's dir damit? Weil du hast mit Elektroguzzi so viele Konzerte gespielt und ist so präsent wahrscheinlich auch bei dir, das mit diesen Rhythmen und so. Ist dann das vielleicht eher ein Projekt, wo du sagst, ah, da mag ich mal ganz was anderes machen
2: Ja,
0: oder ist dann trotzdem immer, aber ja, ist vielleicht eine blöde Frage, aber.
2: also ich finde es, ich mag das, also ich kann es eigentlich gar nicht sagen, ich finde schon immer, schon, also bei meinem letzten Soloalbum zum Beispiel habe ich eben bewusst irgendwie so ganz diese Beats weggelassen. Das war schon auch eine Herausforderung, das mal gar nicht verwenden zu wollen, so, also eine Restriktion halt auch irgendwie, aber prinzipiell sehe ich das. Bewerte ich das dann immer nach dem, was halt das, wie es dann ist im Endeffekt und nicht, was ist, ob da jetzt ein Beat war oder nicht so irgendwie. Oder ob es jetzt ein klarer Beat ist oder ja, wie auch immer.
0: Ja, vielleicht kommen wir eh schon ein bisschen auf eure Nebenprojekte oder andere Projekte noch zu sprechen, dass wir da ein bisschen auch noch Musik reinhören. Und zum Schluss noch ein bisschen Musik von euch, von eurem Duo. Und du hast schon, also ich würde jetzt gerne mal von dir was Solo hören, weil da kann ich noch gar
2: Ja, vielleicht
0: nichts.
2: hören wir die, ja, diese Postbus. Das ist eben von
0: Postbus?
2: meinem Album, das letztes Jahr rausgekommen ist, von Gelb, genau. Postbus
0: Ja,
2: heißt das Lied.
0: dann hören wir da mal gerne rein, bin ich schon gespannt.

0: So, das war jetzt eben eine Nummer von Bernie Hammer Solo als Buenaventura, Gelb.
1: Genau, Gelb heißt das Album, die Nummer war Postbus.
0: Postbus, ah sorry, Gelb
1: Ja,
0: das Album, ja genau,
1: der Postbus,
0: Postbus.
1: der ist nämlich auch gelb vielleicht.
0: Stimmt.
1: Ja.
0: Aus welchem Jahr ist das,
1: Ah,
0: also
1: es
0: wann hast
1: ist
0: du das
1: letztes Jahr
0: veröffentlicht? Ah,
1: rausgekommen.
0: okay, wirklich, letztes Jahr.
1: Genau, auch auf Palazzo.
0: Eure Musik, also ihr habt zwischendurch auch auf Bandcamp, habt ihr eine Bandcamp-Seite
1: Ja,
0: auch?
1: genau, also Bandcamp ist so eigentlich die Plattform, die wir am meisten forcieren. Genau.
0: Also da findet man eh dann die ganze
1: Genau.
0: Musik. Genau. Ich gehe jetzt so ein bisschen weiter, weil die Zeit schreitet voran und ich würde jetzt gerne noch was von dir, Matthias, spielen von einem Projekt.
2: Sehr
0: Von
2: gerne.
0: Retscher Rakete. Es wird sich nicht die ganze Nummer ausgehen, aber ein Teil, genau. Magst du was dazu sagen noch zu der Nummer?
2: Also Deja Rakete ist ja das Duo, das ich mit Mayo Sonic vor einigen Jahren schon gegründet habe, 2009. Und die Nummer, die wir uns jetzt anhören, ist And Cannot Reach the Silence vom gleichnamigen Album. Unser drittes Album ist das, unser aktuellstes Album. Erhältlich auf Vinyl und digital.
0: Okay, dann hören wir da mal rein.

0: So, jetzt geht er eh schon wieder raus. Also das war jetzt ein kurzer Eindruck von From the Room. No, The Night is Spilling Across the Room von dem Album And Cannot Reach the Silence von Reggio Racchetta. Und wir sind schon fast am Ende der Sendung angekommen. Und vielleicht noch, genau, wenn ihr Interesse habt, uns mal Musik zuzusenden, dann einfach eine E-Mail schreiben an klangschiene@u94.at. Wir melden uns bei euch. Und ansonsten, ja, ich habe sie gerade nebenbei schon die Proben ausgemacht für das Kultursommer-Wien-Konzert.
1: Ja, genau, das bewerben wir jetzt gleich nochmal, nämlich am 16. Juli im 1210er Fußballplatz in Floridsdorf. Und wir haben sogar am Tag davor uns jetzt gerade eine Probe ausgemacht. Das heißt, es wird richtig gut.
2: Ja, kommt alle vorbei, das wird eine schöne Sache.
0: Ja, dann sage ich mal vielen Dank fürs Vorbeikommen im Studio.
1: Ja, danke für die Einladung, Katrin.
0: Sehr gerne. Jetzt hat es endlich geklappt. Und ich würde jetzt
2: Und danke fürs Reinnehmen übers Telefon.
0: Ja, sehr gerne, sehr gerne.
2: Und dir danke für die Einladung.
0: War gerne, sehr fein. Gerne. Dann würde ich jetzt noch mit Pneu enden. Wir haben sie schon angekündigt zuvor. Und ansonsten das Album von Parajekt eben auf Bandcamp online, könnt ihr euch die Tracks nochmal anhören, auch downloaden, kaufen, ist sehr empfehlenswert.
1: Genau. Und Pneu eben, lustig eben, weil der Matthias hat das gemastert und ich habe das gemischt, das neue Projekt von Jakob Schneidewind und Agnes Witzdeleck, also das gibt es eh schon länger, aber es ist das neue Album, das letzten Freitag auch auf Palazzo Recordings rausgekommen ist und das gibt es dann auch auf Bandcamp.
0: Mhm. Super, dann verabschiede ich mich mal von euch. Einen schönen Abend und wir hören uns dann zur nächsten Ausgabe von Katrins Klangschiene im August.

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2: Ja, herzlich willkommen zu Awareness FM mit Dorothea Hagen. Heute freue ich mich ganz besonders über meinen neuen Gast, und zwar den Gesundheitsblogger Oskar Matisek. Herzlich willkommen, danke, dass Sie sich Zeit genommen haben, vorbeizuschauen.
3: Herzlichen Dank, Frau Hagen, ich bedanke mich ganz herzlich für die Einladung.
2: Herr Matisek, was hat Sie denn dazu gebracht, einen Gesundheitsblog zu machen?
3: Das Thema hat mich insofern interessiert, dass die Motivation war, dass ich gemerkt habe, dass in den letzten 10 Jahren mehrere Leute aus meinem Umfeld regelmäßig an Gewicht zulegten, die einen mehr, die anderen weniger, und ich mich wirklich intensiv mit der Frage beschäftigte, woran das liegen kann. Ist es nur die Essgewohnheit? Sind es die Trinkgewohnheiten? Ist es die mangelnde Bewegung? Ist es der zusätzliche Stress? Und bin in intensiver Recherche draufgekommen, dass all diese Dinge Einflussfaktoren auf unser Körpergewicht haben.
2: Meine Frage, Sie haben gesagt, das ist in Ihrem Freundeskreis, im Umkreis, die Leute haben zugenommen. Ist es jetzt nur im Freundeskreis oder ist es auch auffällig, wenn man sagt, man geht durch Wien, hat sich da auch ein bisschen was verändert, wenn man sich die Leute anschaut?
3: Ja, absolut. Es hat sich stark verändert, wenn man das Stadtbild nach diesen Gesichtspunkten, wenn ich das so sagen darf, betrachtet. Im Freundeskreis natürlich fällt es noch stärker auf. Ich bin zwar auch ein sehr visueller Mensch, mir fällt es natürlich auch in der U-Bahn, an öffentlichen Plätzen überall auf, aber im Freundeskreis macht es einen dann auch schon sehr nachdenklich. Und da ist es wirklich Zeit, darüber zu sprechen und auch Bewusstsein zu schaffen. Das ist mir eigentlich das größte Anliegen. Das ist auch das Hauptmotiv, diesen Blog zu betreiben.
2: Und die Gesundheit vor allem.
3: Und die Gesundheit, ja, natürlich.
2: Fakten und Zahlen, da bin ich jetzt auch schon sehr gespannt. Sie haben ja auch was mitgebracht.
3: Fakten und Zahlen, ja, vielleicht nur ganz kurz. Also man muss sich vorstellen, dass 1980 weltweit 857 Millionen übergewichtig waren, teilweise schon adipös. Und dieser Wert in nur knapp 35 Jahren später, also heuer, bereits auf 2,1 Milliarden Menschen zutrifft. Das ist ein stärkerer Anstieg als von 1980 bis 2015 die Zahl der gesamten Weltbevölkerung gewachsen ist. Dieses Thema hat also eine derartige Dramatik, dass führende Mediziner auch schon von einer Pandemie sprechen. Ich glaube, das ist wert und Zeit, darüber nachzudenken, darüber zu sprechen und auch ein wirklich nachhaltiges Bewusstsein zu schaffen. Und da möchte ich mich bemühen, dass ich einen kleinen Beitrag geben kann.
2: Die Sendung heißt Awareness, also Bewusstsein schaffen. Wenn man sagt, das hat schon so eine Pandemiewirkung jetzt mittlerweile, ist es so, dass man sagen kann, das hat ja jetzt dann auch auf das Gesundheitssystem eine Auswirkung?
3: Danke für diesen wichtigen Hinweis. Es hat auf das Gesundheitssystem eine Auswirkung. Man muss sich vorstellen, dass die Kosten dem reinen Übergewicht zugerechnet von sämtlichen Behandlungen, die Gesundheitsökonomen veröffentlichen, auch die Apothekerkammer hat hier Zahlen veröffentlicht, etwa bei 1,2 Milliarden Euro pro Jahr liegen. Und wenn ich da nur einen kleinen Beitrag mit einem Blog leisten kann, der also im Promille-Bereich liegt, dann ist das ein Riesenerfolg und das ist, glaube ich, Ansatz dafür, dass man noch etwas tut.
2: Das heißt, einen kleinen Beitrag leisten. Sie möchten Bewusstsein schaffen für gesunde Ernährung, nehme ich an, für Bewegung, also dieses ein gesunder Geist in einem gesunden Körper.
3: Genau.
2: Ist es diese Richtung?
3: Das ist diese Richtung, ein gesunder Geist in einem gesunden Körper und vor allem, dass man wirklich etwas tut und über das Tun, über das Motiv.

0: Das ist Awareness FM und heute mit dem Gesundheitsblogger Oskar Matisek. Also an dieser Stelle möchten wir natürlich betonen, dass es uns nicht darum geht, dass wir irgendwelche Hungermodels, Magermodels da schaffen wollen, sondern es geht Ihnen um gesunde, nachhaltige Ernährung und Lebensweise.
1: Genau, es geht darum, dass die Menschen, nachdem ihnen bewusst geworden ist, welchen Effekt eben ein gesundes Körpergewicht auf ihren Organismus hat, Gewicht nachhaltig gesund zu reduzieren und dieses dann auch zu behalten, korrekt, ja. Mhm.
0: Was ist denn für Sie so der Weg, wenn man sagt, okay, man sieht, die Leute sind jetzt ein bisschen übergewichtig, wo mangelt es denn, dass ich das in den Griff kriege?
1: Man muss unterscheiden zwischen jetzt übergewichtig oder schon der krankhaften Adipositas. Also ich bleibe jetzt noch im ersten Bereich beim Übergewichtigen. Der Übergewichtige will oft wirklich nur ein paar Kilo oder vielleicht etwas mehr verlieren. Und es mangelt an der Motivation, an dem Tun, an der Bereitschaft, eine sogenannte intrinsische Motivation zur Gewichtsreduzierung zu erreichen.
0: Und wie wollen Sie die Leute dazu bringen, mit Ihrem Blog zu einer intrinsischen Motivation zu kommen? Weil die intrinsische Motivation kommt ja aus unserem Inneren heraus. Aber wenn ich jetzt da sehe, jetzt die Schokolade liegen, denke ich mir, verdammt, intrinsische Motivation, jetzt ist sie doch ein Stück oder mehr. Das ist die Frage.
1: Genau,
0: wie diszipliniere ich mich jetzt?
1: Genau, nein, es ist auch jedem vergönnt, die Schokolade und bitte nicht dieses Stück Zucker im Kaffee einfach wegzulassen, sondern man soll auf jeden Fall das tun, was einem Spaß macht. Es geht nur darum, wenn ich, das Thema ist immer, die Leute wollen abnehmen, aber es ist der innere Schweinehund, der sie dann letztendlich von diesem Vorhaben weghält. Und die intrinsische Motivation bedeutet ganz einfach, dass es nur aus einem selber herauskommen kann, dass der Wunsch, Gewicht nachhaltig und gesund zu reduzieren, so stark ist, dass die Person bzw. die Personengruppe von selber das in Angriff nimmt. Es macht keinen Sinn und es ist nicht von Erfolg gekrönt, wenn im Umfeld Personen gesagt werden, du sollst abnehmen, sei es jetzt aus der Familie, sei es aus Arztkreisen, wo auch immer. Diese Motivation ist definitiv zu schwach. Leute geben auch leider Gottes sehr viel Geld für Motivationsseminare aus und können aber dann nicht damit starten. Intrinsische Motivation bedeutet, wie gesagt, aus sich selbst heraus. Es gibt zu diesem Bereich auch sehr gute Übungen, die sehr wirksam sind. Ich sage sehr wirksam, ich sage nicht einfach durchzuführen. Und für all jene Hörer, die das näher interessiert, man kann das auch gerne an meinem Blog nachlesen. Mhm.
0: Den werden wir jetzt auch gleich nennen, oskarmatisek.wordpress.com. Das wäre der Blog,
1: genau,
0: oskarmatisek.wordpress.com. Was ist denn so ein paar kleine Tipps für die Hörer? Was wäre denn so ein kleiner Tipp? Wie kann ich mich mehr in Richtung intrinsische Motivation bringen?
1: Also ein kleiner Tipp ist auf jeden Fall, man muss sich bewusst machen, was man mit diesem Zustand der vollendeten Gewichtsreduktion letztendlich erreicht. Es muss ein Ziel sein, das Ziel muss attraktiv sein, es muss für den Betroffenen so attraktiv sein, dass es darüber hinaus seinen normalen Tagesablauf freudigst erfüllt. Es kann also wenn Sie bei kleinen Dingen, wie Sie es angesprochen haben, kann sein, dass die Lieblingsjeans passt, das Lieblingskleid passt, aber dass auch zum Beispiel möglicherweise ein ärztlicher Eingriff oder Ähnliches abgewendet werden kann, wenn einfach mein Körpergewicht dann
0: liegt. Also dass man sich wohlfühlt in seinem Körper.
1: Genau, es geht um diesen Wohlfühleffekt, pardon, und einfach auch um seine sowohl körperliche als auch verstärkt geistige Fitness nach dem Motto ein gesunder Geist in einem gesunden Körper, korrekt.
0: Wenn Sie jetzt so einen Blog betreiben, ja, das ist Ihnen aufgefallen, war das der einzige Grund im Freundeskreis, dass Sie gesehen haben, dass die Leute um Sie rundherum, also runder werden sozusagen?
1: Ja, nein, ich habe gesagt, also das Thema hat mich immer schon interessiert und ich war ein Jahr lang einmal in den Vereinigten Staaten. Dort kämpfen diese Menschen ja schon Jahrzehnten mit dieser Problematik und ich muss ehrlich sagen, ich bin schon etwas betroffen, dass das in Österreich auch immer mehr zunimmt und Aufklärung ist einfach sehr wichtig und sehr richtig und jeder, der da mittut oder mittun möchte, ist herzlich eingeladen und ich freue mich, also, wenn hier das Bewusstsein verstärkt geschaffen wird und jedes Decker, jeder Kilogramm ist einfach schon ein Erfolg.
0: Mhm. Und was hat denn das jetzt noch einmal auf das Gesundheitssystem zu kommen? Was hat denn das für Auswirkungen?
1: Also das Übergewicht, wie gesagt, grundsätzlich, je nachdem in welcher Ausprägung es dann vorhanden ist, hat ganz bekannt sind natürlich Stoffwechselerkrankungen, wie zum Beispiel der Diabetes mellitus. Ein hohes Thema sind auch Probleme im Geh- und Wirbelsäulenapparat, verstärkte Arthrosenbildung, Kniebeschwerden und. Das sind jetzt nur so mal kurz die häufigsten, die genannt werden können. Von Herzproblemen möchte ich jetzt noch nicht sprechen, aber das sind einmal grundsätzlich, es beginnt einmal mit Stoffwechselerkrankungen und der Stoffwechsel ist einfach unsere Fabrik unseres Lebens. Wenn der funktioniert, dann bleibt der Mensch auch gesund. Und ist gesund, ist der Stoffwechsel gestört, gibt es Stoffwechselstörungen, die über das Übergewicht in großer Anzahl hervorgerufen werden, dann gibt es da Probleme.
0: Das heißt, ein wichtiger Punkt ist, dass wir in eine intrinsische Motivation kommen,
1: richtig,
0: um dieses Thema anzugehen. Genau. Wie schaut es denn mit der körperlichen Bewegung aus?
1: Die körperliche Bewegung ist ein ganz wichtiges Thema. Die Bewegung grundsätzlich ist kombiniert eben mit der Nachhaltigkeit der Möglichkeit zur Gewichtsreduktion. Man kann das vereinfacht darstellen in sogenannten metabolischen Einheiten. Das bedeutet, dass wenn Sie heute eine Bewegung durchführen, die permanent im aeroben Bereich, also in einem Bereich, wo Sie auch noch gut atmen können, durchführen, dann haben Sie die Möglichkeit, nicht nur körperlich fitter zu werden, sondern vor allem auch nachhaltig gesund ihr Körpergewicht reduzieren zu können. Ich möchte es an einem einfachen Beispiel konkretisieren. Wenn Sie heute etwa wandern, bergsteigen oder auch spazieren gehen, so tun Sie Ihrer Gesundheit etwas ausgezeichnet Gutes. Sie sind in einem aeroben, sprich in einem Bereich, wo Sie noch genügend Sauerstoff dem Organismus zur Verfügung stellen können, unterwegs, haben dort etwa eine metabolische Einheit von 7. Das bedeutet, dass Sie 7-mal Ihrem Körpergewicht, als Beispiel jetzt von einem 80 Kilogramm schweren Mann, etwa 560 Kalorien pro Stunde mit dieser Tätigkeit abbauen können. Und das ist schon sehr, sehr vernünftig.
0: Mir fällt da so eine Geschichte ein, die ich da irgendwann im Laufe meiner Kindheit gehört habe. Und zwar, da war ein Mann, der sehr wohlbeleibt war, ist zum Arzt gegangen und der Arzt hat gesagt, ja, Sie müssen unbedingt, Sie haben einen Wurm im Bauch, der isst Ihnen alles weg, weil er dauernd hungrig war, dauernd gegessen. Sie müssen unbedingt dorthin gehen, weil wenn Sie dorthin gehen, der Arzt dort kann Ihnen helfen, diesen Wurm zu verlieren. Aber Sie müssen zu Fuß dorthin gehen. Ja?
1: Genau, ja, das ist eine schöne Metapher.
0: Genau, ist eine sehr schöne Metapher. Das heißt, genau, durch den Weg, den er dann dorthin gemacht hat, ist er dann auch wieder zu seinem
1: Normalgewicht gekommen. Ja, oder ich möchte es vielleicht anders formulieren, man könnte auch einmal in eine weiter entfernte Gaststätte zum Essen gehen, dann bekommt nämlich auch der Satz dieses sogenannten Verdauungsspazierganges wieder die Bedeutung, die er eigentlich haben sollte.

0: Das ist Awareness FM heute mit Oskar Matisek, dem Gesundheitsblogger. Herr Matisek, Sie haben gesagt, für Sie ist wichtig, dass nachhaltige Abnehmen, das heißt nicht 20 Kilo auf einmal, sondern ganz moderat, gemächlich, langsam. Wieso?
1: Richtig, das Ziel ist, nachhaltig abzunehmen, um auch diese Motivation mitzunehmen und diesen zugegebenermaßen manchmal auch längeren Weg, vielleicht auch langen Weg, auf sich zu nehmen, um eben diese Ziellinie zu sehen. Hier stärkt das nicht nur die intrinsische Motivation, sondern sie stellen ihre Lebensweise um, und mit jedem verlorenen Decker, mit jedem verlorenen Kilogramm sind sie fokussiert auf ihr Ziel und es wird das Denken klarer.
0: Und das Ziel ist Wohlbefinden.
1: Und das Ziel ist Wohlbefinden, korrekt. Mhm. Ja.
0: Jetzt Wohlbefinden, ich kann jetzt auch schlank sein und kann mich vielleicht auch nicht dieses Wohlbefinden haben. Woran kann das liegen? Kann das sein, dass ich vielleicht im Körper Giftstoffe habe, die mich auch in kein Wohlbefinden bringen, weil ich eben so vergiftet bin innerlich?
1: Richtig, ganz genau. Es können, wie gesagt, auch schlanke oder schlankere Personen hier Probleme haben. Das liegt im wesentlichen Bereich in den Verschlackungszuständen, die in unserem menschlichen Organismus vorherrschen. Das Thema Verschlackung ist ein ganz, ganz spannender Bereich. Letztendlich geht es darum, dass alles, was wir täglich zu uns nehmen, auch sei es in fester oder flüssiger Form, wir wieder ausscheiden müssen. Das geschieht eben über unseren Organismus und alles, was wir nicht ausscheiden können, wird in unserem Fettgewebe abgespeichert. Das ist auch die große Problematik, wenn Leute bereits beginnen abzunehmen oder die ersten Kilos erfolgreich abgenommen haben, so treten diese Fremdstoffe, meistens sind es auch Schwermetalle, aus dem weißen Fettgewebe aus. Das weiße Fettgewebe ist in unserem Körper wirklich nur zur Abspeicherung des reinen Körperfetts zuständig. Und wenn hier und da möchte ich also den Hörern auch Mut machen, wenn hier 3-4 Kilo abgenommen sind, dann kommt es vereinzelt zu Problemen, indem man sagt, man bekommt Kopfweh, Muskelkrämpfe, man fühlt sich müde, man fühlt sich schlapp. Und das Thema und das Problem ist eben, dass diese Schwermetalle aus dem weißen Fettgewebe, da sie dort natürlich den geringsten Schaden für uns anstellen können, austreten und dann in die Organe übertreten. Und da muss man schauen, dass man das so schnell wie möglich abtransportiert.
0: Wie kann man das angehen?
1: Das Wichtigste in diesem Bereich ist, dass man dem Organismus reines Wasser zuführt. Wir bestehen zu 70% aus diesem Element. Wasser ist ein Lösungs- und Transportmittel. Das bedeutet, dass es die Schlacken im Körper an sich bindet und auch ausspülen kann. Das große Problem ist, vielleicht darf ich ein kleines Beispiel bringen, man unterschätzt das auch mit seinem täglichen Wasserkonsum. Man muss sich vorstellen, wenn man täglich diese Dinge nicht ausscheidet,

0: Körper mit sich trägt. Und wenn Sie jetzt sagen, ich möchte 20 Kilo oder so an Gewicht reduzieren, dann kann man sich schon vorstellen, was ja auch den Körper noch zusätzlich belastet. Darum ist eben die nachhaltige Gewichtsreduktion so wichtig und auch das reine Wasser so wichtig, um hier wirklich zu entschlacken.
1: Wo kriege ich ein reines Wasser her?
0: Grundsätzlich an der Quelle, aber leider Gottes haben wir nicht die Möglichkeit, hier an die Quelle zu kommen. Es gibt Firmen und Unternehmungen, die sich mit dieser Thematik beschäftigen, und alle Hörer, die das näher interessiert, sind herzlich eingeladen. Ich gebe dann also gerne die Kontaktdaten weiter, oder können mir auch an meinen Blog schreiben. Da gibt es auch einen großen Bericht über dieses Thema.
1: Sehr spannend. Was der Körper nicht ausscheiden kann, und manchmal ist auch das Wasser mit Kupfer belastet und mal mehr, mal weniger. Was ist denn jetzt, wenn wir sagen, es sind Giftstoffe noch im Körper, die können jetzt nicht so einfach ausgeschieden werden, die sind auch unter anderem Verursacher für Gewichtszunahme. Was habe ich denn sonst für Möglichkeiten?
0: Was gibt es sonst für Möglichkeiten? Also es gibt die gute alte Zwiebel. Es ist nicht jedermanns Sache, in der Woche eine höhere Anzahl an Zwiebel zu sich zu nehmen, in welcher Form auch immer, aber Zwiebel ist grundsätzlich extrem entschlackend. Über diese das Glutathion, welches der Zwiebel enthält, wirkt den freien Radikalen entgegen und ist hervorragend geeignet zur Entschlackung und Entgiftung. Und darüber hinaus auch der Matcha-Tee, der japanische Matcha-Tee, der aus gemahlenen Grünteeblättern besteht. Dieser Tee ist kein klassischer Teeaufguss als solches, sondern ein Extrakt aus dem ganzen frischen Teeblatt. Und Studien haben auch nachgewiesen, dass der sehr, sehr entschlackend ist.
1: Und nicht nur entschlackend, sondern auch geistig wach
0: macht. Auch entgiftet, ja. Genau, und auch geistig wach macht, korrekt, ja.

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2: Das ist Awareness FM und bei mir zu Gast heute Oskar Matisek, der Gesundheitsblogger. Und zwar haben wir gesprochen über die Auffälligkeit, dass wir gesehen haben, dass es sehr viele Menschen gibt, wo Gewichtszunahme ein Thema ist und Gegenmaßnahmen wichtig wären. Und die Möglichkeit, dass man sagt, okay, Entschlackung kann uns wirklich helfen, die Giftstoffe aus dem Körper rauszubringen. Das ist einmal das Wichtigste. Und was kann uns denn noch helfen? Wir haben gesprochen über Trinkwasser. Das heißt, wie viel trinken wir denn? Das ist natürlich auch ein Thema.
3: Das ist ein ganz großes Thema. Es ist bekannt, dass generell zu wenig getrunken wird. Von den unterschiedlichen Empfehlungen zwischen etwa 1,5 bis 2,0, 2,5 Liter. Unabhängig trinkt fast jeder zweite Österreicher zu wenig. Womit hängt es wirklich zusammen? Das ist ein ganz spannender Bereich. Das hängt grundsätzlich auch damit zusammen, dass sich in unserem Trinkwasser bereits einfach zu viele Fremdstoffe befinden. Fremdstoffe bedeutet, es befinden sich zu viele Mineralstoffe anorganischer Substanz darin und es befinden sich zu viele Pestizide, Herbizide, weitere Chemikalien darin, die einfach der Organismus als solches nicht mehr verwerten möchte. Man kann auch ganz klar nachweisen, dass in Gebieten, die einen hohen Fremdstoffanteil ausweisen, die Wasserzufuhr von dem normalen Trinkwasser abnimmt. Die Leute können einfach nicht mehr so viel Wasser zu sich nehmen mit den entsprechenden Problemen und auch mit den entsprechenden Folgekrankheiten. Das ist leider Gottes sehr, sehr problematisch und leider Gottes auch ein sehr, sehr trauriges Thema.
2: Wie viel soll man denn trinken pro Tag?
3: Man sollte etwa doch 2 Liter Flüssigkeit am Tag zu sich nehmen. Warum ist das so wichtig? Unser sämtlicher Organismus besteht zu 70% eben aus Wasser. Manche Teile, und das ist nicht so bekannt, bestehen aber noch zu weit mehr. Man muss etwa bedenken, dass unser menschliches Gehirn zu 95% aus Wasser besteht, unser Blut zu etwa 82%. Man kann sich also leicht ausrechnen, dass die Menge und vor allem auch die Qualität des Wassers, was wir täglich zu uns zuführen, auch über die Gedanken und über unser Denken und über unser Fühlen beeinflusst. Und das ist ein ganz, ganz interessantes Thema, was leider Gottes in der Öffentlichkeit zu wenig berücksichtigt wird und worüber meiner Meinung nach auch viel zu wenig informiert wird.
2: Also wie viel genau an Menge soll ich trinken pro Tag und was? Also Flüssigkeit, da gibt es ja vieles. Wenn ich 2 Liter Kaffee trinke, wird es wahrscheinlich nicht so günstig sein, als wenn ich 2 Liter Wasser trinke oder Tee.
3: Genau, also Tee ist grundsätzlich schon sehr, sehr gut. Wenn Sie sagen, Sie nehmen etwa aus der Nahrung, aus der festen Nahrung, etwa einen Dreiviertel Liter Wasser zu sich, dann sollten Sie in etwa einen Viertel Liter oder 1,5 Liter Wasser schon am Tag noch trinken. Ich weiß, dass das schwierig ist, aber das sollte man schon machen. Ja.
2: Zusätzlich zu den anderen?
3: Zusätzlich zu den anderen Dingen. Tee ist an und für sich ideal, weil er auch sehr harntreibend ist und damit natürlich die schnellere Ausleitung auch beschleunigt. Grundsätzlich sollte man eben, wie gesagt, diese Menge zu sich nehmen, weil der Wassermangel hat doch ziemlich gesundheitsnegative Folgen, wenn ich das so sagen darf. Das beginnt also beim einfachen Kopfschmerz, das beginnt bei der Verdickung des Blutes, das geht aber auch durchaus weiter zur Austrocknung etwa von Wirbelkörpern. Das kann also durchaus auch ernste Schäden in der Halswirbelsäule verursachen und führende Orthopäden in Österreich sagen sogar, dass etwa ein Drittel aller Eingriffe an unseren Wirbelsäulen durch unzureichenden Wasserkonsum auftritt. In diesem Thema sollte man daher schon mehr Aufmerksamkeit schenken.
2: Die Leute, also unsere Zuhörerinnen und Zuhörer, erreichen Sie über Ihren Blog. Gibt es auch eine E-Mail-Adresse, wo Sie sie erreichen können?
3: Gerne, es gibt eine E-Mail-Adresse unter oskar.matisek @gmx.at, können Sie mich auch gerne anschreiben und zu allen Fragen und allen Themen gerne Stellung nehmen. Und ich freue mich und auf einen regen Austausch.
2: Und nochmal die Blogadresse vielleicht.
3: Und nochmal die Blogadresse gerne. Das ist www.oskarmatisek.wordpress.com. Vielleicht beginnen wir bei der intrinsischen Motivation, weil das letztendlich auch den Ausschlag gibt, das zu tun. Und zwar nicht extrinsisch, also indem mir jemand sagt, dass ich etwas tue, sondern indem ich es wirklich tue, weil ich es tun will. Da kann man dann auch ein paar Beispiele nachlesen und nachschauen. Und wie gesagt, die Beispiele sind alle sehr, sehr wirkungsvoll, aber sie sind nicht einfach durchzuführen. Aber für all jene, die dieses Thema wirklich näher und ernsthaft interessiert, bin ich gern bereit, jede Frage zu beantworten.
2: Intrinsische Motivation, da kommen wir auch zu diesem mentalen Teil. Ich habe auf Ihrer Seite ein bisschen durchgeschmökert und habe gesehen, dass Sie auch in Richtung Mentaltraining in Gruppen Dinge biegen. Vielleicht können Sie dazu noch ein bisschen was sagen. Was macht mentale Stärke mit uns? Wie können wir uns motivieren, auf der einen Seite, und auch wie können wir unser Leben beeinflussen, unser ganzes Leben, wie wir unser Gehirn füttern mit den Gedanken?
3: Genau, danke für den Hinweis. Also auf diese fokusorientierte Zielstrebigkeit angesprochen. Wie ich schon sagte, also die Übungen sind sehr wirkungsvoll, aber nicht einfach durchzuführen. Und ich bitte wirklich jeden Hörer, der sich dafür näher interessiert, um Kontaktaufnahme und keine Selbstversuche hier durchzuführen, weil gerade bei diesem besprochenen Eisenbiegungsbeispiel braucht man schon auch professionelle Anleitung, damit das funktioniert. Aber ganz kurz gesagt, es geht dann schon um eine Stufe in eine höhere Dimension und es geht auch immer darum, dass Körper und Seele zusammenarbeitet. Man muss seinen Kopf betrügen, denn sonst betrügt einem der Kopf selber. Und dann kommt die Emotion dazu und das ist auch der Punkt, warum man es dann nicht annimmt, wirklich jetzt in Angriff zu nehmen, ich will abnehmen, denn der Unterschied zwischen ich will und ich tue ist eben ein großer und da hilft eben dieses Mentaltraining sehr, sehr gut.
2: Was genau heißt den Kopf betrügen?
3: Den Kopf betrügen heißt einfach, dass man sagt, man tut es und letztendlich aber dann über diese nicht ehrliche Antwort zu sich selber aufgrund von nur extrinsisch vorliegender Motivation dann eine Ausrede findet, sucht und letztendlich auch hat, die wieder dazu führt, dass man in seine Passivität zurückfällt und dass man eigentlich gar nichts tut. Und das ist schade, weil viele tausend Menschen dieses Thema sehr, sehr ernst nehmen und wirklich tun wollen und einfach nicht tun können. Und meine Aufgabe oder mein Bewusstsein, was ich einfach schaffen möchte, ist, dass man sagt, man geht hier einen Schritt weiter und vielleicht gelingt es hier doch, den ersten Schritt zu setzen, das dann auch in Angriff zu nehmen. Und dass man das in Angriff nehmen kann, hierfür ist eben die intrinsische Motivation von ungeheurer Bedeutung. Und ja, es gibt Übungen, es gibt hier Zugänge, es gibt Möglichkeiten, sich dem auszusetzen, einfach einmal diese Schwellen auch zu überschreiten. Tut man das, ich persönlich habe das eben auch mit einer gebogenen Eisenstange praktiziert, dann schafft man das und dann hat man wirklich beste Voraussetzungen, das Ziel zu erreichen.
2: Ich möchte noch einmal von unserer intrinsischen Motivation, die wir einfach benötigen, um Dinge, die wir im Kopf als Visionen haben, auch wirklich auf die Erde zu bringen, noch einmal zurück zum Wasser gehen. Ein Bericht auf Ihrem Blog ist auch, das kalte Duschen möchte ich mal ganz kurz ansprechen, weil ich das auch ganz spannend gefunden habe. Also Sie haben für sich und vielleicht auch andere aus Ihrem Umkreis etwas gefunden, wo Sie sagen, das macht mich ganz besonders frisch für den ganzen Tag.
3: Genau, also für all jene, die in der Früh 2-3 Kaffee benötigen, um halbwegs munter in den Tag starten zu können. Es gibt eine Methode, die allerdings nicht ganz einfach durchzuführen ist, dass man seinen Organismus in der Früh, und zwar ganz in der Früh, einer kalten Dusche unterzieht. Das ist also wahrlich schon eine Thematik, die ein hohes Maß an Selbstdisziplin erfordert. Es hat allerdings große Vorteile. Man nimmt Dinge ganz anders in Angriff mit einer ganz anderen Aktivität. Die positiven Gesundheitseffekte sind weiters, dass sich die Gefäße erweitern und auch gesund und jung gehalten bleiben. Es stärkt weiters das Herz und es stärkt vor allem das Noradrenalin. Das Noradrenalin ist wieder zuständig in unserem Organismus einfach für gute Laune. Und letztendlich ist es eine ganz starke Selbstdisziplinübung, und die hilft. Aber es ist nicht ganz einfach. Wie man sich diesem Thema annähern kann, kann man auch auf meinem Blog nachlesen, vielleicht nur ganz kurz. Man sollte einmal mit 20 Sekunden beginnen und am besten Und ich weiß, dass das die Hörer vielleicht jetzt nicht so gern hören, aber am besten wäre es hier eigentlich jetzt zu beginnen. Ich selber habe damit im Oktober begonnen und ich kann ich das nur jedem empfehlen. Es ist, ja, also man muss, wie gesagt, man muss wieder seinen Kopf betrügen, sonst betrügt der Kopf einem selbst. Und der Zugang ist einfach, dass man sich einmal mental ein Bild schafft, wie das überhaupt sein kann. Wie das überhaupt sein kann, wenn man seinen Körper hier permanent kaltem Wasser aussetzt. Es ist auch nicht so, und ich würde das auch niemandem empfehlen, hier einfach den Hahn hier aufzudrehen. Denn das ist so ein hohes Maß an negativer Empfindung, dass man das sicherlich kein zweites Mal mehr durchführt. Aber,
2: also wir wollen auch niemandem irgendwas...
3: Nein, um Gottes Willen. Also wirklich, das ist einfach auch nur eine kurze Episode. Mhm. Aber man kann das schon visualisieren. Und hilfreich ist einmal, sich eine Zeiteinheit zu stellen, damit man weiß, wie lang eben dieser Zeitparameter ist und sich das wirklich bildlich vorzustellen. Und wenn man das etwa 5 bis 7 Tage so macht, dann haben Sie schon ein Bild, wie Sie sich geistig vorstellen können, wie das sein wird, wenn eiskaltes Wasser Ihren Körper für einen Zeitraum trifft. Ich würde vorschlagen, zu Beginn etwa einmal mit 20 Sekunden zu beginnen. Und ja, mittlerweile tue ich das täglich 1 Minute und es geht mir sehr, sehr gut. Ja, es ist, ich wollte es jetzt eigentlich denjenigen, der das probiert, überlassen, dass er mir dann seine Erfahrungen schildert. Das war eigentlich mein Wunsch, aber jetzt auf Ihre nachdrückliche, noch einmal geforderte Frage gebe ich natürlich gerne Antwort. Es ist entsetzlich und man springt dann schon auch aus der Dusche heraus und es ist wirklich entsetzlich, aber ich kann die Hörer beruhigen, man wird etwa so ab dem 3. Mal dann langsam an diese Thematik gewöhnt. Es ist nur ganz interessant, vielleicht noch einmal zurückzugehen, eben auf diese intrinsische Motivation, die ja auch Teil des Tuns dann ist, für alle Bereiche im Leben und im heutigen eben zu unserem Thema zur gesunden Gewichtsreduzierung. Wenn man einmal diese Schwelle überschritten hat und sagt, okay, ich habe jetzt 3 Tage, 4 Tage, 6 Tage hintereinander kalt geduscht, dann kommen Sie schon langsam in einen Flow hinein und man sagt, man benötigt eine Gewohnheit, um Dinge auch in Angriff nehmen zu können. Eine Gewohnheit bedeutet nach neuesten Untersuchungen eine Tätigkeit etwa 90 Tage lang auszuüben. Also für all jene, die sagen, ich höre nach 10 Tagen wieder auf, ist eigentlich die Nachhaltigkeit hier nicht gegeben und das, so ehrlich muss man sein, ist eigentlich der Misserfolg schon vorprogrammiert. Also für alle, die es wirklich interessiert, 90 Tage durchhalten ist ein absolutes Muss.
2: Also 90 Tage, das, was man sich vorgenommen hat, auch wirklich durchzuziehen.
3: Ja, das ist ein absolutes Muss. Ja.
2: Dass man das so verinnerlicht, dass man es dann wirklich regelmäßig auch dann weitermacht.
3: Genau, Sie machen es nach diesem Zeit dann automatisch weiter und... ja, Ihr Arzt wird sich dann über Ihre Gesundheitswerte sicherlich definitiv freuen. Also
2: und man selber natürlich auch.
3: Man selber auch, ja, korrekt.

0: Ich möchte nochmal zurück zum Wasser kommen und diesmal zum Mineralwasser. Was ist denn jetzt der gesundheitliche Unterschied, wenn ich normales Wasser trinke, also Quellwasser im besten Falle, und Mineralwasser?
1: Das ist ein ganz interessantes Thema. Das Thema Mineralwasser prägt unsere Gesellschaft ziemlich nachhaltig. Wir haben doch vor allem in den heißeren Sommermonaten einen viel höheren Mineralwasserverbrauch als einen Leitungswasserverbrauch. Und die Thematik ist immer, warum ist das so? Und die Motive, die da meistens genannt werden, es ist praktisch, es ist fruchtig, es ist frisch, es kostet nicht viel und sie sind mit 50 Cent pro 1,5 bis 2 Liter Flasche dabei. Ja, das ist soweit korrekt. Der Punkt ist nur, was ist wirklich drin in einem handelsüblichen Mineralwasser? Und ich spreche jetzt auch von ganz normalen Mineralwässern, die man also in diesen normalen Märkten, darf jetzt keinen Namen nennen, beziehen kann. Und was ist also drin in dem H2O? Grundsätzlich sind in handelsüblichen Mineralwässern einmal sehr, sehr hohe Faktoren an anorganischen Mineralien und Salzen vorhanden. Das bedeutet, dass dieses Wasser mit Diamantbohrern aus tiefen Gesteinsschichten nach oben kommt und diese sämtlichen Inhalte letztendlich auch abgefüllt werden. Das hat den negativen Effekt, dass je nachdem, wo Sie dieses Wasser beziehen, auch diese ganzen Inhaltsstoffe dieser Steine in diesem Wasser drinnen sind. Mhm. Das geht sogar so weit, dass Sie von vielen handelsüblichen Wässern auch einen sehr, sehr hohen Urangehalt hier täglich mittrinken und dafür auch noch etwa in der Regel zwischen 50 und 70 Cent pro Liter bezahlen. Man muss sich vorstellen, das Uran ist eine radioaktive Substanz. Eine radioaktive Substanz, die zwar nur schwach strahlend, aber extrem giftig ist. Und es gibt hier einen Bericht im Konsument, im deutschen Konsument, der auch sagt, deutsche Babys haben es besser, weil hier Mineralwasser einmal getestet wurden und weil in Deutschland ein gesetzlicher Grenzwert für das radioaktive Gift Uran gilt und in Österreich gibt es diesen Wert nicht. Das ist eigentlich sehr, sehr traurig. Also ich kann nur sagen, Hände weg von handelsüblichen Mineralwasser. Ein weiterer Punkt, der dem Mineralwasser absolut negativ zuzuschreiben ist, ist die Tatsache, dass die meisten einen ganz hohen Anteil an Kalk beinhalten. Sie haben etwa in handelsüblichen Mineralwässern etwa 25 deutsche Härtegrade. Das bedeutet 450 Milligramm reinen Kalk pro Liter. Man muss sich das einmal vorstellen, also in einem heißen Tag, wenn Sie sagen, Sie gehen einer sportlichen Tätigkeit nach oder einer längeren Wanderung und trinken hier etwa einen Liter Mineralwasser, so haben Sie also schon ein halbes Gramm bis einen Gramm reinen Kalk zu sich geführt. Wenn man das also ein Jahr lang tut, dann kann man sich vorstellen, was sich hier in einem Jahr ablagert. Von 10 oder 15 Jahren möchte ich gar nicht reden. Vielleicht nur ganz kurz ein Einwurf. Wenn Sie mit 60, 65 zum Arzt gehen und Spritzen bekommen oder Ihnen der Arzt mitteilt, dass Sie unter Verkalkung leiden und dass das eine Abnützung ist, dann würde ich darauf antworten, dass das nur teilweise stimmt. Es hat vor allem dann auch damit zu tun, wenn Sie einen hohen Anteil an Mineralwasser bis dahin getrunken haben, dass Sie damit leider Gottes rechnen müssen.
0: Mhm. Wie ist denn das mit der Kohlensäure?
1: Ja, die Kohlensäure ist auch kein guter Effekt, danke. Viele wollen das ja nur trinken, eben wegen dem Sprudeln und dass man sagt, man macht ja dann einen Spritzer, aber das ist halt angenehm. Die Kohlensäure letztendlich dient nur für die längere Haltbarkeit und ist auch sehr schädlich für die Nieren. Ja.
0: Eher zu einem normalen Wasser greifen?
1: Eher zu einem normalen Wasser greifen. Auf jeden Fall kann ich, also wenn man sich hier wirklich gesund ernähren will, kann ich nur raten, bitte Leitungswasser statt Mineralwasser und idealerweise reines Quellwasser. Mhm.
0: Da war ja jetzt auch vor kurzem dieses Thema, also die Leute wollten das Wasser abfüllen und verkaufen, war ja auch der Gedanke da.
1: Sie meinen jetzt die Wasserquellen?
0: Genau, die Wasserquellen, ja.
1: Genau, es gab diese Thematik von der Privatisierung der Wasserversorgung. Das ist jetzt Gott sei Dank vom Tisch. Das Thema Wasser ist trotzdem weltweit von extremer Bedeutung, weil letztendlich auch die Wasserreserven immer knapper werden. Von der Qualität her ist es noch dazu ein weiter Weg, hier wirklich letztendlich diese auch sicherzustellen. Aber ich kann nur sagen, für alle, die sich wirklich gesund ernähren wollen und was Gesundes trinken wollen, Hände weg vom Mineralwasser.
0: Ja, Herr Matisek, ich danke Ihnen, dass Sie sich Zeit genommen haben, vorbeizuschauen bei Awareness FM. Ich hoffe, wir werden eine Nachfolgesendung im neuen Jahr mal machen.
1: Ich bedanke mich, ich hoffe, es war spannend, es war interessant.
0: Sehr spannend für mich.
1: Und ich bedanke mich auch bei allen Hörern und wünsche Ihnen noch eine gute Nacht.
0: Liebe Zuhörerinnen, liebe Zuhörer, ich bedanke mich ganz herzlich, dass Sie wieder mit dabei waren. Das war Awareness FM mit Dorothea Hagen. Bis zum nächsten Mal. Tune in, Awareness FM auf Radio Orange.

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7: 7 Uhr.
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7: 7.30 Uhr.
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